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Das war ein Scherz. Also wir machen gerne einen Scherz zu Anfang, weil man uns das ja mit der neuen deutschen Fröhlichkeit nachsagt. Wir hätten das dann größtenteils damit abgehandelt. Noch was möchte ich ansprechen. Wir waren ja schon mal in Stuttgart und das war im letzten Jahr. Da waren wir 8 Wochen unterwegs und das war größtenteils in Ordnung. Nicht immer war es ganz in Ordnung. Aber die Woche, wo wir so in Stuttgart und Reutlingen und Tuttlingen und was alles innenmäßig ist, das war sehr, sehr dufte. Und jetzt denkt ihr, ich sag das jeden Abend, aber das ist nicht wahr. Das ist nicht wahr. Nein, das ist schon in Ordnung. Aber egal, wo wir sind und gegen wen und ob voll oder leer, wir sind immer sehr aufgeregt, wenn wir live spielen. Und dann wird die Musik immer so wichtig und so ernst gemeint. Und das soll es ja nicht sein, ne? Lockere Unterhaltung ist angesagt und wir haben da ein Mittel, um diese Aufregung etwas loszuwerden, indem wir gleich im ersten Lied zum Höhepunkt kommen, weil nach dem Höhepunkt ist man ja meistens etwas relaxter und dieses erste Lied mit dem Höhepunkt heißt Lady.

Ja, das ist sehr freundlich. Das ist sehr freundlich, das war es aber noch nicht ganz. Der angekündigte Höhepunkt fehlt noch. Die Story ist folgende: Er und sie im Wohnzimmer. Der Fernseher ist nicht an. Sie machen Spielchen. Spielchen, über die wir in allen Einzelheiten nicht Bescheid wissen. Was wir wissen ist, dass er immer sagt, ich glaube, es regnet. Und dann zieht sie ihren Gummimantel an. Yes. Das mag manchem seltsam vorkommen. Jedoch, was geht uns das an, ne? Tatsache ist, die beiden wollen das. Das macht sie heiß. Das macht sie high. Das bringt sie zu ihrem Höhepunkt. Das war unser Höhepunkt.

0: 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Yes.
1: Wir stehen am bereits erwähnten Fenster. Durch einen Spalt in der Gardine schauen wir hinein. Was sehen wir?
0: Er und sie beim Fernsehen.

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Oktober 1813 brauchst keine Blumen mitzubringen, wenn du nicht willst.

0: Heute las ich auf einem Berggipfel in der Oktobernummer von Holiday und war überrascht von ihren lebhaften und gefühlvollen Beschreibungen.
1: Aber dient denn da die Sprache noch als Kommunikationsmittel?

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1: Dann wollen wir doch mal wieder. Samstag ist es, nachmittags um 15 Uhr noch dazu, und das kann nur eins bedeuten. Hallo alle zusammen und herzlich willkommen einmal mehr zu einer weiteren Ausgabe des Hit Express von Radio Rüsselsheim. Falls Ihnen das nichts sagt, hier ein kurzer Überblick. 2 Stunden lang bis 17 Uhr geht's in dieser Sendung um alte und neue Musik mit dazu passenden Geschichten. Ausgegraben, aufbereitet und am Mikrofon vorgestellt von Peter Kreuzenberger. Schön, dass auch Sie wieder dabei sind. Vieles liegt vor uns, also halten wir uns nicht lange auf, sondern gehen gleich mitten rein ins Geschehen. Und das tun wir mit Gracie Abrams mit That's So True.

0: Cory Marks mit etwas Unterstützung aus den Reihen der Gruppe Godsmack und Make My Country Rock. Wir bleiben beim Genre. The Way I Am heißt das aktuelle Album von Luke Combs. Der wurde gefragt, was Fans denn von diesem Album mitnehmen können. Hier seine Antwort.
1: Thing I would want fans to take away from the album, you know, is, you know, to just get enjoyment out of it, really. I mean, that's all that you ever want. Like, that's all, at least that I ever want, is, like, people to love it. You know, I want people to, you know, listen to it in their car, listen to it on the boat, and feel like they have this connection to it, and feel like, you know, it provides some level of escapism from their normal life, or brings them joy on their best days. And just to know that your music is like a part of someone's life in a positive way, I think is the ultimate goal of any record.
0: Wenn es um die Frage geht, was Fans vom Album mitnehmen können, dann lautet die Antwort, sie sollen einfach ihren Spaß daran haben. Das ist alles, was ich jemals wollte. Ich wünsche mir, dass die Leute es in ihrem Auto oder auf ihrem Boot hören und sich damit verbunden fühlen. Es bietet ein gewisses Maß an Flucht aus dem normalen Leben und bringt ihnen Freude an ihren besten Tagen. Zu wissen, dass meine Musik auf eine positive Weise Teil des Lebens von jemand anderem ist, ist das größte Ziel jeder Platte. Luke Combs über die Verbindung seines Albums zu den Fans. Wir hören daraus Back in the Saddle.

0: The Game von Takeda. Wenn Musiker in Konzerten neues, noch nicht veröffentlichtes Material präsentieren, dann ist das meist eine spannende Sache. Wie reagiert das Publikum? Kommen die neuen Sachen an? Oder nutzen alle die Gelegenheit zum Bier holen? Marcus Mumford hat erzählt, wie er dazu steht.
1: Yeah, we've been putting new songs at the beginning and the end of the set. Unreleased songs. And I think our audience by now mostly trusts us. And realizes that we're inviting them into something. As an artist, you know, I think the dream is that you feel closely connected to your audience, and part of that is letting them in a bit on the process that you're doing. Sometimes it's nice to surprise them, but sometimes it's nice to invite them along for the ride. And for the most part, I think we've built a lot of trust over the years that we've been a band. Places we like to come back and play and be in front of our audience as much as we can. The membrane between them and us is quite thin. You know, it's not a shoegazing band. It's not like a, you know, kind of, I don't know what the word would be, like superstar who's elevated on one of those like really high stages. You know, we try and get quite close, and I think that feeling has come through with the set. So it hasn't felt like a particularly brave thing to do. It's more a natural thing to do for us to introduce unreleased songs. We just haven't done it in a while.
0: Wir haben neue, unveröffentlichte Lieder an den Anfang und das Ende des Programms gestellt. Unser Publikum vertraut uns meistens und bemerkt, dass wir es damit zu etwas einladen. Der Traum eines Künstlers ist es, eng mit den Zuschauern verbunden zu sein. Das hängt natürlich immer auch ein Stück weit davon ab, was man gerade macht. Manchmal ist es nett, sie zu überraschen. Wir haben viel Vertrauen aufgebaut über die Jahre, durch Orte, an die wir immer wieder zurückkehren und durch ausgedehnte Tourneen, so oft wir können. Die Haut, die Membran zwischen ihnen und uns, ist recht dünn. Es ist nicht so, als wären wir irgendwelche abgehobenen Superstars auf hohen Bühnen. Wir versuchen, ihnen ziemlich nahe zu sein und dieses Gefühl vermittelt sich durch das Programm. Es fühlte sich also nicht wie etwas besonders Mutiges an, sondern ganz natürlich für uns, neue Lieder vorzustellen. Marcus Mumford über das Spielen neuer, noch nicht so bekannter Stücke in Konzerten. Hier kommen Mumford & Sons mit The Banjo Song.

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0: Radio Rüsselsheim ist hier mit dem Hit-Express auf UKW 90,9 im Internetstream unter der Adresse www.radio-r.de und bei DAB Plus auf Kanal 12c. Das gerade war Reinhard Fendrich mit Warteschleife. Robbie Williams hat in der Vergangenheit bei mehreren Gelegenheiten offen über seine Schwächen und gesundheitlichen Probleme gesprochen. Er ist einer der Musiker, die auch mit dem Thema Beeinträchtigungen offen umgehen. Das tut er auch hier und heute.
1: And we all do. We give it concrete foundations. We go, well, I'm suffering and this is difficult because I am A, B, C and D. And they are all real. A, B, C and D is real. For me, the next bit of my journey is letting go of attachment, need and desire, and attachment, need and desire to being terminally unique. You know, it's the how and when do we let go of all the information that we've stored in our brains that is true, of course, but how do we let go of that and live?
0: Eigentlich tun wir das alle, zum Beispiel in Form von Stiftungen. Wir sagen, ich leide und das ist schwierig, denn ich bin A, B, C und D. Und sie sind alle echt. A, B, C und D sind real. Für mich ist der nächste Teil meiner Reise, das Bindungsbedürfnis und Verlangen loszulassen, einzigartig zu sein. Wie und wann lassen wir all die Informationen los, die wir in unserem Gehirn angesammelt haben? Natürlich sind sie wahr, aber wie können wir uns davon befreien und einfach leben? Robbie Williams in eigenen Worten. Hier kommt er mit All My Life.

0: Soteria und Peter Heppner bei Radio Rüsselsheim. Das war Weiß wie Schnee. Eins der neuen Lieder, die Johannes Oerding vor kurzem veröffentlicht hat, heißt Mehr Glück als Verstand. Worum es darin geht und ob er selbst im Leben schon häufiger mehr Glück als Verstand hatte, hat er erzählt.
1: Mehr Glück als Verstand ist ein Song, der mich eigentlich daran erinnern soll, hin und wieder auch mal den Kopf auszuschalten und einfach passieren lassen oder vielleicht sogar aufs Herz und auf den Bauch zu hören. Und es ist auch ein Stück weit ein kleines Dankeschön ans Leben, vor allen Dingen ein Dankeschön an das Glück, das ich zumindest ein Leben lang hatte. Ja, ich fürchte, ich habe schon oft mehr Glück als Verstand gehabt. Das Schöne ist ja, gerade als Kreativer, da bringt einen das ja sogar manchmal weiter, dass man irgendwie aus dem Zufall heraus oder weil irgendeine glückliche Fügung passiert, ein Treffen mit anderen Musikern und auf einmal entsteht etwas da draus oder irgendjemand sagt etwas in meinem Umfeld und ich stehe zufällig daneben und denke so, wow, das ist eine gute Zeile, das ist der nächste Song. Also ich finde es halt toll, dass wenn einem Glück zufliegt und daraus etwas entsteht.
0: Johannes Oerding mit dem gesprochenen Wort. Hier kommt nun das Gesungene, mehr Glück als Verstand. Mhm.

0: Mal wieder eine Posthum-Veröffentlichung mit ordentlich Dampf dahinter. In diesem Fall von Tina Turner und der Titel heißt Hot For You, Baby. We Love Udo, so nennt sich ein generationsübergreifendes Tributprojekt zu Udo Lindenbergs 80. Geburtstag im Mai. Die erste Auskopplung daraus ist eine neue Version des Titels Plan B mit der Sängerin Celine. Die hat dazu ein paar Einblicke gegeben.
1: Also ich liebe die Einstellung, wenn man einfach sein Ding macht, nicht darüber nachdenkt, was andere von einem halten könnten. Ich habe mich nur direkt inspiriert dazu gefühlt, als ich Plan B gehört habe. Die Sichtweise zu erklären von einer Person, die vielleicht mit so jemandem zu tun hat, der immer nur das macht, was man möchte. Im Original geht es darum, dass er sein Ding immer durchzieht, nur das macht, was er will. War ja eigentlich so eine Sichtweise immer. Ich habe es dann halt umgeschrieben, dass man so die andere Sichtweise versteht von der Person, die vielleicht mit so jemandem zu tun hat. Es ist gar nicht, dass ich sage, ey, das ist negativ, das ist positiv. Ich mag es nur, verschiedene Rollen zu schlüpfen und mich ein bisschen da reinzufühlen, wie sich vielleicht andere Menschen damit fühlen. Ich finde, von Udo kann man lernen, dass man immer sein Ding durchzieht. Das hört man ja auch bei Plan B, dass man sich treu bleiben kann. Das respektiere ich auf jeden Fall extrem an Udo. Dass er eigentlich immer das macht, worauf er Bock hat. So. Ich bin schon auf jeden Fall auch so ein Mensch, der sehr sturköpfig ist, was so seine eigene Kreativität angeht und dann auch voll das durchzieht, was er will und sich so darauf hört. Weil in der Musikszene ist es ja schon so, dass viele Leute dir immer reinquatschen. Und deswegen fühle ich da auch, glaube ich, so eine Verbundenheit bei dem Song mit Udo.
0: Celine zu ihrer Neufassung von Udo Lindenbergs Plan B. Und genau die hören wir jetzt.
2: Hi, hier ist Celine und das ist meine Version von Plan B. Viel Spaß beim Hören.

0: Wunderschön und unheilig haben wir gehört. Damit kommen wir wieder mal zu diesem hier.
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Der Club der Einser im Hit-Express hat wieder geöffnet. Reinkommen können diejenigen, die vor 10, 20, 30 oder 40 Jahren Platz 1 mindestens einer internationalen Hitparade belegen konnten. Pro Ausgabe des Clubs stehen jeweils drei Songs im Mittelpunkt, die diese Voraussetzung erfüllen, wie zum Beispiel dieser da. Monkey Shine, Limbo, Hitchhike, Slide und Pony. Was haben all diese Begriffe gemeinsam? Sie alle waren Modetänze, die in den 60er Jahren populär waren, und sie kommen vor im Text eines Songs, mit dem das amerikanische Rhythm and Blues Duo Bob und Earl 1963 erfolgreich war. 23 Jahre später gab es eine Neuaufnahme einer Band, von der man das nicht zwingend erwartet hätte und die den Erfolg des Originals noch übertraf. Platz 1 vor 40 Jahren, Ende April 1986, in der kanadischen Hitparade, die Rolling Stones mit dem Song über die Modetänze, dem ein weiterer Tanz seinen Namen gab. Hier kommt Harlem Shuffle.

0: Ja.
1: Sofia von Álvaro Soler, der Spitzenreiter vor 10 Jahren, Ende April 2016 in den italienischen Charts. Weil der Deutschspanier zu dieser Zeit gerade eine Beziehung mit seiner spanischen Musikerkollegin Sofia Ayar begann, lag natürlich der Gedanke nahe, das Lied sei für sie gedacht. War aber nicht so, wie Soler sagt. Tatsächlich sei der Song schon 3 Jahre zuvor entstanden. Geschlagene 8 Monate lang tüftelte ein bekannter Musiker an einem Lied herum, mit dem er ein scheinbar einfaches Ziel verfolgte. Er wollte die Leute zum Tanzen bringen. Zu diesem Zweck begab er sich vertrauensvoll in die Obhut des Duos Looney Tunes von der Dominikanischen Republik, das im Latin-Sektor kräftig mitmischt und ihm gleich mal noch den puerto-ricanischen Rapper Wisin zur Seite stellte. Der Plan ging auf. Dritter und letzter Titel im Club der Einser für heute, Spitzenreiter vor 10 Jahren in Spanien, Enrique Iglesias und Duele el Corazón.

0: If You Want It All von Dari. Einer der alten Hits, die durch die Erfolgsserie Stranger Things zu neuer Beliebtheit gefunden haben, ist Upside Down von Diana Ross aus dem Jahr 1980. Genau den haben sich jetzt zwei deutsche Musiker vorgenommen und eine neue Fassung für die Clubs von heute produziert. Die Rede ist von Felix Jähn und Cascada-Sängerin Natalie Horler. Upside Down, wie im Original, heißt das Ganze nicht mehr. Wer weiß, vielleicht dürfen sie den Titel auch nicht verwenden. Jetzt heißt es Boy, You Turn Me. Und hier sind die beiden Herrschaften, auf deren Konto das Ganze geht.
1: Hey Leute, hier ist Natalie von Cascada.
2: Und ich bin Felix Jähn und wir haben eine neue Single zusammen am Start. Sie heißt Boy, You Turn Me.
1: And we love it.

0: Hier ist der Hit-Express von Radio Rüsselsheim auf UKW 90,9 unter unserer Internetadresse www.radio-r.de und auf Kanal 12c bei DAB+. Das war Leith Eldin mit Dein Lied in der aktuellen 2026er Version. Wir bleiben in Deutschland. Roland Kaiser hat sein Album Marathon aus dem vergangenen Jahr in einer erweiterten Sonderedition veröffentlicht. Darauf enthalten sind mehrere neue Lieder, darunter Lasst uns reden. Was der Sänger dazu sagt, das hören wir uns jetzt mal an.
1: Eine sogenannte Second Edition zu machen, ist deswegen immer eine besondere Herausforderung, weil sie ja noch ein Plus sein soll, im Sinne von, dass es noch vielleicht ein paar Highlights gibt, die es vorher nicht gegeben hat. Also insofern war es für uns ganz gut, dass wir einen Song hatten, der, sagen wir mal, wieder eine Botschaft in sich trägt, wie Lass uns reden. Oder dass wir einen Song hatten, diese originalen Kompositionen von Udo Jürgens, eine unveröffentlichte, war für uns auch ein wunderbares Momentum auf diesem Album. Der Song, der da heißt Lass uns reden, der ist deutlich poppiger geworden, als es geplant war. Inhaltlich ist er gleich geblieben. Ein wichtiger Song, wie ich finde, weil er unsere Zeit ein wenig reflektiert, der Sprachlosigkeit untereinander. Viele Menschen vereinsamen in unseren Ländern. Ja, wie ich empfinde, ein wichtiges Lied mit einer wichtigen Botschaft.
0: Roland Kaiser und seine Gedanken zu Lasst uns reden. Dann lasst es uns mal spielen.

0: Nightingale Lane von Ray im Hit Express. In diesen Zeiten, in denen viele das Gefühl haben, dass es mit der Welt bergab geht, möchten wir der bedrückten Stimmung etwas entgegensetzen. Das Lied ist aber auch als Hommage an all diejenigen gedacht, die nach dem Motto leben, 7-mal hinfallen, 8-mal wieder aufstehen. Das sagt Sänger Campino über die aktuelle Single der Toten Hosen, die Show muss weitergehen. Und er sagt auch noch mehr.
1: Hallo, hier ist Campino von den Toten Hosen und ihr hört unsere neue Single, die Show muss weitergehen. Dreht den Regler auf und habt viel Spaß.
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0: Tokyo Hotel und California Nights. Keepin' Country Cool, so heißt ein ausführlicher neuer Dokumentarfilm beim Streamingportal Netflix, in dessen Mittelpunkt US-Sängerin Lainey Wilson steht. Hat sie beim Liederschreiben und Texten eigentlich im Kopf, was die Worte bei ihrem Publikum auslösen könnten?
1: For sure. You know, when I'm writing a song, I can't help but think about that 9-year-old little girl writing her first song in Basque in my town of 150 people. And at that time, I thought maybe only people who were from a town of 150 people who were anything like me, those were the only ones that were going to be able to connect and relate to my music. But the more I have traveled and the more like people I have met along the way, we might not be living the same life. You know, they might not be getting up and farming every single day, and they might not be riding horses and doing all those things that I grew up doing, but we have a lot in common. And even though I might be writing about a tractor or things that people have never heard or seen, it all symbolizes something.
0: Auf jeden Fall. Wissen Sie, wenn ich einen Song schreibe, muss ich immer an dieses 9-jährige Mädchen denken, das ihr erstes Lied geschrieben hat und an meine Heimatstadt mit 150 Einwohnern. Damals dachte ich, vielleicht könnten nur Menschen aus so einer kleinen Stadt wie meiner sich mit meiner Musik identifizieren. Aber je mehr ich gereist bin und je mehr ähnliche Menschen ich getroffen habe, desto mehr habe ich gemerkt, dass wir vielleicht nicht dasselbe Leben führen, sie stehen vielleicht nicht jeden Tag auf und arbeiten auf dem Feld, sie reiten vielleicht nicht und machen all die Dinge, mit denen ich aufgewachsen bin, aber wir haben viel gemeinsam. Und selbst wenn ich über einen Traktor oder Dinge schreibe, die die Leute noch nie gehört oder gesehen haben, symbolisiert alles etwas. Lainey Wilson über die Wirkung ihrer Arbeit. Hier kommt sie mit Can't Sit Still.

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1: Wir verzeihen uns von Max Mutzke. Zeit für ein paar kurze Blicke aufs Konzertgeschehen in der Region. Den Anfang machen wir diesmal direkt hier in Rüsselsheim, denn am 3. Mai spielen in der Werkhalle die Rubettes rund um Keyboarder Bill Hurd. Wir erinnern an alte Zeiten mit Sugar Baby Love.

Chris Norman und seine neue Fassung von Run. Es ist beschämend, gerade US-Amerikaner zu sein. Das hat Christopher Cross kürzlich in einem Interview mit der Süddeutschen Zeitung gesagt und sich dabei auf die politische Lage in seiner Heimat bezogen. Am 2. Mai ist er zu Gast in der Alten Oper Frankfurt. Wir hören ihn mit Ride Like the Wind.

Christopher Cross und Ride Like the Wind. Auch ich sattle jetzt die Hühner und reite mit dem Wind nach Hause. Der Hit Express war die Sendung, die Sie in den vergangenen knapp 2 Stunden hören konnten. Vielen Dank für Ihre Aufmerksamkeit. Das Ganze war wie immer eine Produktion von und mit Peter Kreuzenberger für Radio Rüsselsheim. Weil es so schön war, gibt's das alles noch ein paar Mal am Dienstag von 7 bis 9 Uhr, mittwochs von 10 bis 12 Uhr, donnerstags von 22 bis 0 Uhr und am kommenden Samstag von 15 bis 17 Uhr. Der nächste neue Hit Express steht am 9. Mai auf dem Programm. Bis dahin, tschüss, ciao und bye bye. Machen Sie's gut, bis zum nächsten Mal.

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0: Guten Morgen, liebe Hörerinnen und Hörer. Heute am Dienstag, den 5. Mai, sind am Mikrofon meine Kollegin
1: Gabi Planken
0: und die Elisabeth Kirsch. Folgende Themen in Stichpunkten und alles, was wir vorlesen, haben wir aus dem Rüsselsheimer Echo. GPR neue Medizintechnik. Kurz notiert, Solarparks für Rüsselsheim, Äpplerfest Nauheim, wieder mal kurz notiert ein paar Artikelchen, E-Roller-Debatte in Rüsselsheim, Eiscafé startet in Bischofsheim, Einkaufen im Stillen und dann nochmal kurz notiert. Und dann haben wir eh schon wieder alles soweit durch. Und die Gabi beginnt schon mit dem ersten Artikel.
1: Ich fange an, ja. Neue Medizintechnik im GPR. Das GPR-Gesundheitspflegezentrum Rüsselsheim erweitert seine medizinische Ausstattung um eine innovative Lösung zur Patientenüberwachung. Auf der Stroke Unit Schlaganfalleinheit kommt ab sofort die Abzess. Moment, ist ein fremdes Wort, muss ich langsam lesen, ne? Das Access and Control Package der Medizintechnikunternehmens Dräger zum Einsatz, wie das Klinikum mitteilt. Damit gehört das GPR zu den wenigen Kliniken in Deutschland, die diese zukunftsweisende Technologie nutzen. Die Stroke Unit ist eine spezialisierte Station zur Behandlung von Schlaganfallpatientinnen und Patienten, die insbesondere in der akuten Phase eine engmaschige Überwachung und schnelle medizinische Entscheidung gewährleistet. Medizinische Daten in Echtzeit. Mit der neuen Technologie wird die Patientenüberwachung auf ein höheres Niveau gehoben. Das System ermöglicht den Zugriff auf aggregierte medizinische Daten in Echtzeit und unterstützt die klinische Entscheidungsfindung durch eine verbesserte Datenverfügbarkeit. Gleichzeitig können medizinische Geräte wie Patientenmonitore teilweise aus der Ferne gesteuert werden, erklärt Dr. Marcel Fechier, leitender Oberarzt der Stroke Unit. Ein besonderer Vorteil liegt in der verbesserten Organisation von Arbeitsabläufen durch die zentrale Darstellung relevanter Vitaldaten. Trends und Ereignisse können Behandlungsteams schneller reagieren und fundierte Entscheidungen treffen. Darüber hinaus trägt die Technologie dazu bei, den Patienten und Patientinnen und Patientenkomfort zu erhöhen, da bestimmte Eingriffe am Monitor auch außerhalb des Patientenzimmers erfolgen können. Auch im Hinblick auf Hygiene und Infektionsschutz bietet das System entscheidende Vorteile. Durch reduzierte direkte Kontakte kann das Risiko von Übertragungen verringert werden. Die erfolgreiche Einführung der neuen Technologie ist das Ergebnis einer engen Zusammenarbeit. Die Medizintechnik und die IT-Abteilung haben das System gemeinsam geplant, implementiert und in bestehende Infrastrukturen integriert. Auch aus medizinischer Sicht stellt die neue Lösung einen wichtigen Fortschritt dar. Gerade in der Schlaganfallversorgung zählt jede Minute. Die Möglichkeit, Vitaldaten zentral und in Echtzeit zu erfassen, sowie schneller darauf reagieren zu können, verbessert die Behandlungsqualität, erklärt Privatdozent Dr. Gerd Albust, CS, ärztlicher Direktor des GPR. So, das war jetzt einmal und jetzt habe ich einen zweiten gefunden, direkt was von Kinderherzen, ist auch vom GPR. Ich denke, das passt vielleicht dazu. Am 5. Mai rückt bundesweit der Tag des herzkranken Kindes in den Fokus. Initiiert wurde der Aktionstag bereits 1994 vom Bundesverband herzkranker Kinder. Auch das GPR-Klinikum nutzt diesen Tag, um über die Erkrankung aufzuklären, Perspektiven aufzuzeichnen und enormen Fortschritten in der Kinderkardiologie sichtbar zu machen. Im GPR-Klinikum hat die Versorgung herzkranker Kinder und Jugendliche einen hohen Stellenwert. Mit Dr. Christiane Wiedhoff, Chefärztin der Klinik für Kinder- und Jugendmedizin und Fachärztin für Kinderkardiologie, verfügt das Haus über eine ausgewiesene Expertin. 1% der Neugeborenen hat angeborene Herzfehler. In der Praxis für Kinderkardiologie im GPR-Klinikum begleitet Wiedhoff junge Patienten mit angeborenen Herzfehlern. Oh, guck mal, da weiß ich gar nicht, wo das weitergeht. Kannst du mir mal gucken? Wo bist du denn? Gucken mal hier, und dann geht das doch nicht hier weiter, ne?
0: Mit Herzfehlern, erworbenen Herzkrankheiten, da liest
1: Ach so,
0: du
1: das,
0: weiter.
1: Das ja. ist das, also, das sieht aus, als wenn das ein Punkt wäre und zu Ende wäre, oder?
0: Nö.
1: Naja, erworbene Herzerkrankungen, Herzrhythmusstörungen, Bluthochdruck oder Kreislaufprobleme. Sollte ein Eingreifen notwendig sein, erfolgt dieser in enger Zusammenarbeit mit spezialisierten Zentren. Die weitere Betreuung findet anschließend wieder wohnortnah im GPR-Klinikum statt. Ich denke nur, das passt ein bisschen zu dem anderen Artikel und deswegen...
0: Ja, so.
1: Ist das ja passend dann, ne?
0: Alles okay,
1: dass,
0: Gabi.
1: Dass dann auch Kinder
0: ja.
1: dann wahrscheinlich von der neuen Technologie auch profitieren können, ne?
0: Mhm.
1: Gut, das war's dann erst.
0: Ach, das war's?
1: Ja.
0: Okay.
2: Kinder, Frühstück!
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0: ja.
1: So, jetzt seid ihr aber alle wach, gell? Kurz notiert, Hof- und Pflanzenflohmarkt. Am Sonntag, den 24. Mai, öffnet der 5. Hof-Flohmarkt in Rüsselsheimer Westend seine Tore. Von 10 bis 16 Uhr können Besucher zwischen der Schäfergasse und entlang der Mainzer Straße stöbern. Zudem lädt ein Pflanzenflohmarkt im Gemeinschaftsgarten 428 Ecke Schulstraße und Ludwigstraße zum Entdecken ein. Hier finden Pflanzenliebhaber Ableger, Stauden und Zimmerpflanzen. Sola Vie bietet kräftige Gemüsejungpflanzen an. Kulinarische Angebote runden das Erlebnis ab, während zahlreiche Höfe ihre Tore für Besucher öffnen. Ja, dann wollte ich nur noch kurz sagen, das Freibad an der Lache hat schon seit Samstag, den 2. Mai, geöffnet. Nur zu eurer Information, die Wasserqualität mit angenehmen 24 Grad. So, das wollte ich nur mal bemerken, weil das ist ja schon gelaufen. Das werdet ihr alles schon wissen. Dann gibt's die Sperrung an der Mönchbruchstraße, Rüsselsheim. Aufgrund eines Kanaleinbruchs muss die Mönchbruchstraße in Althasloch auf Höhe der Hausnummer 19 vollständig gesperrt werden. Die Kanalreparatur ist dringend und kurzfristig erforderlich, teilt die Stadt mit. Die ausgeschilderte Umleitung erfolgt über die Forststraße. Zur Gewährleistung eines reibungslosen Verkehrsflusses im Umleitungsbereich werden in der Forststraße beidseitig Halteverbote eingerichtet. Die Maßnahmen beginnen am Montag, den 4. Mai, also seit gestern, und dauern voraussichtlich bis zum 12. Mai. Das Horlache-Becken wird entschlammt. Auch in Rüsselsheim. Die Stadt Rüsselsheim setzt die Entschlammung der Horlache-Becken durch den Einsatz von Bakterien und Enzymen fort. Ab dem 4. Mai beginnt die Maßnahme in den Becken 4 und 6, in Althasloch und im Dickenbusch 1. Damit die natürlich vorkommenden Bakterien unter idealen Arbeitsbedingungen nachhaltig und schonend Schlamm abbauen können, kommen Belüfter zum Einsatz, die Sauerstoff mit ultrafeinen Blasen verteilen. In Kürze werden deswegen 4 Solarflöße auf der Oberfläche der beiden Horlache-Becken zu sehen sein, die sich von der Mönchbruchstraße bis zum Keplerring erstrecken. Die Flöße sind etwa 3 Meter breit und 2,40 Meter lang und arbeiten auch nachts ausschließlich über die gespeicherte Sonnenenergie. Die fernüberwachten Belüfter sind eine Neuentwicklung, der speziell an die Anforderungen des Einsatzes auf der Horlache angepasst wurden. Ab Anfang Mai wird wöchentlich Bakterienflüssigkeit verteilt. Die Maßnahme wird durch den ehrenamtlichen Gewässerschutzbeauftragten unterstützt und von einem Fachbüro überwacht. Die eingesetzte Flüssigkeit ist für Flora und Fauna unbedenklich. Ganz normal ist es in diesem Prozess, wenn sich im Wechsel das Wasser gelegentlich aufklart, dann wieder eintrübt, Teile des Schlamms aufgeschwemmt werden oder sich Wasser sogar mal rötlich verfärbt. Dann habe ich noch eine Ausstellung von der Melanie Bührmann, auch in Rüsselsheim. Melanie Bührmanns Ausstellung »Farbenfrohe Welt« ist ab Donnerstag, den 7. Mai, in Rüsselsheim zu sehen. Der Stadtteilverein und das Buschcafé laden um 18 Uhr zur Vernissage in der Virchowstraße 23 ein. Bührmann, Influencerin und im öffentlichen Dienst tätig, entdeckte während Corona ihr Talent wieder. Ihre farbenfrohen Leinwandbilder spiegeln die Freude am Malen wider, die ihre Kindheit in Odessa prägte. Bis zum 12. Juni haben Besucher die Möglichkeit, ihre Werke erstmalig zu bestaunen. Dann gibt es noch einen Bericht, das ist eine Unfallflucht in Flörsheim für unseren Peter Euler, ja. Flörsheim. In einer Parkbucht in der Frankfurter Straße in Flörsheim abgestellter Mercedes A-Klasse ist laut Polizei am Donnerstag gegen 12.55 Uhr an der hinteren linken Tür beschädigt worden. Durch das Öffnen einer Fahrzeugtür eines bekannten Fahrzeugs, das daneben geparkt hatte. Der Unfallverursacher entfernte sich unerlaubt von der Unfallstelle. Hinweise an die Polizei und der 06192-20790. So, das war's erstmal von meiner Seite. Dann machen wir wieder mal ein bisschen Musik, ne?

So, jetzt kommen wir mal zur Energie. Solarparks für Rüsselsheim. Mit der Erstellung eines Katasters lassen sich Anfragen und Freiflächen Photovoltaik auf Rüsselsheimer Gemeindegebiet beurteilen. Von einem Bericht von Arne Löffel. Seit dem Wegfall des EEC-Umlage im Jahr 2022 und der Energiekrise durch den Ukraine-Krieg hat die Energiegewinnung über Photovoltaikanlagen einen wahren Boom erlebt. Wie viele Dächer in Rüsselsheim bereits mit Photovoltaik ausgestattet sind, ist unklar. Wie viel ausgestattet sind, ist unklar. Solche Daten werden nur selten auf kommunaler Ebene erhoben und Rüsselsheim stellt hierbei keine Ausnahme dar. Aber es gibt durchaus Daten zu dem Thema. Das Fraunhofer-Institut hat mit Hilfe von Satellitentechnik ausgewertet, dass im Schnitt etwa 19% aller Gewerbehallen in Deutschland mit PV, also Photovoltaik, belegt sind und in Hessen seien es etwa 15%. Im privaten Bereich ist die Quote laut Statistischem Bundesamt weitaus niedriger. Für April 2024 weisen die Statistiker einen Anteil von knapp 5% der Haushalte aus. Ein Punktesystem ermittelt geeignete Flächen. Abgesehen von der Belegung der Dächer mit PV-Anlagen rückt die Investition in Solarparks, also die Installation größerer Anlagen auf Freiflächen, immer mehr in den Fokus von Investoren. Grund hierfür ist auch der politische Rückenwind. 80% der in Deutschland benötigten Energie sollen bis 2030 aus erneuerbaren Quellen gewonnen werden. Daher werden Flächen nun strukturierter erfasst, ausgewiesen und bebaut. Genehmigungen werden schneller erteilt. Daran beteiligt sich auch die Stadt Rüsselsheim. Wie aus einer Magistratsvorlage hervorgeht, über die in kommenden Stadtverordnetenversammlung abgestimmt werden soll, laut dieser Vorlage hält das Land Hessen seine Kommunen an, 1% der Stadtfläche für Solarparks zur Verfügung zu stellen, um die 80%-Ziele zu erreichen. Um die geeigneten Flächen zu ermitteln, hat das Land den Landkreisen ein Punktesystem in die Hand gegeben. Hier wird zum Beispiel bewertet, ob es sich um versiegelte Flächen oder etwa wertvolle Agrarflächen handelt. Auch der Natur-, Wasser- und Landschaftsschutz werden einbezogen. Auf solch schützenden Flächen soll kein PV entstehen. Positiv wirkt sich hingegen aus, wenn die Fläche maximal 200 Meter von einer Autobahn oder Bahntrasse entfernt und bereits versiegelt ist oder wenn das nächste Umspannwerk nur 300 Meter entfernt ist. Bedenken bei Hitzeschutz. Ein weiterer wichtiger Aspekt für Rüsselsheim ist laut der Magistratsvorlage der Schutz der Bevölkerung vor Hitze. Daher sei es wichtig, unbebaute Flächen in der Nähe der Stadt zu bewahren, insbesondere wenn hier durch Grün kühle Luft generiert werden könnte. Diese mit PV zu bebauen sei trotz der an sich löblichen Idee kontraproduktiv. Negative klimatische Einflussfaktoren wirken über angrenzende bewohnte Flächen hinaus, besonders im hochverdichteten Rhein-Main-Gebiet, ein wesentlicher Aspekt. Durch ungeplante Flächenentwicklung mit Freiflächen-Photovoltaik drohen den Siedlungsflächen weitere Belastungen in puncto Hitze und Trockenheit. Rüsselsheim ist bereits heute Spitzenreiter bei der Anzahl von sommerlichen Hitzerekorden und tropischen Sommernächten, schreibt der Magistrat. Der Kreis Groß-Gerau hat diese Punkte für Rüsselsheim ausgewertet und kommt zu dem Ergebnis,
dass Rüsselsheim, salopp gesagt, nicht die Solarstadt der Zukunft werden kann. Gemäß dieser Potenzialanalyse erreichen die Flächen in Rüsselsheim insgesamt nur eine Bewertung mit geringem oder mäßigem Potenzial, so der Magistrat. Dennoch auch die wenigen Flächen seien von Investoren gefragt, weshalb die Stadt zur besseren Steuerung und Kommunikation dieser Flächen in Kataster überführt hat. Sehr mutig.

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1: Na also, jetzt wissen wir, wo wir sind, gell? Äpplerfest, Nauheim, ein Bericht von Daniela Hamann. Wenn in Nauheim die ersten Sonnenstrahlen die Nasenspitzen kitzeln, die Zugvögel wieder auf Kurs auf Hessen nehmen und die Natur überall Frühling ruft, dann wissen viele, es dauert nicht mehr lange bis zum Äpplerfest. Und tatsächlich, die Äppelboy-Meets-Musik-Kombo hat wieder gute Nachrichten für alle Freunde von Geselligkeit, Musik und hessischer Lebensfreude. Am 16. Mai heißt es wieder Gute Laune in Nauheim im Alten Rathaus. Dann lädt die engagierte Truppe erneut zum beliebten Äpplerfest ein. Eine Tradition, die immer am Samstag nach Christi Himmelfahrt gefeiert wird und längst über die Gemeindegrenzen hinaus bekannt ist. Ganz ohne Unwägbarkeiten geht es bei so einem Fest allerdings nicht. Im vergangenen Jahr etwa zeigte das Wetter, was es kann. Kräftiger Regen, Gewitter und durchnässte Veranstalter. Doch weder Organisatoren noch Besucher ließen sich davon abschrecken. Viele Gäste fanden trotz Regenschauern ihren Weg auf den Festplatz. Ein Zeichen dafür, wie sehr ihnen das Äpplerfest inzwischen ans Herz gewachsen ist. Rund 40 Ehrenamtliche sorgen dieses Jahr dafür, dass alles läuft, vom Aufbau über die Musik bis zum Ausschank. Besonders stolz ist das Team auf den selbstgemachten Äppler, der natürlich stilecht ausgeschenkt wird. Dazu gibt es hessische Tapas, die garantiert nicht lange auf den Tellern bleiben. Grüne Soße, also Grissauce, Spundekäse, Wurstsalat oder Handkäse-Tatar. Der Käse stammt übrigens aus der Käserei Horst, also quasi direkt aus der Nachbarschaft. Für den passenden Soundtrack sorgt die Band Söhne Nauheims und Friede, die aus einer ehemaligen Abi-Band des Immanuel-Kant-Gymnasiums entstandene Combo besteht heute aus musikalischen Familienvätern, die ihr Publikum mit einer Mischung aus 90er-Hits, Italo-Disco und Schlager zuverlässig zum Mitsingen, Mitklatschen und vielleicht sogar zum Tanzen bringen. Entschuldigung. Der Frosch im Hals ist da, ja. Das Äpplerfest ist dabei weit mehr als nur ein Dorffest. Es ist ein Treffpunkt für Freunde, Familien und ehemalige Nauheimer, die die Gelegenheit nutzen, alte Bekannte wiederzusehen. Kurz gesagt, ein Platz der Begegnung von Freunden für Freunde. Oder, wie man in Nauheim sagt, kommt vorbei, bringt gute Laune mit und stoßt mit uns an. So, habe ich noch ein paar Kurznotierte. In WK. Polizei, mobiles Einsatzkommando haben am Mittwochmorgen bei einem Einsatz im Flörsheimer Stadtteil Wicker mindestens einen Verdächtigen festgenommen. Das bestätigte ein Polizeisprecher auf Anfrage der Redaktion. Die dahinterstehenden Ermittlungen würden von der Staatsanwaltschaft in Mannheim geleitet, die am Mittwochnachmittag nicht mehr zu erreichen war. Zu den weiteren Hintergründen hielt sich die Polizei am Mittwoch bedeckt. Das zuständige Kommissariat 2 der Mannheimer Kriminalpolizei sei schwerpunktmäßig mit Raub, Erpressung und Eigentumsdelikten befasst, so ein Polizeisprecher, ohne den konkreten Anlass der aktuellen Ermittlungen und der Festnahme zu nennen. An den Gesamtkomplex der hinter dem Wickerer Zugriff stehenden Ermittlungen seien mehr als 130 Beamte beteiligt. Das mobile Einsatzkommando als polizeiliche Spezialeinheit kommt in der Regel dann zum Einsatz, wenn für die Ermittlungen der Kriminalpolizei besondere Einsatztaktiken, Techniken oder Einsatzmittel benötigt werden. Oft ist dies laut Polizei in Fällen von Schwerstkriminalität der Fall. Haben wir noch einen Polizeibericht? Die Polizei ist am Freitag um 3.20 Uhr aufgrund einer gemeldeten Schlägerei zu einem Eventlokal im Weidenmühlenweg in Flörsheim entsandt worden. Dort stellten die Beamten aber keine Auseinandersetzung fest. Eine 25-Jährige aus Frankfurt beleidigte die Polizisten aber massiv. Daher sollte ihre Identität festgestellt werden. Da die Frau immer aggressiver wurde, sollte sie gefesselt werden. Dabei leistete sie Widerstand, indem sie mehrfach nach einem Polizeibeamten trat und diesen im Unterbauch traf. Auch beim Anlegen der Handfessel leistete sie Widerstand. Die Frau beleidigte die Einsatzkräfte fortlaufend mit ehrverletzenden Ausdrücken und trat weitere Male nach einem Polizeibeamten. Gegen die Beschuldigte wurde Strafverfahren eingeleitet. Der Polizeibeamte verletzt sich leicht, setzt aber seinen Dienst dennoch fort. Und dann in Flörsheim. Eine 71-jährige Frau aus Flörsheim steht im Verdacht, am Freitag gegen 0.15 Uhr unter Alkoholeinfluss gefahren, Auto gefahren zu sein, wie die Polizei berichtet. So fiel die Frau in der Frankfurter Straße in Flörsheim durch eine unsichere Fahrweise auf. Sie fuhr unter anderem deutlich zu langsam, bremste wiederholt ohne ersichtlichen Grund stark ab und zeigte auffällige Schlenkerbewegungen. Ein Atemalkoholtest ergab einen Wert von 0,66 Promille. Die Polizei geht von einer Verkehrsstraftat aus. Die Fahrzeugführerin wurde zur Blutentnahme auf die Polizeistation gebracht. So, jetzt wissen wir das auch.

Jetzt geht's um E-Roller. E-Roller-Debatte in Rüsselsheim. Bericht von Paul Buschhaus. Die Stadt Rüsselsheim hat reagiert. Mit neuen, klar gekennzeichneten Abstellflächen soll das Parken von E-Rollern geordnet werden. Insgesamt stehen nun 71 solcher Zonen im Stadtgebiet zur Verfügung. Weitere sind bereits geplant. Ziel ist es, Gehwege freizuhalten, Stolperfallen zu vermeiden und die Verkehrssicherheit zu erhöhen. Denn das Problem ist bekannt. Immer wieder stehen E-Roller quer auf Gehwegen, blockieren Einfahrten oder versperren die Sicht an Kreuzungen. Trotz neuer Regeln scheint das Problem noch nicht endgültig behoben zu sein. Warum geliehene Dinge oft anders behandelt werden. Doch woran liegt das? Laut André Machant, Professor für Betriebswirtschaft an der Universität Leipzig, spielt das sogenannte psychologische Eigentum eine entscheidende Rolle. Der 45-Jährige forscht intensiv zu der Frage, wie dieses Gefühl von Besitz in der Sharing-Economy, den tatsächlichen physischen Besitz ersetzen kann. Seine Erkenntnis: Menschen gehen in der Regel sorgsamer mit Dingen um, die sie als ihr Eigentum wahrnehmen, unabhängig davon, ob sie ihnen tatsächlich gehören. Auch Philipp Sieger, ebenfalls Professor für Betriebswirtschaft, das ist ein Knick in der Zeitung, Moment, an der Universität Bern, bestätigt diesen Zusammenhang. Aus der Verhaltensökonomie und Psychologie sei bekannt, dass Menschen eigene Gegenstände im Schnitt höher bewertetes und entsprechendes achtsamer behandeln. Mit geliehenen Objekten identifizieren wir uns weniger und fühlen uns deshalb oft auch weniger verantwortlich, so Sieger. Entscheidend sei dabei nicht nur das tatsächliche Eigentum, sondern vor allem das empfundene. Fehlt dieses gefühlte Eigentum, sinkt die Motivation, sorgsam mit einem Gegenstand umzugehen. Gerade im öffentlichen Raum komme hier hinzu, dass sich Verantwortung auf viele verteilt und sich durch oft niemand wirklich zuständig fühlt. Anbieter setzen auf Technik. Auch die Anbieter sehen das Problem und versuchen, gegenzusteuern. Bei Bolt wird etwa im System erfasst, ob ein Roller ordnungsgemäß abgestellt wurde. In der App finden Nutzer klare Hinweise zum richtigen Parken. Wir sehen hier vor allem die Verantwortung bei den Kunden, erklärt Mitarbeiterin Sarina Charamani. Beim Anbieter dort setzt man auf eine Kombination aus Technik und Kontrolle. Wir arbeiten mit sogenannten Geofencing-Zonen, ja, wenn man keinen auswärts kann, ist schwer für mich, ne? Und festgelegten Abstellflächen, so Mitarbeiter Johannes Knippenberg. Allerdings sei die GPS-Ordnung nicht immer exakt, was zur Ungenauigkeit führen könnte. Ein spezielles Problem: E-Scooter lassen sich vergleichsweise leicht manuell verschieben. Das bedeutet auch, dass sie schnell wieder irgendwo stehen könnten, wo sie eigentlich nicht hingehören, etwa auf Gehwege oder in Einfahrten, erklärte Knippenberg. Zusätzlich kommen KL-gestützte Systeme zum Einsatz. Nutzer müssen beim Abstellen ein Foto machen, das automatisch überprüft wird. Das funktioniert schon ganz gut, ist aber noch nicht fehlerfrei, schilderte Knippenberg. Werden Verstöße erkannt, drohen Verwarnungen oder auch Geldstrafen. Auch Unbeteiligte können falsch abgestellte Roller melden. Entsprechende Kontaktdaten seien direkt an den Fahrzeugen angebracht. Ein weiteres Problem aus Sicht der Anbieter:
Vor allem negatives Verhalten bleibt der Gesellschaft im Gedächtnis. Die vielen Nutzer, die sich korrekt verhalten, nehme man kaum wahr. Die falsch abgestellten Roller prägen jedoch das Bild der Fahrzeuge in der Öffentlichkeit, so Knippenberg. Zwischen Regel und Technik. Die Frage bleibt, was hilft wirklich gegen falsch abgestellte Roller? Aus Sicht der Experten gibt es keine einfache Lösung. Am wirksamsten ist eine Kombination aus verschiedenen Maßnahmen, betont Sieger. Strafzahlungen könnten zwar abschreckend wirken, hätten aber nur begrenzte Effekte. Technische Lösungen hingegen könnten Verantwortung sichtbarer machen, etwa durch Nachfolgbarkeit des Verhaltens einzelner Nutzer. Wenn Menschen wissen, dass andere erfahren, wie sie einen Gegenstand behandelt haben, passen sie ihr Verhalten eher an, so Sieger. Auch Machand sieht vor, allem im Verhalten der Nutzer den entscheidenden Hebel. Ein stärkeres Gemeinschaftsgefühl in der Gesellschaft könnte dazu beitragen, die Verantwortung eines jeden Einzelnen zu erhöhen. Klar sei laut Sieger aber, auch Technik und Regeln schaffen lediglich den Rahmen. Am Ende müssen die Menschen diesen im Leben füllen.

So, jetzt muss ich noch schnell was loswerden. Und zwar hat mir jetzt gerade mal kurzfristig jemand zugespielt einen Bericht über, dass wir heute am 5. Mai im gesamten deutschsprachigen Raum der Tag des Lokaljournalismus feiern. Unter der Schirmherrschaft der deutschen UNESCO-Kommission zwischen Aachen und Basel, Freiburg und Kiel, Leipzig und Dortmund, Dillenburg, Erbach, Worms und Geisenheim verbindet das gemeinsame Bekenntnis zur journalistischen Arbeit, die für das Funktionieren unserer Gesellschaft unverzichtbar ist. Gerade in Zeiten von Plattformalgorithmen, künstlicher Intelligenz und rasantem Medienwandel steht besonders der Lokaljournalismus vor großer Herausforderung. Der Aktionstag macht sichtbar, was lokale Medien leisten und warum ihre Rolle heute wichtiger ist denn je. So viel zum heutigen Tag. Dann habe ich noch eine kurze Anmerkung. Vom Freitag, den 8. Mai 2026, wird eine Sendung Sabi aktuell von uns in Radio Rüsselsheim von 16 bis 18 Uhr wiederholt. Wer die am 1. Mai verpasst hat, wird am Freitag, den 8. Mai von 16 bis 18 Uhr wiederholt. Und das Sendethema ist sehr interessant. Barrierefreies Wohnen und Wohnungsanpassungsberatung. Also vielleicht für den einen oder anderen mal sehr interessant, das zu wissen oder sich da mal da reinzuhören und das anzuhören. Dann habe ich noch was Schönes. Ein Eiskaffee startet in die Saison. Ein Bericht von Bernhard Diefenbach. Und zwar in Bischofsheim ist das. Das Eiscafé Venezia in der Schulstraße ist längst zurück aus der Winterpause und hofft nun bei schönem Wetter auch auf noch größeren Zuspruch. Die Saison ist gut angelaufen, freut sich die Inhaberin Laura Stringherr. Die Chefin des Eiscafés, die es mit ihrem Mann Dennis gemeinsam seit 2018 betreibt, hat die Preise vereinheitlicht. Eine Kugel Eis kostet dieses Jahr 2 Euro. Im Vorjahr kostete die Kugel Eis 2,10 Euro und am Tisch und 1,90 Euro zum Mitnehmen. Doch wegen der Mehrwertsteuersenkung bietet Venezia die Kugeln nun generell für 2 Euro an. Es gibt ein breites Angebot an Kugeln. Besonders beliebt sind zum Beispiel Schokolade, Erdbeer, Zitrone und Stracciatella. Natürlich ist das Eis sowohl in der Waffel als auch im Becher erhältlich. Stringherr hebt hervor, dass auch die Öffnungszeiten großzügig sind. Es gibt keinen Ruhetag. Das Eiscafé ist Montag bis Sonntags von 10 bis 21 Uhr geöffnet, ab Juni sogar täglich von 10 bis 22 Uhr. Das Café zählt 4 feste Mitarbeiter sowie 4 Aushilfen. Das Café lockt die Kunden wieder mit Spezialitäten an. Es gibt Erdbeer- und Pistazienbecher. Für die kleinen Gäste wird ein Kinder-Bueno-Becher offeriert. Wegen der großen Nachfrage ist wie im Vorjahr auch die Dubai-Schokolade wieder im Programm. Diese besteht aus Schokoeis mit Schokoladenstückchen sowie Kadais-Pistaziencreme. Auch laktosefreies und veganes Eis ist im Angebot. Laut Stringherr ist das Fruchteis komplett ohne Milch. Auch die Zartbitterschokolade sei ohne Milch. Zudem gibt es 2 Eissorten für Diabetiker. Eine aus Mango, die andere aus Nougat. Und für die Kinder hat das Eiscafé Venezia Kinderkugeln im Repertoire. Das Eiscafé Venezia ist in der Schulstraße bereits seit 1965 ansässig und dort auch fest etabliert. 1981 haben es die Eltern von Laura Stringherr übernommen. Seit 2018 ist sie nun gemeinsam mit ihrem Mann Dennis die Chefin. Derzeit ist das Eiscafé Venezia das einzige in Bischofsheim, weil das Eiscafé Prinz in der Ulmenstraße in der Hans-Böckler-Siedlung derzeit geschlossen ist. Laura Stringherr ist zufrieden mit dem bisherigen Zuspruch. Es habe dieses Jahr schon einige schöne Tage gegeben. Der Zuspruch sei recht gut gewesen. Nun bei schönerem Frühlingswetter hofft die Inhaberin auf noch besseren Zuspruch. Platz für Gäste ist reichlich vorhanden. Vor und seitlich der Eisdiele gibt es rund 70 Plätze. Im Innenbereich sind immerhin noch 20 Plätze vorhanden. Laura Stringherr hebt hervor, dass das Venezia einen treuen Kundenstamm hat. Die Gäste kommen vor allem aus der Mainspitze, also aus Bischofsheim und Ginsheim-Gustavsburg.
Doch sie zählt auch Mainzer, Wiesbadener, Rüsselsheimer und Groß-Gerauer zu ihren Kunden. Besonders stolz ist sie darauf, dass auch zahlreiche Mitarbeiter der benachbarten Bischofsheimer Rathäuser zu ihren Kunden zählen. Laura Stringherr, die auch in Bischofsheim wohnt, ist optimistisch, dass die Saison wieder erfolgreich wird. Ich freue mich auf viel Sonne und eine gute Saison. Abschließend weist Laura Stringherr darauf hin, dass das Eiscafé Venezia seit einiger Zeit sogar einen Eiswagen hat. Damit können wir Eis bei Events liefern, erklärt Stringherr. Auch beim Kinderfest im Mai auf dem Friedrich-Ebert-Platz wird das Eiscafé mit dem Wagen vertreten sein.

So, jetzt geht Einkaufen in Stille. Ein Bericht von Andrea Wolb. Keine Dauerbeschallung, kein grelles Neonlicht. Mit der stillen Stunde will Globus in Bauscheim allen Reizüberflutungen ein entspanntes Einkaufen ermöglichen. Wie kommt das an? Irgendetwas ist anders heute. Die Kunden schieben ihre Einkaufswagen durch den Globusmarkt in Bauscheim und bemerken die Veränderung. Es ist ruhiger als sonst, es ist nicht so hell. Die Scanner an der Kasse piepen nicht so laut. Einmal im Monat ist bei Globus künftig von 18 bis 20 Uhr stille Stunde. Plakate weisen darauf hin. Unsere stille Stunde bietet eine entspannte Einkaufsatmosphäre mit reduzierter Lautstärke. Sie richtet sich an alle, die sensibel auf Reize reagieren und ihren Einkauf einfach in Ruhe genießen möchten. Die wenigsten Kunden sind an diesem Abend extra deswegen gekommen. Die Hinweise auf den besonderen Einkaufserlebnis sind bei der Premiere eher dezent. Ach, mir ist nur aufgefallen, dass es dunkler ist, sagte Nadine Sutter, auf die stille Stunde angesprochen. Die Idee, die Dauerberieselung mit Musik und Werbedurchsagung mal wegzulassen, findet sie gut. Ich bin Mama von zwei Kindern. Ich bin froh, wenn es mal ruhig ist, sagt sie. Ibrahim Turau hat die stille Einkaufsstunde ebenfalls bislang nicht wahrgenommen. Nur, dass es nicht so hell ist. Aber auch er genießt die gedämpfte Lautstärke, wie er mit einem tiefen Atemzug bekundet, als er sich derer gewahr wird. Die Menschen verhalten sich ruhiger durch die gedimmte Beleuchtung. Die nimmt hier Einfluss, mutmaßt er. Die viele

0: Stille, ohne sich selbst zu den Menschen zu zählen, die extrem sensibel auf Reize aus der Umwelt reagieren. Aber man muss nicht hochsensibel sein, um sich über mehr Ruhe ab und zu im Alltag zu freuen, findet die 57-Jährige. Man sollte nur mit großen Schildern darauf hinweisen, dann würden sich die Leute vielleicht noch leiser verhalten. Wir als Globus Holding haben uns dafür entschieden, auch auf sensible Bedürfnisse Rücksicht zu nehmen, erklärte Svea Gwendolin Winter, Teamleiterin Werbung bei Globus im Bauschheim. Die Motivation hinter der stillen Stunde. Man wolle nicht nur beim Kaufangebot, sondern auch im Zwischenmenschlichen überzeugen. Sie räumt ein, dass auf die stille Stunde deutlicher aufmerksam gemacht werden sollte. Die Resonanz auf die Premiere jedenfalls sei durchweg positiv. Bilanziert sie am Tag danach. Aber nicht nur dem Kunden, auch den Mitarbeitern tut die ruhige Atmosphäre mal gut, findet Sergi Senal, die am Informationsschalter arbeitet. Manche Kunden haben gefragt, ob wir gleich schießen, weil es so dunkel ist, erzählte sie. Ich jedenfalls genieße es, wenn es mal etwas leiser zugeht. Die Mitarbeiter seien auch angewiesen, nicht mit rappelnden Karren herumzufahren und im Restaurant nicht so laut mit dem Geschirr zu klappern. Nicole Kilian sitzt den ganzen Tag an der Kasse. Das Piepen der Warenscanner hat sie heute so leise gestellt, dass sie es gerade noch wahrnehmen kann. Ganz abschalten geht nicht, weil sie hören muss, ob das Erfasste funktioniert hat. Dass es an diesem Abend mal leiser zu gehen geht als sonst, finden sie ganz entspannt. Die Musik fehlt mir aber. Das wäre nicht gut, wenn es die dauerhaft nicht mehr gäbe. Der nächste Einkaufsabend in Stille ist am 27. Mai und am 24. Juni und am 29. Juli geplant.
1: Meine lieben Hörerinnen und Hörer, ich wollte noch so viel vorlesen, aber jetzt geht das nicht mehr. Jetzt sind wir schon wieder bei der Schlussmelodie angelangt. Es tut mir so leid. Aber ihr wisst ja gar nicht, was wir noch alles vorlesen wollten. Das ist ja das Gute. Was sagst du?
2: Es reicht für heute.
1: Es reicht für heute, ja. Also, wir verabschieden uns heute, wünschen eine schöne Woche. Am Mikrofon war heute
2: Gabi Planken
1: und die Elisabeth Kirsch. Und heute wieder Dienstag, also gleich. Wann kommt der Harald und Remember? Um 11, genau, um 11 kommt Remember, der Harald Hummel, wenn ihr gestern nicht gehört habt. Das war ganz lustig wieder. Und um 13 Uhr kommt der Schlager Flo mit Florian Heinrich. Könnt ihr auch reinhören. Und bei der Gelegenheit muss ich noch ganz schnell einen schönen Gruß an die Nordsee schicken. An alle Hörer, die da an der Nordsee sind, die hören auch unser Radio Rüsselsheim. Stellt euch das mal vor. Wie toll ist das denn? Tschüss, meine Lieben. Nächste Sendung ist am Freitag. Ja, weißt du, wer da ist? Die Ruth, gell? Weißt du nicht, aber die Ruth, aber mit wem weiß ich nicht. Ruth Schlesinger freut mich. Ich weiß aber auch nicht, mit wem. Ich habe leider nicht geguckt. Aber meine lieben Hörer werden das hören. Ihr werden das mitkriegen, ja? Tschüss!

0: Morgen und herzlich willkommen hier aus dem Rüsselsheimer Radio. Heute mit der Sendung Zeit für Bücher. Hier am Mikrofon spricht die Jotta. Ich heiße euch herzlich willkommen, liebe Zuhörer da draußen. Und heute haben wir was ganz, ganz, ganz Spannendes für euch vorbereitet. Aber ich sitze hier nicht alleine im Studio. Mit mir zusammen hier im Studio sitzen zwei junge Damen, begeisterte Damen nämlich. Wen haben wir denn hier?
1: Franziska Schulte.
2: Irem Akcan.
0: Herzlich willkommen zur heutigen Sendung. Und ihr habt für uns heute ganz, ganz, ganz spannende Bücher mitgebracht. Und ich bin sehr, sehr gespannt darauf zu sehen, was ihr für heute für uns mitgebracht habt. Und ich bin auf jeden Fall sehr interessiert daran zu hören, was es so Neues gibt, ob ihr Empfehlungen für die Zuhörer da draußen habt und was wir vielleicht auch bei dem aktuellen Wetter und der guten Laune vielleicht mitnehmen können. Ich fange mal bei Franziska an. Hast du denn für heute einen Favorite mitgebracht? Was ist denn dein Favorite?
1: Muss ich mich jetzt zwischen beiden entscheiden. Sind tatsächlich beides meine Favorites, beides sehr unterschiedlich. Ich habe mitgebracht einen Thriller für alle, die ein bisschen Spannung mögen. Das zweite ist ein Liebesroman für alle, die gerne was Leichtes mit in den Urlaub nehmen möchten. Ja, oder vielleicht.
2: Das Cover sieht auch schon so aus, als könnte man es in den Urlaub mitnehmen.
1: Richtig, genau. Wir posten natürlich hinterher wie immer auch ein Foto von den Büchern, die wir vorgestellt haben. Aber falls ihr es euch jetzt schon mal vorstellen wollt, knallpinkes Cover mit Blumen drauf, mit Tieren, mit Eis, die tatsächlich auch alle in Bezug zur Story stehen, so viel kann ich schon verraten.
0: Mhm.
1: Genau. Ich habe eben gesagt, mit in Urlaub nehmen, man kann es natürlich auch gemütlich auf dem Balkon lesen, wenn man sich in die Sonne legen will.
0: Sehr schön. Genau. Also Näheres folgt natürlich gleich. Wir wollen da ein bisschen noch die Spannung halten, aber richtig, dass wir einfach schon mal sehen und ein bisschen ihr da draußen hört, dass es gleich noch sehr, sehr viel Spannendes gibt. Irem, für dich, dein Favorite für heute? Also kannst du ein bisschen mal so
2: kann
0: beschreiben?
2: Ich sofort nennen, tatsächlich, weil ich finde beide Bücher, die ich mitgebracht habe, richtig gut. Aber eines hat es mir besonders angetan.
0: Mhm.
2: Sowohl vom Schreibstil als auch vom Inhalt hat es einiges in mir wachgerüttelt. Aber dazu möchte ich dann später mehr erzählen.
0: Da bin ich auf jeden Fall sehr, sehr gespannt. Und ich glaube, da draußen die Zuhörer auch. Aber ich bin der Meinung, dass wir das vielleicht jetzt mal ein bisschen musikalisch begleiten, damit ihr uns auch abholen könnt und wir uns auch wirklich in diese fantasievolle Welt dann auch hineinversetzen können. Franziska, du hast uns was mitgebracht, das ist musikalisch begleitet.
1: Richtig, genau. Das erste ist der Song passend zu dem ersten Buch, was ich auch vorstelle, Diamonds von Rihanna.
0: Oh.
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0: 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Liebe Zuhörer da draußen, herzlich willkommen wieder zurück hier aus dem Studio von Radio Rüsselsheim. Und es war auf jeden Fall jetzt schon mal ein sehr emotionaler Einstieg. Ich vermute mal, Franziska, in das erste Buch, dein Favorite, beziehungsweise den Roman, den du angesprochen hattest. Ich sehe jetzt auch nur das pinke Cover und muss sagen, ich habe jetzt auch nach dem Lied einfach nur das Gefühl, ich möchte das Buch nehmen, mich hier an den Main setzen bei der schönen Sonne und anfangen zu lesen. Kannst du denn ein bisschen mal verraten? Titel, Autor?
1: Genau, das erste Buch, was ich euch mitgebracht habe, ist Josh and Hazel's Guide to Not Dating von dem Autorin-Duo Christina Lauren. Sind zwei amerikanische Autorinnen, die schon seit, ich glaube, 2010 zusammen Bücher zusammenschreiben, Liebesromane zusammenschreiben. Im Englischen ist das Buch tatsächlich schon 2019 erschienen, wurde aber erst jetzt ins Deutsche übersetzt. Ich habe die deutsche Ausgabe mitgebracht. Der Titel ist auf Englisch, weil die einfach den englischen Titel übernommen haben für die deutsche Ausgabe. Das gibt es inzwischen oft. Aber das Buch ist, wie gesagt, auf Deutsch. Und wie der Titel schon verrät, geht es um Josh und Hazel. Die beiden haben sich ursprünglich kennengelernt auf dem College. Josh war irgendwie einen Jahrgang über Hazel. Und schon da sind die beiden andauernd in irgendwelche abstrusen Situationen zusammengeraten. Hazel hat eine Zeit lang Joshs Mitbewohner gedatet und war dann bei ihm zu Hause. Josh wusste das nicht und ist irgendwie mitten reingeplatzt, als die beiden gerade irgendwie auf dem Sofa zugange waren. Oder eine andere Situation. Hazel hat dann Nachhilfe genommen. Josh war ihr Tutor. Und sie hatte eigentlich eine wichtige Prüfung anstehen, hat kurz vor die Weisheitszähne gezogen bekommen und dachte sich, ach, das wird schon. Ich schmeiß mir ein paar Ibuprofen ein, das funktioniert alles. Und dann musste sie aber unter Vollnarkose gelegt werden, war komplett ausgenockt und hat ihm dann eine Nachricht geschrieben, so, ja, ich kann nicht zur Nachhilfe kommen. Irgendwie, mir geht's total schlecht. Und weil sie ja noch ein bisschen durcheinander war von der Narkose und auch eben auf Schmerzmitteln, ist diese Nachricht völlig konfus, gespickt mit Rechtschreibfehlern. Irgendwie im Nachhinein konnten sie beide drüber lachen. Josh hat sich diese E-Mail tatsächlich ausgedruckt und eingerahmt, weil er die so klasse fand. Und nach dem College haben sich die beiden dann erstmal aus den Augen verloren. Hazel ist dann anschließend Lehrerin geworden, hat auch eine Zeit lang in einem Kindergarten gearbeitet, später dann an der Schule, hat eine fünfte Klasse unterrichtet, hat festgestellt, Fünftklässler sind nichts für mich. Ich will lieber eine Unterstufe unterrichten. So dritte Klasse, das ist super. Die kann ich noch begeistern, die kann ich noch irgendwie mit einem Händeklatschen dazu bekommen, dass sie ruhig sind und mir zuhören. Das ist perfekt für mich. Und hat sich inzwischen mit einer Lehrerin angefreundet, einer anderen, an deren Schule sie jetzt auch eine Stelle bekommt. Und diese Freundin lädt sie dann ein zu einer Gartenparty zu Beginn der Sommerferien, einfach um mal zu entspannen, zu feiern, dass jetzt Ferien sind. Und auf dieser Gartenparty trifft sie den Bruder ihrer neuen besten Freundin. Und dieser Bruder ist Josh. Die beiden können es überhaupt nicht fassen, dass sie sich auf die Art und Weise wieder treffen. Können aber quasi direkt da ansetzen, wo sie im College aufgehört haben, mit einer freundschaftlichen Beziehung quasi, dass sie sich gegenseitig ja so im Gespräch die Bälle zu werfen und so. Joshs Schwester macht dann sogar scherzhaft einen Kommentar, ob Josh und Hazel nicht mal ausgehen wollen. Und Josh so, oh Gott, nein, bloß nicht. Also es ist nicht so, dass die beiden von Anfang an ineinander verknallt sind. Sie sind wirklich einfach nur Freunde am Anfang. Hazel ist so ein bisschen schräg, muss man dazu sagen. Sie lacht viel, sie redet viel, sie neigt dazu, Leute irgendwie zu umarmen, gerade auch wenn sie mal einen Drink-Intus hat oder so. Deswegen sie ihrer besten Freundin schon gesagt hat, guck bitte, dass ich an dem Abend nicht mehr als 2 Margaritas trinke, das könnte sonst peinlich werden. Und Josh ist so der komplette Gegenpol, eher der ruhige Typ, der sich nicht so außer Fassung bringen lässt.
2: Ja, da ist Chaos vorprogrammiert.
1: Richtig, da ist Chaos absolut vorprogrammiert. Und Josh hat gerade ein bisschen Schwierigkeiten in seiner Beziehung. Er führt mit seiner Freundin eine Fernbeziehung, die schon länger ein bisschen kriselt. Die beiden sind auch komplett gegensätzlich. Und Joshs Familie war schon länger so, ja, ihr zwei passt eigentlich nicht wirklich gut zueinander, sagt auch seine Schwester immer wieder. Und im Verlauf der Ferien treffen Josh und Hazel sich tatsächlich ab und zu. Und Josh bekommt dann irgendwann spitz, dass seine Freundin ihn betrügt. Will am Anfang noch die Aussprache suchen und findet dann raus, dass das Ganze schon wesentlich länger läuft, als er eigentlich ahnt. Und dann beendet er die Beziehung kurzerhand. Hazel hat zu dem Zeitpunkt auch so ihre Schwierigkeiten. In ihrer Wohnung gab es einen Wasserrohrbruch. Die komplette Wohnung ist unbewohnbar. Sie braucht irgendeinen Platz, wo sie bleiben kann. und zieht dann quasi bei Josh mit ein und die beiden wohnen in den Ferien zusammen, solange bis Hazels Wohnung renoviert ist. Und weil sie jetzt beide Single sind und auf der Partnersuche, beschließen sie, auf Doppeldates zu gehen. Einfach, ja, um mal anzugucken, wer da draußen so ist, ob man da nicht vielleicht einen passenden Partner findet. Hazel hält sich selber tatsächlich, weil sie so ein bisschen schräg ist, das ist ihr auch durchaus bewusst, und sie so ihre Eigenheiten hat, für undatebar, das sagt sie auch immer wieder, während Josh immer so ist, wieso, du bist doch völlig okay, so wie du bist. Und dann gehen die zwei eben auf diese Doppeldates. Und das ist eine Katastrophe nach der nächsten. Ein Beispiel, das erste Date, auf das sie gehen, da gehen sie in einen Pub, den Hazel ausgesucht hat. Es gibt einen Pub-Quiz. Und an dem sie auch teilnehmen, zu viert, beziehungsweise Hazel und Josh beschließen dann, dass sie ein Team bilden. Und die anderen zwei, ihre Dates bilden das andere Team. Und sie, Josh und Hazel, ignorieren quasi ihre Dates fast den kompletten Abend, während sie komplett in diesem Pub-Quiz versinken. Die Dads tun einem fast ein bisschen leid, muss man dazu sagen. Die haben keine Ahnung, was für eine Situation sie da gestolpert sind. Genau, und ja, also die Dads verlaufen eigentlich fast alle katastrophal. Bis irgendwann, ja, tatsächlich einer von Hazels Dates, der mit Josh befreundet ist, zu ihm sagt, sag mal, Kumpel, kann es sein, dass du hier gerade auf dem falschen Date bist und eigentlich nicht mit ihr?
0: Das sein sollte.
1: Genau, aber diese Dynamik ist einfach unglaublich schön, auch wie das aufgebaut wird. Wie gesagt, sie sind am Anfang wirklich nur Freunde. Keine Hintergedanken, keine Gefühle, kein gar nichts. Das ist eine echte Freundschaft, aus der dann irgendwann mehr, aus der sie dann irgendwann mehr wird. Genau, und sie merken, vielleicht passen wir ja doch ganz gut zueinander. Gerade weil Josh jemand ist, der Hazel so akzeptiert, wie sie ist. Das ist ihr unglaublich wichtig, weil sie hat bei ihren Eltern erlebt, die haben sich immer entscheiden lassen. Ihre Mutter ist genauso schräg wie sie und ihr Vater ist stinknormal, kann man sagen. Ihrem Vater sind die Macken ihrer Mutter total auf die Nerven gegangen irgendwann. Hat dann mal so einen Satz losgelassen wie, ich bist so unglaublich peinlich in der Öffentlichkeit, kannst du dich nicht mal zusammenreißen, da ist Hazel 14. Und sie beschließt, ich verbiege mich nicht für keinen Mann, nie, mache ich nicht. Er soll mich so akzeptieren, wie ich bin, oder kann mir wegbleiben. Genau, ist einfach eine wunderschöne Liebesgeschichte mit vielen Katastrophen, über die man lachen kann. Ich habe jetzt im Grunde fast schon zu viel verraten, aber ja, wie es bei diesen Büchern so ist, mit einem Happy End, wo man am Ende weiß, dass es gut ausgeht. Was man lesen kann, wenn man einfach mal ein Wohlfühlbuch braucht, sag ich mal. Auch die Nebenfiguren, Hazels beste Freundin oder ihre Mutter zum Beispiel, die auch ab und zu einen Auftritt haben, sind auch alle total liebenswert. Und ja, macht einfach unglaublich viel Spaß.
0: Also neben, dass es jetzt so eine tolle Love Story anscheinend ist, auch für da draußen, vielleicht gibt es ja den einen oder anderen, ja, ich meine dich da draußen, es geht ja nicht unbedingt nur darum, eine Love Story kennenzulernen, sondern vielleicht auch sich wiederzufinden in einer Story, dass man auch selbst dann irgendwie sich reflektieren kann, auch aus dieser Geschichte. Und für den einen oder anderen da draußen, der vielleicht noch verzweifelt auf der Suche ist, ich meine, das mit den Dating-Apps und all die Sachen, die es heutzutage auch gibt, manchmal muss man nicht so weit gucken, um tatsächlich den passenden Partner zu finden. Deswegen, also nicht nur für die Romantiker da draußen, auch für diejenigen, die vielleicht gerade Trennungsschmerz haben oder was auch immer haben, glaube ich, ist das auf jeden Fall hilfreich, ne? Also, dass man das auch mitnehmen sollte. Definitiv.
1: Und vielleicht findet sich der eine oder die andere ja auch in einer von diesen katastrophalen Dates wieder und denkt sich, jo, habe ich genauso schon mal erlebt.
0: Ja, also dass man auch solche Phasen dann auch, ja, irgendwie. Sicherlich. Also ich könnte jetzt einige beschreiben von Kumpels, wo ich ganz genau weiß, oh je, also so stellt man sich das natürlich nicht dann vor. Aber es ist anscheinend ein Mitschnitt auch aus dem Leben. Also Romantik, wo man sich immer denkt, das ist alles so, ne, märchenhaft und wie auch immer. Aber tatsächlich ist es doch so reell und so nah dran. Und wir nehmen das vielleicht nicht so wahr. Auf jeden Fall echt, echt interessant. Und ich habe auf jeden Fall Interesse. Und allein nur, wenn ich das Cover so sehe, bin ich schon verliebt in das Buch. Und kommen wir vielleicht einmal zu dem nächsten Buch. Du hast ja noch ein Buch mitgebracht, Franziska, oder Irim?
2: Wie wäre es, wenn wir erstmal einen Song öffnen?
0: Habt ihr wieder einen Song, der das noch emotional... Oh, das da so. Jetzt bin ich gespannt. Also jetzt gehen wir mal weg von... Ich bin gerade emotional sehr beladen, muss ich sagen. Ne? So romantische Feelings. Jetzt bin ich gespannt, was für Gefühle auf einen zukommen. Da draußen, liebe Zuhörer, seid gespannt.

0: Herzlich willkommen wieder zurück hier aus dem Rüsselsheimer Radio. Am Mikrofon spricht Jutta und wir haben vorhin eine sehr schöne emotionale Begleitung gehabt in einem schönen Roman, welchen Franziska, die heute auch live hier aus dem Studio dabei ist, vorgestellt hat und uns mit schönen Emotionen begleitet hat. Und es geht natürlich auch weiter. Und die Irem, die auch hier im Studio mit dabei ist, hat auch ein tolles Buch mitgebracht und hat uns auch musikalisch begleitet. Und Irem, ich muss schon von vornherein sagen, es war ja vorhin so ein romantisches Gefühl, also mit dem Buch, das Franziska vorgetragen hat. Und jetzt mit dem Song, muss ich sagen, geht es gefühlstechnisch auch in eine Richtung, wo es bedrückend ist. Kannst du vielleicht mal zu dem Song, du hast dir ja den Song ausgesucht, sagen, was die Emotionen sind, die das Buch verbinden, welches du gleich vorstellen wirst?
1: Also ich muss sagen, in dem Song geht es ein bisschen um ja, Krieg, kann
0: also
1: man sagen.
0: Trauer wahrscheinlich,
1: Trauer auf
0: ja.
1: Auf jeden Fall. Die Übersetzung würde bedeuten, quasi nicht dein Krieg. Ich kann ja vielleicht ein bisschen was aus der Übersetzung vorlesen.
0: Gerne, sehr gerne.
1: Ich kann kein Ukrainisch. Das ist jetzt die Übersetzung, die ich damals dazu gefunden hatte. Kampf in dem Dämmer, Sonne und Qualm. Kaum einer kennt hier, wie wird die Qual. Was bringt der Morgen im jungen Kopf? Hoffnung im Herzen oder Angst klopft. Also es geht wirklich ein bisschen um Krieg. Wuchsen die Kinder zu Eltern groß, ebenso bunt war ihr Traumschloss. Küssten sie willig die Lügenhand, für Ruhe kämpften sie tagelang. Und das Buch, das so gut zu diesem Thema passt, ist das Buch von Arthur Weigand. Für euch würde ich kämpfen, mein Bruch mit dem Pazifismus. Ich habe schon mal ein Buch von Arthur Weigand vorgestellt, Die Verräter. Arthur Weigand ist ein junger Journalist, der auch schon fürs Zeitmagazin geschrieben hat, für die Welt geschrieben hat, fürs FAZ geschrieben hat, den ich auch mal treffen durfte, tatsächlich. Ein sehr, sehr besonderer Mensch. Und sein erstes Buch ging auch schon total ins Mark, kann ich sagen. Und dieses Buch war dann für mich eine Art Pflichtlektüre, weil ich dachte, er schreibt so toll und er löst so viel in einem aus. Ich muss jetzt auch sein zweites Buch lesen. Und ich sag's mal so, dieses Buch hat mir wirklich eingetrichtert, was bittersüß eigentlich heißt. Denn bittersüß liest man, kann man so leicht empfinden, nachvollziehen, aber wirklich mit diesem Buch habe ich wirklich verstanden, was bittersüß heißt. Weil bevor ich mehr zum Buch erzähle, so wie das Buch geschrieben ist, es ist eine Art Melodie. Ein Kunstwerk für sich,
0: kann man sagen. Das hast du schön formuliert.
1: Ja, aber es sticht auch. Es trifft einen da, wo es unbequem ist. Und manchmal ist es so wie bei seinem ersten Buch, man muss es manchmal einfach weglegen, weil es ziemlich harter Tobak ist für einen selbst. Es ist nicht, ich sag mal, es ist nicht grausam, es ist die Realität. Und deswegen hat es diese Bittersüße, die ich zuvor in so einem Ausmaß tatsächlich noch nie bei einem Buch empfunden habe. Es geht letztendlich darum, Arthur Weigand ich weiß nicht, ob es aktuell noch der Fall ist, aber zu dem Zeitpunkt, als er das Buch, meine ich, geschrieben hat, hat er als Übersetzer in der Ukraine gearbeitet und quasi alles vor Ort miterlebt. Und er hat sich selbst immer als Pazifist bezeichnet, hat sich sehr viel, ich sag mal, in sehr linken Kreisen gewandt und meinte, okay, Waffen erzeugen noch mehr Gewalt, noch mehr ich sag mal Katastrophen. Und seit er dort ist, seit er die Geschichten dort hört, seit er dort wirklich vor Ort ist, hat er eine ganz, ganz andere Meinung dazu. Und man kriegt ein bisschen was mit, wie sich dieser Gedanken aufgebaut hat, dieser Pazifismus und was diesen Pazifismus auch wirklich gebrochen hat. In seinem Vorwort schreibt er sogar, dass er mit dem Schreiben aufgehört hat, weil er das Gefühl hatte, es bringt nichts, darüber zu schreiben. Man muss handeln. Aber ein anderer Soldat meinte dann zu ihm, ja, aber wer soll denn die ganzen Geschichten festhalten, die Erinnerungen, den Leben eine Bedeutung zu geben, wenn nicht ein Schriftsteller, wenn nicht jemand, der schreibt, wer soll den anderen davon erzählen? Und so hat er seine journalistische Arbeit wieder aufgenommen und vieles dokumentiert.
2: Das ist ja auch unglaublich wichtig, dass es diese Leute gibt, die darüber berichten, damit man eben auch außerhalb der Ukraine mitbekommt,
0: richtig,
2: was
0: genau
2: da alles passiert und auch wie die Situation der Leute ist. Dass genau von jemandem, der wirklich vor Ort ist und das alles sieht und das, ja, das beschreibt, weil sonst ja ist das, glaube ich, also es ist, ich finde, sowas ist immer in Berichten, in Artikeln auch schon schwer zu fassen.
1: Ja.
2: Aber es ist eben unglaublich wichtig, dass jemand darüber schreibt und vor allen Dingen auch deren Sicht der Dinge beschreibt.
0: Genau.
2: Ne? Russland ist sehr, also die beschreiben natürlich auch immer ihre Sicht der Dinge und ich finde, es ist wichtig, dass es dazu einen Gegenpol gibt, dass man sagt, ne, das ist so, das ist unsere Sichtweise auf die Sache und die ist einfach eine völlig andere.
1: Ja.
2: So, deswegen ist das eine unglaublich wichtige Arbeit auf jeden Fall.
1: Ja, vor allem Arthur Weigand hat selbst postsowjetische Wurzeln und kennt die Seiten da ganz gut. Er hat auch in seinem ersten Buch einfach über Identität geschrieben. Was ist denn eigentlich meine Identität? Mhm. Und war damit quasi konfrontiert. Und dieses Buch befasst sich jetzt einfach, ich sag mal, auch mit der moralischen Einstellung.
0: Mhm.
1: Und ich möchte ein bisschen was daraus vorlesen, weil ich das Gefühl habe, man kann es gar nicht so gut beschreiben. Man muss es wirklich gehört haben und deswegen will ich eine Stelle daraus vorlesen.
0: Da hören wir ganz aufmerksam zu.
1: Wir kreisen um moralische Planspiele, statt uns der Realität zu stellen. Wir hängen in albernen Ja- oder Nein-Dichotomien fest, als wären wir in einem Ethikseminar und nicht in einer Welt, die brennt. Würdest du in den Krieg ziehen? Was für eine dämliche Frage, wenn gerade kein Krieg vor deiner Tür steht. Die eigentliche Frage ist, was bedeutet es für dich, wenn der Krieg kommt? Und was bist du dann bereit zu tun? Wer sich diese Fragen nicht stellt, verdrängt feige und bequem das Unvermeidliche und macht sich damit mitschuldig. Mitschuldig an der kollektiven Lähmung, an der Feigheit, am ewigen Zögern. Wir reden, als hätten wir alle Zeit der Welt, als sei das Schlimmste, was uns passieren kann, ein moralisches Dilemma in der Kommentarspalte. Wir verstecken uns hinter unserer Bildung, hinter klugen Diskursen, hinter pazifistischen Floskeln, als könnten Worte Panzer aufhalten, als würde ein sauber formulierter Gedanke uns vor der Gewalt der Welt bewahren. Sie überschreiten Grenzen, ohne es zu merken. Im Namen des Guten, für den sozialen Frieden, für Gleichverteilung, für das Leben. Und doch tragen sie bei zur Selbstaufgabe, denn sie haben vergessen, was es bedeutet, bedroht zu sein. Sie unterschätzen Russland, weil sie nicht glauben können, dass jemand bereit ist, uns zu vernichten, weil sie nie erleben mussten, was Vernichtung heißt. Dabei begann das lange vor dem Krieg. Schon damals wurden unsere Werte verhöhnt. Schon damals sprach man nicht von einer Partnerschaft, sondern von Schwäche. Schon damals, ich war 15, es war der 9. Mai 2010, saß ich vor dem Fernseher. Moskau, Militärparade. Ich erinnere mich genau. Panzerrollen, Hymnenhallen und dazwischen Einspielungen. Glühende Raketen, animiert, zielten auf Europa, auf Berlin. Kein Zweifel an der Botschaft. Nicht versteckt, nicht subtil. Zerstörung, Auslöschung, als wäre es ein Spiel. Und wir? Wir diskutieren über Abrüstung. Und ich fand es richtig. Im Westen haben wir diesen zwanghaften Hang zur Selbstanklage. Immer wieder erzählen wir uns, wie schlecht es bei uns ist. Dass wir die Schuldigen sind. Dass wir die Bösen sind. Dass wir unmenschlich handeln. Und ja, vieles davon stimmt. Wir leben in einem System, das kalt und ungerecht ist. Wir verdienen Geld mit Waffen. Wir sichern unseren Wohlstand mit Ressourcen und durch Ausbeutung anderer. Wir verdrängen das Elend an den Außengrenzen, solange es uns nicht betrifft. Wir sind bequem, wir sind heuchlerisch, wir sind oft feige, wir verraten oft unsere Ideale. Aber, und das ist der Punkt, den wir nicht mehr laut sagen, es gibt auf dieser Welt Regime, die noch grausamer, brutaler, zynischer handeln als wir, die ihr eigenes Volk unterdrücken, die unsere Länder überfallen, die Menschen foltern, vergewaltigen, ermorden. Nicht nur aus Kalkül und Prinzip, auch aus Ideologie, aus Machtgier. Wer das ausblendet, wer alle Schuld gleich verteilt, wer sagt, wir sind doch auch nicht besser, der relativiert das Böse. Der verharmlost Gewalt, indem er sie in einem Nebel aus Selbstkritik und moralischer Selbstvergewisserung auflöst. Selbstkritik ist richtig, sie ist notwendig. Aber sie wird zur Farce, wenn sie sich in Selbsthass verwandelt, wenn sie nichts mehr klärt, sondern alles in Frage stellt, wenn sie nur noch lähmt, statt zum Handeln zu animieren, dann ist sie kein Ausdruck von Verantwortungsbewusstsein, sondern ein Zeichen von Schwäche, von Dekadenz, von der Angst, Partei zu ergreifen. Ich bin es leid. Leid, dass jede Debatte im Westen damit beginnt, dass wir uns selbst in den Staub werfen. Leid, dass wir unsere Werte nur noch flüstern, während andere sie längst zertreten. Leid, dass wir immer noch glauben, moralisch reinbleiben zu müssen, während anderswo Menschen kämpfen, überleben, sterben, für etwas, das wir längst verloren zu haben, scheinen. Klarheit. Der Krieg in der Ukraine tobt. Die Fronten verhärten sich. Die Propaganda wird raffinierter. Die Welt ist kein Seminarraum mehr. Die Friedensbewegung, die einst auch meine war, ist heute mein größter Feind, weil sie nicht mehr für Frieden steht, sondern, ob aus Naivität oder Kalkül, zum Erfüllungsgehilfen russischer Großmachtfantasien geworden ist.
0: Gänsehaut pur.
1: Ja.
0: Und jetzt verstehe ich genau, was du meinst. Da muss man manchmal wahrscheinlich das Buch zur Seite legen und nachdenken.
1: Ja.
0: Vor allem zur heutigen Zeit und das, auch wenn es nur ein Ausschnitt gewesen ist, wieder einfach darüber nachzudenken, wie gut es mir eigentlich geht, über was wir tatsächlich klagen und inwieweit auch wirklich unser Handeln mitverantwortlich ist, auch wenn wir passiv mit dabei sind.
1: Ja, ja. Also es ist wirklich ein Buch, es ist zwar nur jetzt eine kleine Passage gewesen, aber dieses Buch zieht sich genauso in dieser Sprache, in dieser Form. Und es fällt mir wirklich schwer, das Buch nicht nach zwei Seiten einfach mal wegzulegen und das erstmal zu verdauen. Weil es
0: definitiv.
1: Ja.
2: Also das hat man, finde ich, aus der Passage schon sehr gut rausgehört. Das ist, glaube ich, so ein Moment, wo ich das Buch wirklich zur Seite legen würde und okay, das muss ich jetzt erstmal lassen, bevor ich das weiterlesen
1: aber
2: kann.
1: Aber man möchte es weiterlesen. Und das ist das Ding. Arthur Weigand schafft es einfach so zu schreiben, dass man es wirklich auch trotz dessen weiterlesen möchte, dass man nicht die Augen zumachen möchte. Und das macht das Buch so besonders.
0: Auf jeden Fall. Und empfehlen muss man das jetzt hier nicht unbedingt nur Menschen, die vielleicht ähnliche Situationen erlebt haben. Das hilft vielleicht auch nochmal, das Ganze zu verarbeiten. Es ist umso wichtiger, auch Menschen da den Zugang zu verschaffen, um denen klarzumachen, dass tatsächlich auch das eigene Handeln mit eine Rolle spielt, egal in welcher Hinsicht. Es ist natürlich ein Bereich, ein Krieg, der vielleicht auch dargestellt wird. Es gibt weltweit viele, viele, viele weitere Kriege, wo wir gar nicht nachvollziehen und verstehen, inwieweit wir mit dafür verantwortlich sind und nur wegschauen.
1: Ja, das ist auch ein Punkt, den er anspricht. Er spricht auch natürlich die Kriege, Konflikte anderer Länder an, also ganz, ganz unterschiedliche Sachen. Und er spricht auch jene in dem Buch an, die auch nichts damit zu tun haben, in Anführungszeichen, die nie Berührungspunkte vielleicht damit hatten. Und er meinte auch, das ist halt auch für diejenigen geschrieben. Also es ist das Buch kann ich ausnahmslos jedem empfehlen, also jeder, der sich bereit genug fühlt, auch mal die Augen aufzumachen in der Hinsicht. Wahnsinnig gut. Also so viel, also seine Bücher sind immer relativ schmal im Verhältnis, aber die haben es in sich. Die haben es wirklich in sich.
0: Manchmal muss, also weniger ist manchmal mehr, ne? Also das ist ja auch, glaube ich, der Punkt. Und solange das was bewirkt, und du hast gesagt, jeder, der sich bereit fühlt, manchmal ist es auch genau, du hast es ja kurz vorgelesen, dieses wegzuschauen. Also manchmal muss man bewusst, glaube ich, vielleicht auch den Leuten, die nicht bereit sind, vor Augen machen, hier, liest das mal und versuch mal, den Ansatz da zu finden.
1: Ja, bereit war, das stimmt, bereit war vermutlich falsch ausgedrückt. Ich meinte es tatsächlich so ein bisschen eher aufs Alter bezogen.
0: Aufs Alter bezogen, okay.
1: Das hätte ich so sagen sollen.
0: Ich glaube, ich kenne da auch so ein paar viele, die alt genug sind und trotzdem, glaube ich, das eigene Verhalten nicht reflektieren. Und ich beziehe mich jetzt zum Beispiel bewusst auch auf junge, erwachsene Schüler von mir, die noch nicht aufgrund der Lebenserfahrung einschätzen können, tatsächlich wie das eigene Handeln da draußen alles mit beeinflusst. Ja. So hatten wir eine ähnliche Thematik. Es ging um den Mineralienkonflikt in Afrika zum Beispiel, eine ganz andere Situation. Das wird nicht so präsent in den Medien gezeigt zum Beispiel. Dass man gar nicht auch irgendwie den Zugang findet zum Beispiel, wie Mineralien gewonnen werden, unter welchen Bedingungen, wie Kinder damit involviert werden, was für Kriege da vor Ort sind. Und dann zeigt man den Situationen und dann kommt, das wusste ich ja gar nicht, dass ich mit meinem Smartphone und alles auch immer mit involviert bin in dieser Geschichte. Als Beispiel jetzt.
1: Ja, ich denke, man unterschätzt auch absolut, was man alles bewirken kann. Man sagt immer, ich als Einzelner kann nichts bewirken. Doch, jeder kann etwas bewirken. Allein wenn man darüber redet, auch mit Freunden über Sachen, die man vielleicht konsumiert, die man macht, für die man sich einsetzt, das zieht andere auch mit und man unterschätzt die Welle, die man daraus erzeugt.
0: Yes, dass jeder Einzelne, auch wenn es ein klitzekleiner Beitrag ist, ist es zumindest ein Beitrag als gar keiner. Ja. Und da fehlt es leider noch sehr, sehr viel in dieser Einsicht, dass jeder Einzelne wirklich tatsächlich was bewegen kann. Und da stimme ich dir voll und ganz zu. Und umso wichtiger, dass der Autor hier auch nicht aufgehört hat zu schreiben, weil genau solche Menschen, solche Ausdrucksweisen, solche Darstellungen sind notwendig, damit vielleicht bei dem einen oder anderen was getriggert wird, etwas wachgerüttelt wird. Auf jeden Fall weiter zu empfehlen. Ich glaube, das würde ich auch gerne lesen. Also.
2: Und vor allen Dingen, was du auch gerade sagtest, würde ich gerne nochmal aufgreifen, dass diese Konflikte dann irgendwann nicht mehr in den Medien präsent sind. Auch deswegen ist es so wichtig, ja, dass es solche Leute gibt, ja, die wirklich aus dem Land, genau, berichten. Weil oft ist es hier im Westen so, es passiert irgendwas. Keine Ahnung, ein iranischer Angriff auf Israel, nehmen wir mal auch ein relativ aktuelles politisches Beispiel. Das ist 2-3 Wochen in den Medien und dann ist das kein Thema mehr.
0: Ja.
2: Klar, man kann sich weiter informieren, wenn man im Internet recherchiert, irgendwie verschiedene Zeitungen, vielleicht auch auf Englisch. Aber man muss dann wirklich selber am Ball bleiben, sag ich mal, und gucken.
1: Ja, es ist wirklich schwierig.
2: Hierzulande ist es dann oft kein Thema mehr. Gut, die Ukraine ist immer noch Thema, weil es einfach immer noch präsent ist. Man muss ja auch vor Augen führen. Ich habe gerade mit Erschrecken festgestellt, es geht ja schon 4 Jahre so. Seit 2022 im Februar. Genau, und deswegen ist auch so wichtig, dass es diese Bücher gibt von Leuten, die sagen, hier, das passiert immer noch, wir kämpfen immer noch, für uns ist immer noch Krieg. Ja. Auf jeden Fall wichtig, dass das immer präsent bleibt und wieder präsent, uns auch präsent gemacht wird. Dass diese Konflikte existieren.
0: Ja. Und dass auf jeden Fall in Bezug auf die Darstellung es wichtig ist. Und deswegen finde ich das super, dass ihr heute auch das Buch hier mit vorstellt, zugänglich zu machen, dass jeder irgendwie eigentlich die Verantwortung auch hat, hier sich zu informieren, auch anderweitig und nicht nur, und das ist das, was mich zum Beispiel persönlich stört, ausschließlich über soziale Medien. Also dieses Verstärkte und diese Darstellung, zwar diese 2-3 Wochen, aber verstärkt eben nur auf soziale Medien. Dann die Frage, eben genau das, was ihr beschrieben habt, die Perspektive. Wie ist es denn wirklich ohne das, diese ganzen...
1: Es ist tatsächlich gut, eine Mischung aus beidem zu haben, finde ich, weil als ich da sehr oft auf Social Media damals unterwegs war, da bin ich sehr vielen Aktivisten gefolgt, die dann auch, ich sag mal, Wissen auch geteilt haben, auch vor Ort geteilt haben, zu denen man sonst nicht diesen Zugang gehabt hätte. Also Aktivisten zu folgen ist auch zum Beispiel eine Möglichkeit, Social Media zu nutzen. Aber natürlich sollte es eine gesunde Mischung aus allem sein.
0: Sicherlich, um einfach auf der einen Seite und der anderen Seite mehrere Perspektiven dann auch einzunehmen. Ja. Irim, vielen Dank für die schöne Vorstellung des Buches und für da draußen, für den Zuhörer. Ja, das hat uns emotional mitgenommen. Es ist aber wichtig, sich weiterzuentwickeln und auch sich selbst zu reflektieren. Und eben dazu ist es notwendig, auch solche Bücher zu lesen. Und bei Kapitel 43 könnt ihr euch die Bücher entsprechend erwerben, erholen und natürlich auch vor Ort mit Franziska und der Irim dann nochmal ins Gespräch kommen. Genau. Und bevor es jetzt gleich weitergeht mit dem nächsten Buch, bin ich mir sicher, ihr habt wieder einen Song mitgebracht.
2: Richtig, genau.
0: Jetzt bin ich gespannt, was als nächstes kommt. Liebe Zuhörer da draußen, seid gespannt auf den nächsten Song, den Franziska uns mitgebracht hat.
2: Und zwar ist das Dynasty von mir.

0: Herzlich willkommen, liebe Zuhörer, hier wieder zurück im Studio von Radio Rüsselsheim. Am Mikrofon spricht die Jotta und zusammen hier zu Gast habe ich
1: Franziska Schulte
0: und
2: Ilham Akcan.
0: Wir sind jetzt wieder emotional, wieder voll mit dabei. Vor dem Song hatten wir eine sehr schöne Vorstellung von der Irem. Und jetzt geht es weiter mit dem nächsten Buch. Ich muss auch schon direkt fragen, meine Lieben hier. Es geht emotional weiter. Also wir sind noch in einem Gefühlschaos, dass wir traurig sind. Liege ich da richtig? Könnt ihr aufklären?
2: Ja, ja.
1: Ja, also ich muss sagen, mein nächstes Buch wird nicht ganz so schwer wie das. Also schwer klingt so doof, aber ja, schon. Es ist ein schwieriges Thema. Mein nächstes Buch wird nicht ganz so schwer. Aber es bleibt emotional. Es wird vor allen Dingen auch extrem spannend. Das nächste Buch, was ich mitgebracht habe, ist ein Thriller. Und zwar Das Signal von Ursula Posnanski. Und es geht um ein Ehepaar, Viola und Adam. Seit 6 Jahren verheiratet. Sie haben ein Haus gekauft, was extrem renovierungsbedürftig ist. Aber dafür haben sie sich bewusst entschieden. Viola ist Innenarchitektin. Und genau, sie wollen das Haus eben renovieren. Da gehört auch ein alter Weinkeller dazu. Da hat Alan drauf bestanden. Er sammelt alte Weine und wollte dafür eben diesen Weinkeller haben. Er ist Statistiker, hat sein eigenes Institut, ist auch häufiger mal im Fernsehen vertreten, wenn es so um Zahlen, Meinungsforschung und so geht. Seinem Institut ging es zwischenzeitlich tatsächlich nicht so gut, sodass Viola ihm mit einer Finanzspritze aushelfen musste, damit der Laden weiterläuft. Und jetzt, genau, sind sie relativ neu in dieses neue Haus gezogen. Und Viola hat dann einen Unfall. Sie wacht im Krankenhaus auf und überlegt erst, hatte ich irgendwie einen Autounfall oder so. Aber sie erfährt dann von den Ärzten, auch von der Polizei, die kommt und sie befragt, sie war in dem alten baufälligen Weinkeller und der Weinkeller ist eingestürzt. Sie hat sich mehrere Rippen gebrochen und ihr linkes Bein hat so viel Schaden davon getragen, dass es tatsächlich über dem Knie amputiert werden musste, weil die Ärzte dieses Bein nicht retten konnten. Und ihr wurde gesagt, sie hat ein unglaubliches Glück, wenn sie noch weiter im Keller drin gewesen wären. Sie war relativ nah an der Treppe, wurde sie gefunden, dann wäre sie wahrscheinlich tot gewesen. Sie muss diesen Schock natürlich erstmal verdauen. Und ihr Mann Adam gibt sich am Anfang unglaublich fürsorglich, ist natürlich direkt im Krankenhaus und ist so, wenn du irgendwas brauchst, sag mir Bescheid, ich gehe einkaufen, ich besorge dir alles, was du haben willst. Er teilt auch seinen Standort mit ihr auf dem Handy, sodass sie immer sehen kann, wo er gerade ist. Zumindest am Anfang. Genau, und dann trudeln aber so die ersten Nachrichten ein, auch in sozialen Medien. Ganz viele schreiben ihr natürlich Genesungswünsche, gute Besserung, weil sie hat auch ab und zu Sachen auf Instagram gepostet und die Leute hören halt, dass sie diesen Unfall hatte. Und ihr Mann wird vor allen Dingen bedauert, ach, wie furchtbar, dass ihrer Frau dieses schreckliche Unglück zugestoßen ist. Nach einigen Wochen wird Viola dann aus dem Krankenhaus entlassen. Sie erinnert sich an ihren Unfall nicht wirklich. Es sind so einzelne Bilder, die ihr da in den Kopf kommen, aber sie hat den konkreten Zusammenhang, kriegt sie nicht mehr zusammen. Sie weiß auch nicht mehr, was sie in diesem Weinkeller eigentlich wollte. Und versucht irgendwie sich daran zu erinnern und kriegt aber nichts wirklich zu fassen. Und als sie dann nach Hause kommt, aus dem Krankenhaus, hat ihr Mann direkt eine rumänische Pflegekraft eingestellt. Er hat das nicht vorher mit ihr abgesprochen. Er ist so, ja, die kommt jetzt ab morgen und hilft dir. Und das passt Viola absolut gar nicht. Und mit dieser Pflegekraft wird sie auch nicht wirklich warm. Vor allen Dingen ist es so, sie muss dann erstmal ins Erdgeschoss ziehen. Das Schlafzimmer der beiden liegt eigentlich im ersten Stock, aber die Treppe hat noch kein Geländer. Wie gesagt, baufälliges altes Haus. Und sie kommt die Treppe nicht alleine hoch. Mit ihren gebrochenen Rippen kann sie kaum auf Krücken laufen. Sie hat einen Rollstuhl, mit dem sie logischerweise nicht hochkommt. Und ihr Mann schläft dann oben im Schlafzimmer und sie muss sich halt unten im Erdgeschoss im Gästezimmer einquartieren. Und das Komische ist dann aber, dass irgendwie ihr Rollstuhl immer in irgendeiner Ecke im Zimmer landet und die Krücken irgendwie immer außer Reichweite sind. Und sie so das Gefühl hat, dass die beiden eigentlich wollen, also sowohl ihr Mann als auch die Pflegekraft, dass sie im Bett bleibt und nichts macht. Und sie kriegt auch relativ schnell spitz, dass Ottilia, die Pflegekraft, anscheinend ihrem Mann haarklein alles berichtet, was sie den ganzen Tag so tut oder nicht tut. Und ja, das
0: ich ahne schon, in welche Richtung es geht.
1: Sie ist schon sehr misstrauisch, genau. Oh je, und dann überhört sie ein Telefonat von Adam, was irgendwie komisch klingt. Und er bleibt abends immer häufiger weg und sagt, ja, weißt du, ich habe Geschäftstermine. Es ist wahnsinnig viel zu tun im Moment im Institut. Und das alles kommt ihr ein bisschen spanisch vor. Und ich glaube, ich lese an der stelle einfach mal was vor. Ich habe da was rausgesucht.
0: Sehr gerne.
1: Kapitel 9. Training, 11.43 Uhr. Passender Soundtrack, Mirror Mirror von Blind Guardian. 20 Mal den Fuß von der Ferse auf die Spitze rollen und wieder zurück. 20 Mal den Fuß beugen, strecken, beugen. Übers Knie streichen, über die Wade, einen kleinen Ball mit den Zehen hin und her rollen. Der Rollstuhl steht wieder in unerreichbarer Entfernung an der gegenüberliegenden Wand. Die Krücken sind nirgendwo in Sicht. Aber bald sollte ich hören können, wo Ottilia sie versteckt hat. Laut Sendungsverfolgung sind meine Minitracks bereits unterwegs. Meine Gedanken sind bei dem Abend des Unfalls, beim Keller. Ich versuche, Erinnerungen heraufzubeschwören, Bilder, wie ich die Treppe hinuntergehe, was ich dort sehe, was ich dann tue. Doch alles, was sich anstellt, sind Worte. Wenn du blutende Augen 8-mal küsst, versiegen dunkle Quellen im 32. Jahr. Die Zeilen drängen sich mir gegen meinen Willen auf, wie ein Lied, das man nicht aus dem Kopf bekommt. Ich habe sie so oft memoriert, ich werde sie auch dann noch kennen, wenn ich mit 90 meinen eigenen Namen vergessen habe, falls ich so alt werde. Unwahrscheinlich. 25-mal den Fuß kreisen lassen. Mein Blick bleibt auf den Spiegel geheftet, indem mein rechtes Bein so tut, als wäre es mein linkes. Ich greife nach dem Handy auf dem Nachttisch und der erste Blick darauf ist wie ein weiterer Schlag ins Gesicht. Der ganze Sperrbildschirm ist voller Notifications, hauptsächlich von Instagram. Dort habe ich seit knapp 3 Wochen nichts mehr gepostet, aus naheliegenden Gründen. Das letzte Bild habe ich 3 Tage vor dem Unfall eingestellt. Ich in unförmiger Latzhose auf einer Leiter stehend mit Spachtel in der Hand und Farbe im Gesicht. Ich bezweifle stark, dass der Algorithmus dieses alte Posting rein zufällig heute wieder nach oben geschubst hat. Und selbst wenn, so viel Aufmerksamkeit würde es auch dann nicht generieren. Leider behalte ich recht, es ist ein anderer Beitrag, der mir die ganzen Nachrichten beschert. Einer, der nicht von mir stammt. Eine schwere Zeit, aber wir werden sie gemeinsam durchstehen. Lese ich unter einem Bild, das Adam zeigt, mit bekümmertem Gesicht. Die Meldung stammt von einer Online-Klatschseite mit über 400.000 Followern. Der Ton des Beitrags verdirbt mir endgültig jeden Appetit auf das Mittagessen. Ein tragischer Unfall verstümmelt die Frau von Fernsehstar Adam Decker, 41. Bei der Renovierung einer alten Villa verlor Viola Decker, 36, ein Bein und fast ihr Leben. Ich war nicht zu Hause, klagt der gut aussehende Marktforscher sich selbst an. Wäre ich bei ihr gewesen, wäre das niemals passiert. Das Paar ist seit 6 Jahren verheiratet. Viola Decker ist erfolgreiche Dekorateurin und Innenausstatterin. Wird sie ihren Beruf künftig noch ausüben können? Ich hoffe das sehr, gibt der Ehemann sich zuversichtlich. Sie hat immer für ihre kleine Firma gebrannt, doch jetzt muss sie erst einmal diese dunkle Zeit hinter sich lassen und ihren Lebensmut wiederfinden. Es kostet mich eine Menge Überwindung, das Handy nicht gegen die Wand zu schleudern. Ich halte mich eigentlich nur deshalb zurück, weil ich es nicht selbst wiederholen gehen kann. Hat Adam diese lächerlichen Phrasen wirklich von sich gegeben? Oder hat jemand aus seinem Betrieb etwas ausgeplaudert? Ich rufe ihn an, lande aber sofort in der Voicemail. Also lese ich erst einmal die Kommentare unter dem Bild. Nichts, was nicht zu erwarten gewesen wäre. Ich kehre zu dem Posting zurück. Zu dem Posting mit dem sogenannten Interview zurück. Betrachte das Foto und stelle fest, dass es wohl aktuell aufgenommen worden ist. Adam trägt das sandfarbene Sakko und den dunkelroten Schal, so wie heute Morgen, als er aus dem Haus gegangen ist. Sie muss erst ihren Lebensmut wiederfinden, soll er gesagt haben. Was er nicht ernst gemeint haben kann, dazu kennt er mich zu gut. Mangelnder Lebensmut ist nicht mein Problem. Noch einmal rufe ich ihn an, ich will das umgehend klären, aber sein Handy ist immer noch offline.
0: 3-mal dürfen wir raten, warum.
1: Richtig, genau. Mhm. Man hat in der Textstelle schon gehört, sie hat Mini-Tracks bestellt, das sind so kleine Sender. Der ein oder andere von den Zuhörenden kennt vielleicht AirTags, also die kleinen Sender, die man an Dinge dran machen kann, zum Beispiel in sein Portemonnaie stecken kann, an seinen Schlüssel, Dinge, die man dauernd verliert. So ähnlich sind auch diese Sender, die Viola sich bestellt hat, die neueste Generation von Trackern. Und die haben zusätzlich die Funktion, dass sie auch ein Tonsignal abgeben können. Und wie gesagt, weil zum Beispiel Dinge wie ihre Krücken andauernd verschwinden. Und dann fängt sie an, sie versieht die Krücken mit dem Sender, die Winterstiefel ihres Mannes zum Beispiel, sein Auto, damit sie nachverfolgen kann, wo er ist. Weil diese Funktion, dass er seinen Standort übers Handy teilt, hat er längst wieder ausgestellt. Und wie gesagt, er bleibt abends immer weiter länger weg, sagt, ja, ich bin bei Geschäftstermin. Und dann sieht sie aber über den Tracker essen im Restaurant. In einem Restaurant, in das er nicht mit Geschäftskunden gehen würde, aber sehr wohl mit Freunden. Ist ja an sich nichts Dramatisches, er kann ja mit Freunden aussehen, aber warum lügt er sie an? Das ist die spannende Frage und das versucht sie eben über diese Tracker herauszufinden. Über die Tonfunktion spürt sie dann zum Beispiel ihre Krücken wieder auf, die unter dem Bett der Pflegekraft gelandet sind. Vermutlich versteckt, damit sie nicht aus dem Bett kommt und irgendwie im Haus rumstiefelt alleine. Weil, wie gesagt, ihr Mann und die Pflegerin Ottilia sind so, ja, bleiben Sie am besten im Bett. Und wenn Sie irgendwas brauchen, wir helfen Ihnen und begleiten Sie quasi auf Schritt und Tritt. Sie fühlt sich komplett bevormundet. Und wie gesagt, es geht ihr anfangs eigentlich nur auf die Nerven, bis sie dann irgendwann das Gefühl hat, dass da mehr dahinter steckt. Und Es ist unglaublich geschickt gemacht im Buch, weil Viola hat diese Sender und sie kann die über eine App steuern. Und in dieser App versieht sie die Sender mit Namen und mit Bildern. Sie fügt da kleine Emojis hinzu, so kleine Bilder, und hat dann, was ich, eine Schildkröte, einen Wolf, eine Billardkugel, eine Feder.
0: Mhm.
1: Und wenn dann beschrieben wird, so, ja, der Wolf bewegt sich irgendwie über die Straße X zur Straße Y, hat man beim Lesen direkt dieses Bild im Kopf, wie sich dieses Symbol über eine Karte von Google Maps bewegt. Und man quasi nachverfolgen kann, wie die Person, zu der der Tracker gehört, sich bewegt. Und was aber der Nachteil an diesen Trackern ist, was Viola auch feststellt, ist, sie kann zwar den Weg nachvollziehen, aber sie sieht halt nicht, was die Person tut. Und fängt dann an, sich Szenarien auszumalen. Und als Leser tut man das auch automatisch. Was weiß ich, dann ist er in einem Hotel.
0: Ja.
1: Warum ist er in einem Hotel? Trifft er sich dann mit jemandem? Trifft er sich mit einer Frau? Betrügt er seine Frau, während sie zu Hause sitzt und sich von dem Unfall... Das sind so Dinge, die einem dann durch den Kopf gehen. Und sie weiß es halt einfach nicht, was hinter seinem merkwürdigen Verhalten steckt. Und muss aber auch dazu sagen, dass auch sie Geheimnisse hat, die sie hütet. Und sich langsam fragt, ob das vielleicht auch was mit dem Unfall zu tun haben könnte.

0: raus. Und wem dieses Setting bekannt vorkommt, das ist im Grunde ein bisschen eine Anlehnung an das Fenster zum Hof von Alfred Hitchcock. Wer es nicht kennt, es geht um einen Journalisten, der mit einem gebrochenen Bein im Rollstuhl sitzt und durch ein Fernglas das Haus beobachtet und dann das Gefühl hat, dass er einen Mord beobachtet im Nachbarhaus. Und daran ist das so ein bisschen angelehnt, eben mit Viola, die in diesem Haus festsitzt und im Grunde nur beobachten kann. Und ich finde das aber unglaublich klasse, wie sie dann mit dieser Situation umgeht und dann beschließt, mithilfe dieser Tracker den Spieß umzudrehen. Und was auch unglaublich toll ist an dem Buch, es ist ein Thriller, aber er ist nicht blutig. Falls sie das mit dem abgetrennten Bein am Anfang ein bisschen abgeschreckt hat, es wird nicht im Detail beschrieben. Dieser Unfall wird nicht im Detail beschrieben. Andere Dinge, die noch passieren, die ich jetzt nicht spoilern will, es fließen keine literweise Blut oder so. Also wenn man für jemanden, der Spannung sucht, aber nicht unbedingt einmalweise Blut fließen sehen will, ist das auf jeden Fall der perfekte Thriller, würde ich sagen.
1: Für mich auf jeden Fall schon, denn also ich kann nichts lesen, was mit Blut und viel zu tun hat, aber das finde ich auf jeden Fall richtig spannend. Und
0: dann ist das auf jeden Fall super. Das ist, genau, ich habe eigentlich schon gesagt, Ursula Posnansky hat diesen Thriller geschrieben. Sie hat schon einige auch Krimireihen für Erwachsene geschrieben, die auch alle sehr gut sind. Eine Trilogie um die Mordgruppe Wien zum Beispiel, die ich sehr empfehlen kann. Und ich habe sie ursprünglich kennengelernt über ihre Jugendliteratur. Sie schreibt wirklich fantastische Jugendbücher. Irem nickt schon neben mir. Ist eine unglaublich tolle Autorin, die wirklich auch verschiedene Genres hervorragend schreiben kann. Und wie gesagt, dieser Thriller ist wieder fantastisch für alle, die aktuell was Spannendes zu lesen suchen.
1: Spannendes zu lesen. Und teilweise, glaube ich, würde man daraus auch für sich selbst mal wieder irgendwelche Ideen gewinnen können oder wie man entsprechend mit gewissen Situationen umgeht.
0: Genau.
1: Ja, also die Zeit rast, ne? So mit dem Blick auf die Uhr, liebe Zuhörer und Franziska und Irem, haben wir tatsächlich nicht mehr sehr, sehr viel Zeit. Und deswegen würde ich so langsam auch zum Schluss kommen und würde euch vielleicht noch einmal bitten, dass ihr die Titel und Autor vielleicht der Bücher nochmal sagt und für die lieben Zuhörer einfach mal sagt, wo man euch finden kann. Und ja, Franziska.
0: Genau, bei mir waren das Josh and Hazel's Guide to Not Dating von Christina Lauren, erschienen im Piper Verlag. Und von Ursula Posnansky, Das Signal, erschienen im Drömer-Knauer Verlag.
2: Mhm. Ich habe vorgestellt von Arthur Weigand, das Buch Für euch würde ich kämpfen, mein Bruch mit dem Pazifismus.
1: Du hattest tatsächlich noch ein viertes Buch dabei, Irem. Meinst du, du könntest zumindest den Titel des Buches sagen?
2: Ja, ich werde es wahrscheinlich dann das nächste Mal, wenn ich im Radio
1: Das wäre toll, das wäre super.
2: Aber ich teaser schon mal an.
1: Ja.
2: Das nächste Buch würde dann sein von Parshad Ismaili, Papa weg, Mama müde, ich laut, Monolog einer Alleinerzogenen.
1: Oh, dass ich das jetzt irgendwie verpasse, ne? Also das hört sich alles richtig spannend an. Und wo kann man euch denn finden?
2: In der Innenstadt, in einer ganz bestimmten Buchhandlung.
0: Genau, alle Bücher, die wir vorgestellt haben, haben wir natürlich auch in der Buchhandlung vorrätig. Und wie Jutta ja vorhin schon sagte, wenn ihr kommt gerne vorbei, kommt mit uns ins Gespräch, wenn ihr noch mehr zu den Büchern wissen wollt, die wir heute vorgestellt haben.
1: Kann ich nur auf jeden Fall weiterempfehlen, liebe Zuhörer da draußen. Bücher lesen, das sollte man jeden Tag meines Erachtens, jeden Tag zumindest eine halbe Stunde, jeden Tag ein bisschen in eine Fantasiewelt reinzuschlüpfen und sich selbst weiterzuentwickeln. An der Stelle bedanke ich mich nochmal recht herzlich an euch da draußen, liebe Zuhörer. Und wenn ihr selbst Themenwünsche habt, Bücherwünsche habt, könnt ihr gerne über Radio Rüsselsheim eine E-Mail zukommen lassen und einfach mal sagen, in welche Richtung würdet ihr denn gerne mal Bücher vorgestellt bekommen? Dann könnten vielleicht Franziska und die Irem auch themenbezogen vielleicht mal gucken, ob es den ein oder anderen

Einen schönen guten Abend hier bei Remember aus Rüsselsheim. Ja, wir haben heute mit den Stones angefangen, wie ihr ja alle gehört habt. Und der war für die Maria in Alzey. Und wir haben wieder ganze Menge Wünsche dabei und Lieder, die ich letzte Woche nicht mehr spielen konnte, aufgrund von Lothar, der da war. So, und dann möchte ich die ersten Grüße durchsagen für die, an die Erika und den Peter in Kanada. Und an unsere Groß-Gerauer-Zuhörer, die Andrea und den Dieter.

übrigens das Lied, das hier läuft im Hintergrund, ist von Earl von Dyke and the Soul Brothers und heißt All for You. Genau wie die Sendung. Ich wünsche euch viel Spaß. Okay, und letzte Woche hatten wir einen Anruf von einem Radio Nordsee-Hörer, und zwar vom Wolfgang aus Radeberg. Und ich habe ihn nicht sofort erkannt. Wolfgang, tut mir leid, aber ich weiß jetzt, wer du bist. Du hast ja schon öfter hier gemeldet, hast schon öfter zugehört. Und du? You're great. Hast dir die Beatles gewünscht.

0: Ja, die Petra hat schon geschrieben, hier rockt so richtig, der Montag ist gerettet. Na klasse, Petra, ja, und jetzt kommt auch dein Lied, was du letzte Woche vermisst hast. Du hattest es dir gewünscht und wir konnten es leider nicht mehr in die Sendung bringen, beziehungsweise ich hatte sogar vergessen, gell? Kannst du dich erinnern? Ja, du bist natürlich auch great, gell?
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0: Hier kommt der Neil Young. Und der Old Man sitzt am Mikro.

0: für die Petra. Und das gefällt natürlich auch unserem Neil Young Lover, dem Fips. Ich grüße dich, Fips. Und jetzt haben wir ein Lied, und zwar...
1: Der Musikwunsch von Marita.
0: Und zwar ist das ein Oldie von den Everly Brothers. Und das geht nach Siegen.

auf den Flügeln einer Nachteule. Die Everly Brothers für die Marita. Und ja, da war gerade ein Anruf und ich bin noch am Einrichten hier. Ich musste gerade meine Jingles noch ordentlich hier draufbringen und jetzt könnt ihr anrufen. Rüsselsheim ist 06142 12 200 und wenn ihr Glück habt, landet ihr direkt an meinem Ohr im Studio. Ja, und der Wunsch von Elisabeth ist von Morgan Luna. You lost me forever. Und leider, leider, leider habe ich von Morgan Luna nichts Gescheites gefunden. Aber es ist so schön, klingt nach KI, guckt mal.

Ich sag's nochmal. You just lost me. 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Mit Morgan Luna.

0: Johnny Burnett und wie hieß das? Moment. Johnny Burnett und Rockabilly Boogie für unsere Offenbacher, für die Ingrid und für den Franz und natürlich für euch alle. Und die Petra war gerade am Telefon. Ich danke dir. Und ja, ich muss doch mal gucken, dass ich hier jetzt mal klarkomme mit den ganzen Einrichtungen hier. Wollen wir erstmal das nächste spielen, Frau Wahnsinn, gell?
1: Ja, hallo, ich bin die Christiane. Wahnsinn.

0: Robert Plant und Alison Krauss und When the Levee Breaks für die Christiane. Ja, und die Beate in Lüneburg, die ist schwer am Raussuchen von Jingles von euch für die Namen. Jetzt hat sie auch einen für sich selber gefunden.
1: Beate.
0: Oh, das war aber kurz, gell?
1: Beate.
0: Da muss noch was anderes her. So kurz geht das nicht, gell?

0: Randy and the Rainbows und einer meiner Lieblingssongs, Denise, für die Beate. Und jetzt hat sie auch einen Jingle für den Peter gemacht. Peter Eule, hallo.
1: Peter.
0: Das ist Achim Reichel.

0: Flying Horses. Ja, das war Achim Reichel für den Peter Euler und
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0: Hallo, Gabi Unger.

Judas Priest. And Turbo Lover, ja, für die Gabi Unger. Und wo sind wir? Jede Menge fantastischer Klänge auf Radio Rüsselsheim. Ja, und wir haben jetzt eine komplette Stimmung, ein Stimmungswechsel. Und zwar, das war so ein bisschen, fast ein bisschen Hard Rock. Aber jetzt kommt die Alexandra. Die Karin in Stralsund.

0: Ja, das war die Alexandra. Und wir gehen jetzt gleich von Stralsund nach Wesel zum Danny. Und gerade hat die Maria aus Alzey angerufen, die Hedi hat angerufen, die Elli hat vorhin schon angerufen und die Petra, klar, habe ich schon mal gesagt. Und jetzt gehen wir nach Wesel direkt zu Danny.
1: Ja, hallo, ich bin die Christiane. Wahnsinn.
0: Nein.
2: Ich weiß nicht.
0: Jetzt nochmal probieren hier.
2: Und ich weiß nicht, wer sich jetzt alles freut über diesen wundervollen Titel von den Bee Gees. Mit Sicherheit auch ein wenig Freude auf dem Vogelsberg. The Wild Flower.

0: Ja, und dann gab es in früheren Jahren mal einen Jingle.
1: Das ist Danny hier bei RNI.

gestern noch einen Herren auf dem Vogelsberg. Nicht nur die Doris, die dort sesshaft ist und dort wohnt, sondern auch mit ihrem Mann Walter, die vor kurzem halt auch ihre goldene Hochzeit gefeiert haben. Und da kam dann so hin und wieder auch mal ein Musikwunsch reingeflogen. Zum Beispiel dieser hier.

0: Der Danny. Für die Doris und für den Walter.
1: Magnus und Steel, Walter Egan. Und ich weiß ja, dass in der Fraktion Bumblebee bei seinen Sendungen in der Show Remember bei Radio Rüsselsheim sehr viele Liebhaber der Genre Blues sind.
0: Ja, und das werden wir jetzt gleich machen, Danny. Aber erst will ich nochmal sagen, Danny's Moonlight jeden Sonntag um 22 Uhr bis 24 Uhr oder auch länger bei Radio Nordsee International. Und die kriegt ihr über RNI, also RNI220.com, über die SAT-Zentrale. Und wenn ihr vorher schon Lust habt, Radio Nordsee zu hören, zum Beispiel um 18 Uhr, dann ist die Wiederholung dieser Sendung hier. So, und jetzt

Born a Herd of Blues. Alvin Lee. And 10 years after, Alanis grüßet, ich grüße dich. Oh, bye, yo.

0: Okay, the bluest blue von 10 Years After. Und wir haben noch einen in der ersten Stunde.
1: Au!
0: Love in an Elevator. Aerosmith.

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Ja, Danny, ich wollte dich ja auch eigentlich auch grüßen hier, aber die Beatles magst du ja nicht. Also nur Grüße an Enrico und alle anderen Radio Nordsee-Leute.

0: Ja, die ganze Nacht mit Lionel Richie. Okay, und das nächste ist für die Irma und die Silvia.
1: Die Kuschelrunde.

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0: Und jetzt geht's rock and roll weiter. Come on, ladies and gentlemen. Little Richard. Für die Karin und für die Edith. Auf, komm auf den Tisch.

0: Und sei dir vom Tisch gefallen.
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0: Ja, genau. Ja, das war natürlich Little Richard. Und mal gucken, was die Christina zu sagen hat.
2: Schönen guten Abend alle da draußen.
0: Ja, das ist schön. Wünsche ich dir auch. Und der Moni. Und hier kommt Bon Jovi. Wanted, dead or alive.

Mittwochabend. Glotzewalde mit Gebabbel und Musik. Van Morrison. John Lee Hooker. 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

0: Hello.
1: And there it is, Barry Maguire and California Dreaming. That was the original version.
2: Tut mir leid, jetzt habe ich die Runde zu früh gestartet.
0: Hallo, guten Abend, liebe Remember-Freunde.
2: Ja, guten Abend, Rutsch. Und das gefällt dir doch so gut. Gell? BB King.

0: B.B. King and Summertime.
1: Dein Topson am Montag.
0: Und das ist für den Engelbert.

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und das spiele ich so gern. In beiden Versionen von den Beach Boys und hier von Steely Dan. Und ich grüße die Uli und die Hedi.

0: Ja. Und danke der Hedi, die hat nochmal angerufen. Toll. Do it again. That was Remember.
1: Yeah.

0: Und ich wünsche euch eine gute Nacht. Und hört mal den Paul Anka.
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Ja, und auch heute habe ich wieder ein Thema und das ist ein Thema, ja, was eigentlich nicht besser zu Rüsselsheim passen könnte, denn es geht um das Thema Mobilität und Fortbewegung, ja, und da ist natürlich Rüsselsheim prädestiniert. Ja, fing Adam Opel doch 1862 zunächst nicht mit der Mobilität an, sondern mit Nähmaschinen hier in Rüsselsheim. Bis 1886 und da haben seine Söhne ihn von der Idee des Fahrrades überzeugt und ja, sie mussten sehr hartnäckig sein und tatsächlich verließ dann 1886 das allererste Opel-Fahrrad, das war ein sogenanntes Hochrad, die Fabrik, und 1898 stellten dann schon 1200 Beschäftigte fast 25.000 Nähmaschinen und 15.000 Fahrräder her. Und ja, 1911 brannte die Fabrik leider ab und bedeutete dann eine Pause für die Fahrradproduktion. Doch 1912 bereits war dann der Betrieb wieder aufgenommen. Und die fünf Opel-Brüder waren dann auch als erfolgreiche Radrennfahrer unterwegs und haben dann natürlich die Popularität der Opel-Fahrräder nach vorne gebracht. Und ja, und tatsächlich in den 1920er Jahren war dann Opel der größte Fahrradhersteller der Welt, ja. Und es wurden sogar motorbetriebene Fahrräder gebaut. Und 1936 wurde dann die Fahrradproduktion an die NSU-Motorwerke in Neckarsulm verkauft. Und ja, die Fahrräder wurden dann bis ca. 1940 als Opel- bzw. NSU-Fahrräder angeboten. Und dann starten wir mit dem Thema Mobilität, natürlich mit den Fahrrädern. Und wir gehen ins Jahr 2017. Der Interpret heißt eigentlich Matthias Otto und ja, ist besser bekannt als Max Raabe, Mitbegründer des und Leiter des Palastorchesters in Berlin und auch staatlich geprüfter Opernsänger. Und ja, bekannt wurde er durch einen Auftritt in der Filmkomödie Der bewegte Mann 1994. Ja, und sein Song heißt Fahrradfahren.

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Herr Max Rabe und Fahrradfahren. Wir gehen nach Leipzig und ins Jahr 1991, also kurz nach der Wende. Die Band ist bekannt für ihre Hits Millionär, Mann im Mond, Küssen verboten, alles nur geklaut. Unter anderem, aber auch im Jahr 1991 sind die Prinzen auch mit dem Fahrrad gefahren.

Von Leipzig gehen wir nach Hessen und zwar nach Gießen. Und ganz aktuell ins Jahr 2023. Die Band nennt sich Juli, ist doch recht bekannt um Eva Briegel herum. Ja, und das neue Album Der Sommer ist vorbei. Als hätten sie es geahnt, kam schon im April. So wirklich Sommer haben wir ja nicht gehabt. Und ja, ihr Song nennt sich auch Fahrrad.

mit dem Fahrrad durch die Nacht. Wir bleiben in der Region, wechseln aber die Uferseite und gehen nämlich auf die andere Rheinseite. Und da gehen wir 50 Jahre zurück und es ist ein, ja, er wurde genannt der singende Mainzer Dachdecker. Er hat Titel rausgebracht wie Heile, heile Gänse, Humba, Humba, Täterä, Rucki, Zucki und es gibt kein Bier auf Hawaii. Also wir sind im Prinzip bei der Fasnacht angelangt in Mainz und es ist kein geringerer als Ernst Hugo Neger, geboren am 14. Januar 1909 in Mainz und am 15. Januar 1989 eben da verstorben. Ein deutscher Karnevalist und Sänger der Mainzer Fasnacht und seine Lieder werden heute noch bei Mainz bleibt Mainz, wie es singt und lacht, zum Besten gegeben. Und natürlich ist er auch mit dem Fahrrad unterwegs. Ja, wir sind mit dem Radl da aus dem Jahr 1973 und damit verlassen wir dann auch die Fortbewegungsart Fahrrad, aber zuerst noch Ernst Neger.

Ernst Neger, ja, wir sind mit dem Radl da. Aktueller denn je. Wir verlassen, wie eben schon angekündigt, die Radelei. Und ja, denn auch bei Opel ging es dann voran. Adam Opel hat übrigens nie Auto produzieren wollen und es auch nie getan. Denn er verstarb 1895 und 3 Jahre später hat dann seine Frau Sophie tatsächlich angefangen, Automobile zu produzieren. Ja, eine sehr starke Frau, die sich dann durchgesetzt hat. Und auf Betreiben der Söhne übernahm dann Opel 1899 die anhaltische Motorenwagenfabrik des Dessauer Hofschlossermeisters und Autopioniers und Konstrukteurs Friedrich Lutzmann. Soweit ich weiß, gibt es dann hier in Rüsselsheim auch einen Friedrich-Lutzmann-Ring oder Friedrich-Lutzmann-Straße. Wir fangen aber nicht mit einem Lied an, was mit einem Auto unterwegs ist, sondern ja, es ist ein singender Schauspieler. Der Herr wurde bekannt durch Auftritte bei Pumuckl, Polizeiinspektion 1, Tatort, Rosenheim-Kops, Der Bulle von Tölz und Traumschiff, um nur einige zu nennen. Und ich spreche von Wolfgang Viereck und der holt seine Resi mit dem Traktor ab.

Wolfgang Fierek aus dem Jahr 1986, Resi, ich hol die mit meinem Traktor ab. Und wir springen gleich weiter. Das Lied wollte ein bisschen voreilig schon loslegen. Aber so war er, der Heinz Erhardt im Jahr 1963. Ja, man hätte noch andere Dinge zur Mobilität mit Heinz Erhardt bringen können. Zum Beispiel hat er einen Haufen Filme gedreht, Drillinge an Bord, drei Mann in einem Boot, immer die Radfahrer, der letzte Fußgänger und natürlich die Autofahrer. Also mit Mobilität hat er es schon immer gehabt. Und auch ohne Krimi geht die Mimi nie ins Bett, ist mit Heinz Erhardt. Ich meine, er hat über 40 oder 50 Filme gemacht, aber er hat natürlich auch toll gedichtet und tolle Gedichte zum Besten gegeben und hat aber auch gesungen. Und im Jahr 1963, das darf man zwar in Rüsselsheim vielleicht gar nicht spielen, aber ich tue es trotzdem, denn es gibt natürlich auch andere Autos als Opel. Heinz Erhardt ließ den Lord mit dem Ford fortfahren.

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1: Heinz Erhardt aus dem Jahr 1963, Pferdeliebe, gute alte Lord Ford. Wir kommen zu einer Art Verfolgungsjagd und springen dazu ins Jahr 1977. Der Komponist und Sänger Hans Bernd Blum, geboren im Mai 1928 in Hannover. Er hat Schlager verfasst wie Beiß nicht gleich in jeden Apfel oder Das schöne Mädchen von Seite 1 und hat dann 1967 tatsächlich selber das Mikrofon in die Hand genommen mit Uschi zusammen und da hat er sich natürlich nicht Hans Bernd Blum genannt. Er lebt übrigens noch, mittlerweile 95 Jahre alt, ja, mit dem Pseudonym Henry Valentino und Uschi hatte das Lied gesungen, Im Wagen vor mir.

Hans-Bernd Blum alias Henry Valentino aus dem Jahr 1977. Ja, wir verlassen die Mobilität des Autos. Ist übrigens Halbzeit fast hier. Ihr hört den Schlagerflur am Sonntag. Und wir kommen von der Straße auf die Schiene. Der Bahnhof in Rüsselsheim wurde am 3. Januar 1863 zusammen mit der Mainbahn von Mainz nach Frankfurt eröffnet. 1904 wurde der Bahnhof mit Ausfahrsignalen ausgestattet und es gibt in Rüsselsheim noch einen zweiten Bahnhof, und zwar den Bahnhof Rüsselsheim-Opelwerk. Ja, eine sehr traurige und tragische Sache ereignete sich am 2. Februar 1990. Das war nämlich tatsächlich das schwerste Eisenbahnunglück im Rhein-Main-Gebiet. Und es stießen eine ausfahrende S-Bahn und eine ankommende S-Bahn in der Nähe des Rüsselsheimer Bahnhofs zusammen. Soweit ich das weiß, hat einer der beiden S-Bahn-Fahrer ein Haltesignal überfahren. Und die tragische Bilanz war, dass 17 Menschen gestorben sind und 145 teilweise schwerst verletzt wurden. Also ein dunkler Tag in der Geschichte, nicht nur in der Mobilitätsgeschichte, sondern der gesamten Geschichte Rüsselsheim, der 2. Februar 1990. Der erste Song, der übers Zugfahren geht, ja, der stammt eigentlich aus dem Jahre 1941. Chattanooga Cho Cho. Ob man es so ausspricht, ich weiß es gar nicht. Ein Swing-Titel von Mac Gordon. Und ja, der handelt von einer Fahrt mit einer Dampflok von New York City nach Chattanooga in Tennessee. Und die Aufnahme von Glenn Miller war 1941 9 Wochen die Nummer 1 in den Billboard Hot 100. Und insgesamt 23 Wochen in den Top 10. Aber das spiele ich nicht, sondern ich spiele eine sogenannte oder eine Art Cover-Version. Ihr wisst wahrscheinlich, worum es geht oder um welchen Song es sich handelt. Ja, Udo Lindenberg hat in einem Radiointerview des Sender Freien Berlin am 5. März 1979 den Wunsch geäußert, für seine Fans ein Konzert in Ost-Berlin zu geben. Das Interview wurde in DDR im Originalton aufgezeichnet und einen Tag später als Information des Staatlichen Komitees für Rundfunkabteilung Monitor dem Verantwortlichen vorgelegt. Und dieser schrieb am 9. März 1979 handschriftlich auf die Information: Auftritt in der DDR kommt nicht in Frage. Ja, und der Udo war da sehr verärgert über diese Ablehnung, denn ja, es gelang ihm dann auch einige Jahre nicht, diesen Plan umzusetzen. Und dann kam er Anfang 83 auf die Idee, ja, diesen Titel umzuschreiben. Und das Ergebnis ist der Sonderzug nach Pankow, was ihr alle kennt, und den lassen wir jetzt mal starten.

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1: Ja, Udo Lindenberg aus dem Jahr 1983, 6 Jahre später, war dann die DDR auch Geschichte. Wer weiß, vielleicht hat der Song ja auch zum Untergang der DDR ein wenig beigetragen. Wir verlassen sie nicht. Einzug haben wir noch. Und da weiß Christian Anders im Jahr 1972 auch gar nicht genau, wo er hinfährt. Es fährt ein Zug nach nirgendwo.

Wir verlassen die Schiene und ja, wir gehen in die Lüfte, denn natürlich hat auch die Fliegerei sehr viel mit Rüsselsheim zu tun. A, bekommen fast die meisten Rüsselsheimer tagtäglich landende Flieger mit, mich eingeschlossen. Wenn wir den Wind entsprechend haben, dann schweben die immer über meine Dachterrasse ein. Aber natürlich ist auch die Nähe zum Flughafen sehr interessant für viele Arbeitnehmerinnen und Arbeitnehmer, in Rüsselsheim dann zu wohnen, kurze Wege zum Flughafen, und natürlich kann man auch schnell am Flughafen sein, um in den wohlverdienten Urlaub zu fliegen. Dazu kommt, dass Teile des Rüsselsheimer Flughafens, so weit sind wir noch nicht, obwohl das eine nicht ganz ernstzunehmende OB-Kandidatin vorgeschlagen hatte, den Flughafen auf das Opel-Gelände zu verlegen. Teile des Frankfurter Flughafens liegen tatsächlich auf Rüsselsheimer Gemarkung. Und es gibt sogar ein Flugzeug namens Rüsselsheim. Und zwar ist das ein Airbus A319-100, der am 20. November 1996 den Namen Rüsselsheim erhalten hat. Und die Taufpatin war die damalige Oberbürgermeisterin Otti Geschka. Ja, Rüsselsheim ist eher auf kleineren oder kürzeren Strecken unterwegs. Die häufigsten Ziele waren München, Frankfurt, Düsseldorf, Hamburg, Berlin, Hannover, Paris, Köln, London, Brüssel und Bremen. Also alles Destinationen, die man innerhalb von einer Flugstunde erreichen kann. Sie ist 33,84 Meter lang, 12 Meter hoch und hat eine Flügelspannweite von 34 Meter und kann 138 Fluggäste transportieren. Ja, da so ein Flieger maximal so 25 bis 30 Jahre im Einsatz ist, könnte es durchaus passieren, dass er demnächst dann ausgemustert wird, aber meistens bekommen dann die neue Flieger dann wieder den Namen. Also vielleicht haben wir ja demnächst wieder eine Taufe für ein Flugzeug namens Rüsselsheim. Ja, aber auch hier gibt es leider eine sehr, sehr tragische Geschichte. Denn am 22. Dezember 1991 bricht das Rüsselsheimer Filmteam um den Künstler und Filmemacher Martin Kirchberger und seine Produktionsfirma Cinema Conchetta zu den letzten Dreharbeiten zum Kurzfilm Bunkerloh auf. Und ja, es soll ein Satirefilm sein über Sicherheitsfanatiker. Ja, und das Ende, das traurige Ende, ist leider wahrscheinlich allen bekannt. Das Flugzeug ist tatsächlich 2 Tage vor Weihnachten in der Nähe von Heidelberg abgestürzt. Von den 32 Menschen an Bord haben es tatsächlich nur 4 überlebt und 28 Menschen haben ihr Leben verloren. Und das ist der bis heute folgenschwerste Unfall, der sich je bei einer deutschen Filmproduktion ereignet hat. Und zum Gedenken an die Verstorbenen und an die Produktionsfirma gibt es einmal im Jahr das Cinema Conchetta Filmfestival, wo im Rüsselsheimer Theater Satire-Kurzfilme vorgestellt werden. Ich habe es leider dieses Jahr wieder nicht geschafft hinzugehen, aber ich glaube, es ist absolut empfehlenswert und ich versuche da nächstes Jahr auch mal als Zuschauer dran teilzunehmen. Und der nächste Song, der kommt tatsächlich auch von dem Rüsselsheimer. Er war schon mal Studiogast bei mir, und zwar der Rainer Kowalski, der ja hier sehr oft in Rüsselsheim auftritt und in Umgebung, jetzt nicht mehr in Rüsselsheim wohnt, sondern in Bayern wohnt. Und er hat sich 2011 den Wunsch erfüllt, seinen ersten eigenen Song zu machen, wo er vorher ja doch durch sehr viele Elvis-Interpretationen bekannt wurde. Und 2011, also wie gesagt, der erste eigene Song. Und wie könnte er anders heißen, zum Thema Fliegen? Der Song heißt Flieger. Liebe Grüße hier an der Stelle auch an den Rainer

Ja, Rainer Kowalski mit seinem Flieger. Und wir fliegen weiter und zwar mit Ibrahim Bekirovic, kurz vorm Ibo. Ja, geboren 1961 in Skopje und leider auch viel zu früh verstorben. Am 18. November 2000 ist er bei einem unverschuldeten Autounfall auf der Rückfahrt nach einem Auftritt in Österreich verstorben. Und ja, er lebte bis zu seinem Tod in Gladbeck und ja, hat viele Lieder gemacht wie Ibiza und Spiegel. Aber er möchte hier den ersten Flieger nehmen.

Ja, Ibo und der erste Flieger. Und wir sind schon am Ende angekommen und ja, eigentlich habe ich noch ein Thema. Jetzt bleibt dafür tatsächlich nur noch ein Song. Natürlich gibt es auch die Fortbewegung auf dem Wasser. Und da haben wir natürlich in Rüsselsheim auch ja, Bezug zu, da wir ja direkt vor der Haustür den Main haben und der seit dem Hessentag ja auch wirklich wieder zugänglich ist. Man hat eine tolle Aussicht auf den Main. Man sieht Schiffe vorbeifahren, ja, aller Art, Containerschiffe, Ausflugsschiffe, Flusskreuzfahrtschiffe, und das ist auch immer ein, ja, ein sehr schöner Anblick, und vor allen Dingen sind die auch nicht ganz so laut wie die Flugzeuge, und deswegen ist es immer sehr entspannt, sich dort die Schifffahrt zu betrachten. Und ja, der letzte Song für heute ist Udo Jürgens, Traumschiff, und ja, ich darf mich bedanken fürs Zuhören. Ich wünsche euch ja einen guten Start in die Woche, hoffe, dass ihr ein bisschen Spaß hattet mit dem kleinen Streifzug durch die Rüsselsheimer Mobilitätsgeschichte. Und ja, ich bin der Schlagerflo am Sonntag. Ich habe hier aus Studio 2 gesendet. Und ja, ich wünsche euch alles Gute und viel Spaß. Und bis zum nächsten Mal. Macht's gut. Ciao, ciao. Bye, bye.

0: die
1: heute
0: Tür.
1: Ich auch sonntags.
0: Wir haben heute auch die Tür geöffnet zum Studio 2.
1: Aber sowas von.
0: Und du ganz inspiriert von der Artemis-Mission. Deswegen ist unser Titel heute Sonne, Mond und Sterne.
1: Das stimmt nicht. Das ist so nicht richtig. Nein, wir beide sind von der Artemis-Mission inspiriert worden. Und haben gesagt, wäre doch mal ein schönes Thema. Sonne, Mond und Sterne. Es erinnert zwar irgendwie ein bisschen mehr an den Laternenumzug. Habe ich
0: ja,
1: das gesehen. Da sage ich, naja, es hat auch ein bisschen was. Können wir auch ein paar Rabimmel, Rabammel, wie hieß das, singen?
0: Rabum,
1: genau. Aber das ist es nicht, sondern es geht wirklich um die Sonne, Mond und die Sterne. Und ich glaube, es hat uns alle in den Bann gezogen, live im Cockpit mit dabei zu sein, wie die zum Mond geflogen sind, wieder zurück.
0: Ja, es ist schon beeindruckend. Ich muss ja zugeben, ich bin ja schon seit längerer Zeit ein Space-Fan. Allein schon
1: du auch?
0: Durch den Besuch ja auf Cape Canaveral

0: Richtig. Super. Und ich habe sogar schon zwei Starts gesehen.
1: Oh, das ist cool. Echt
0: ja.
1: live?
0: Ja.
1: Das ist ja unfassbar, ne? Das ist ja cool.
0: Ja, ich habe was zu erzählen. Aber
1: das stimmt.
0: Wir machen jetzt.
1: Okay, ich bin gespannt. Wir freuen uns auf die Sendung und starten mit
0: Frank Sinatra, Fly Me to the Moon.

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1: Ein guter Einstieg mit Frank Sinatra, Fly Me to the Moon.
2: Also genau.
1: Wirklich gut ausgesucht, Frau Kopp. Ich meine
2: auch aus den 60ern, genau. Und da startete ja auch die erste bemannte Raumfahrt sozusagen.
1: Ja, obwohl die Russen ja die ersten waren. Und das hat ja auch dazu beigetragen, dass sie überhaupt sich so in den technischen Wettbewerb gegeben haben. Da sieht man halt, Wettbewerb spornt an.
2: Ich wollte es gerade sagen, Wettbewerb spornt an.
1: Siehste, genau. Wir beide. Wettbewerb spornt an. Und ich war auch überrascht, wie ich mir das angeschaut habe, denke ich, was ist ein Riesenhype? Wir waren doch schon auf dem Mond und warum macht man da so rum? Und dann fragst du mal ChatGPT, habe ich gesagt, warum ist das heute so ein großes Thema?
2: Und was sagt ChatGPT?
1: Ja, das ist eigentlich ganz, ist auch ein Erklärungsmuster. Und zwar, viel Wissen ist tatsächlich verloren gegangen. Die ganzen Ingenieure von damals, das wurde wohl nicht richtig aufgezeichnet und man hat sich damit nicht, ist abgeschaltet worden, die ganzen Programme. Und über 30 Jahre hat man sich ja da mehr auf die Columbia damals, ne, auf die, auf die Raumfähren die Space, konzentriert, dass man raus sind, auf die Raumstation, auf den Aufenthalt im Weltall und weniger Mond, weil man hat es ja geschafft und damit erstmal Haken dran. Und die Technik, das ist auch spannend, denke ich, es müsste doch viel einfacher gehen. Du kannst ja heute, also der damalige Taschenrechner war ja, damit sind die auf den Mond geflogen und heute hast du eine Rechenleistung. Aber genau das ist das Problem. Es ist komplizierter geworden von der Technik und das macht es nicht unbedingt immer einfacher.
2: Das macht es nicht einfacher. Ja, zu den Taschenrechnern, der menschlichen Taschenrechner, vielleicht kommen wir da später nochmal, da gibt es einen ganz tollen Film dazu, Hidden Figures heißt der. Unbekannte Heldin, erzählt von drei oder mehreren afroamerikanischen Frauen, die eigentlich die Taschenrechner hinter dieser ganzen Mission waren. Also ein super Film,
1: ne? Genau,
2: kann ich nur empfehlen. Das ist ein großartiger Film. Aber wir machen weiter,
1: erzählst du uns mal was von den Starts, die du erlebt hast in Cape Canaveral.
2: Genau.
1: Und zwar nach dem nächsten Lied, das kommt von
2: Elton John und Rocketman.

0: Elton John, The Rocket Man.
1: Long, long time, ja.
0: Jetzt erzähl doch mal, jetzt bin ich doch echt mal gespannt, zweimal beim Start dabei gewesen zu sein. Das ist ja nicht unbedingt das, was jeder mal so nebenbei mitmacht, wenn er eine Touri-Runde dreht.
1: Ja, das stimmt. Und ich muss sagen, wir hatten das damals auch, wir waren in Florida logischerweise, also in Houston war ich noch nicht, aber in Florida. Und wir haben das tatsächlich um diesen Termin rumgelegt. Und haben versucht, weil du weißt ja immer nicht, passt das Wetter, ist irgendwas, wird der Start verschoben. Und wir hatten wirklich, ich hatte wirklich zweimal Glück. Und am 14. November 2008 war es dann tatsächlich soweit. Und wir hatten das Glück, einer der wenigen Nachtstarts zu sehen. Und das ist ziemlich beeindruckend, muss ich sagen. Also man steht da natürlich auf dieser Fläche. Es gibt natürlich einen gewissen Radius, da muss man Abstand halten.
0: Die man
1: halten.
0: Im Fernsehen immer sieht, wo die Uhr auch ist, ne?
1: Genau. Also da beim Nachtstart haben wir da nicht gestanden. Aber das ist einfach brutal, wenn man dann wirklich da steht und auf einmal, also man hört das ja schon.
0: Engines
1: und dann auf
0: on.
1: Einmal, ja genau. Also man kriegt natürlich den Countdown mit und dann wie heißt das, go for launch und dann geht das dann go, also dann geben die einzelnen Bereiche dann ihre, also das kriegt man dann alles übertragen über Lautsprecher und meistens ist dann auch noch jemand dabei, der sich damit richtig gut auskennt, im Zweifel schon mal ein Astronaut, der dann erklärt die Schritte und sowas. Also total spannend und interessant und irgendwann wird dieser, also damals war es dann wirklich Nacht, dieser Himmel einfach nur hell und man sieht diesen orangenen Feuerball und wenn man wirklich noch nie so dabei wird, denkt man, oh Gott, geht jetzt alles gut? Ist das normal? Was passiert jetzt hier? Es wird einfach unfassbar laut und dann steht man einfach nur da, gefühlt mit offenem Mund und denkt, wow. Aber immer mit dem, natürlich auch mit dem Challenger-Unglück, das muss man auch sagen. Ja,
0: 86.
1: Weil wir hatten damals die Kinder auch mit dabei, dass man sagt, oh, bitte lass alles gut gehen, bitte lass alles gut gehen. Aber das war damals tatsächlich so. Und dann haben wir die Endeavour gesehen, wie sie gestartet ist. Also
0: das ist cool, die Raumfähren. Ich habe es 1981, wie der erste Start war, noch mit meiner Uroma, die war damals zu Besuch, da haben wir das live im Fernsehen gesehen, wie damals die Columbia gestartet ist, die erste Raumfähre. Und es ist schon beeindruckend. Und ich bin ja auch ein Was-ist-was-Leser gewesen.
1: Ja.
0: Und das war so in den 80ern. Und da ging es ja schon los mit den Mars-Raumfahrt. Also wenn man da landen könnte. Und da stand drin, ja, 96, 97 wäre das ganz gut. Da wäre das alles ein bisschen näher, weil die Viking ist ja in den 70er Jahren schon dort gelandet. Da dachte man, dass man alles viel schneller macht. Und dann ist es komplett ins Stocken geraten und überlegt sich, hat es vorhin erwähnt, 50 Jahre ist das jetzt her mit der Mondlandung oder 56 Jahre, war ja 69. Und wir sind jetzt gerade wieder da, wo wir schon mal waren, ja, mit der vielleicht verbesserten Technik. Aber das war es auch. Und allen Mondverschwörungstheoretiker, Landeskeptiker, man hat es beim Überflug gesehen, die Landefähre, dass er da unten war. Und es ist heute alles noch ersichtlich. Also das ist immer der beste Beweis, dass man sieht, was alles hinterlassen wurde. Und die Fußabdrücke sind wohl für Jahrmillionen auf dem Mond drauf. Die verschwinden nicht aufgrund der Konstellationen auf dem Mond. Der Bedingungen, nicht der Konstellation, der Bedingungen, genau. Also spannendes Thema, was wir heute haben. Für dich auf alle Fälle spannend, weil du schon mal live dabei warst. Mission Control, was ist denn das für ein Knopf? Darf ich den mal drücken? Nein.
1: Genau, besser nicht.
0: Schon gestartet. Nächstes Lied?
1: Ja, passt auch ganz gut. Wir gehen jetzt mal ins Deutsche und das ist Astronaut von Sido und Andreas Burani. Ich heb ab.

0: Wie ein Astronaut.
1: Der Sido.
0: Ja.
1: Auch gut mit Burani zusammen. Wirklich ein gutes Lied, damals auch erfolgreich. Ich weiß gar nicht, wo sie gestanden hatten, aber wirklich kann man sich immer anhören, oder?
0: Definitiv.
1: Und so symbolisiert das auch so ein bisschen die Beschwingtheit von oben, wie es aussieht, wie leicht und locker. Das sehen die Astronauten ja auch immer, wenn sie dann auf den Planeten schauen und sagen, Mensch, hier oben ist das alles so einfach.
0: Ja.
1: Ja, das ist tatsächlich so. Ja, so ist es mit der Raumfahrt. Also ich bin, wie gesagt, da noch enttäuscht, dass wir nicht auf dem Mars gelandet sind. Ich bin ja ein großer Sci-Fi-Fan, wir hatten es gerade gehabt, habe ich gesagt, oh, Stefanie, schon schade, dass du nicht so der Sci-Fi-Fan bist, weil ich da ja alles immer verschlungen habe, regelrecht. Und die ganzen Aliens und was alles so kommt und gibt und jeder immer seine verschiedenen Theorien hat, wann sie kommen, sind sie schon da und. Finde ich immer ganz spannend.
0: Ach, ich finde das auch spannend. Also Man in Black habe ich auch gern gesehen.
1: Ja, siehst du, Man in Black war auch cool. Die Story war einfach genial, ne? Dass Elvis dann doch da war und die Lehrerin von ihm war doch vom Neptun oder vom Uranus. Ja. Also das ist schon ganz schön, auch so wie das dann tatsächlich erstanden ist. Ich habe letztens auch gelesen, Venus war früher wohl auch bewohnbar gewesen, also hat klimatische Bedingungen gehabt und dann durch einen Zusammenbruch, trotz der Nähe zur Sonne, ist das natürlich dann dort nicht mehr so ganz angenehm. Also holt man sich schnell einen Sonnenbrand und die Lunge kollabiert wohl auch schnell.
0: Tja, keine guten Bedingungen. Ja.
1: Und bei dem Mars ist man ja auch ganz dicht dran, dass es wohl auch so war, dass es vor Jahrmillionen dort ein bisschen entspannter war und es Flüsse und Vegetation gab. Also das ist schon ganz, ja, für jeden Naturwissenschaftler ein sehr, sehr interessantes Feld und bin gespannt, was so die nächsten Jahre, was wir noch so entdecken und erforschen und vielleicht erleben wir auch noch die erste Mondbasis.
0: Vielleicht.
1: Ja, oder? Wäre doch was. Also den Flug zum Mars werden wir wahrscheinlich nicht mehr live mitbekommen. Ich glaube, oder doch, die wollen ja in 2-3 Jahren, glaube ich, auch schon mal so die Richtung marschieren oder nee, die brauchen den Mond, um dann zum Mars zu fliegen.
0: Genau, müssen jetzt was. Das waren ja tatsächlich auch die Missionen, um die ISS zu vergrößern, also die zwei Missionen, die ich auch gesehen habe, weil das ist die Basis ja anscheinend für alles.
1: Haben sie das Carport geliefert oder was?
0: Nein, aber die haben Fitnessgeräte, also siehste? Ist ja auch nicht so ganz ohne, also man muss sich ja bewegen. Tatsächlich auch fit halten und Schlafplätze erweitert und also das ist schon beeindruckend, was da tatsächlich.
1: Ich glaube, der erste Tourist war auch schon oben, ne? Einer, der es privat bezahlt hatte, waren ein, zwei waren oben schon mal auf der Station gewesen.
0: Wahrscheinlich
1: kostet ein bisschen
0: SpaceX
1: was.
0: Oder so.
1: Ja, ja, das genau. Das ist auch, finde ich, ist auch sehr innovativ, dass nicht alles nur die NASA, sondern die Privatwirtschaft auch mit reingeht und sagt, wir finanzieren das ganze Thema mit. Und da ist ja auch Elon Musk und der Bezos mit an Bord, dass man sagt, gut, die sponsern das auch mit. Ist auch mit ein richtiger Weg, dass nicht alles über Staatsfinanzen läuft, sondern auch die Privatwirtschaft sagt, wir unterstützen das. Die Forschung bringt hier auch wieder einen gewissen Wohlstand. Jeder fragt sich, warum fliegen die da eigentlich hoch? Es bringt uns nichts, wir müssen erstmal die Probleme hier unten lösen. Alles auch richtig, aber Weiterentwicklung bringt uns auch hier eine Wohlstandsverbesserung. Und das sollte man nicht aus den Augen verlieren oder auch immer wieder bedenken. Gerade Medizin, ne? Also ist ja schon etliches. Du grinst so.
0: Nein, ich finde, weil wir haben ja uns auch über die Artemis unterhalten und wenn man die Bilder so sieht, wie wenn die Erde so in diesem Dunkel schwebt und ich glaube, das hat die eine Astronautin ja auch gesagt, das ist so beeindruckend, es gibt so ein Gänsehautgefühl, dass man einfach sagt, das ist einfach so ein, wenn man auf die Erde guckt, ist so was Beruhigendes und dann ist man auf der Erde und gefühlt ist hier so, ich will nicht sagen Chaos, aber da gibt es Leute, die schlagen sich die Köpfe ein und das ist alles irgendwie total Mist. Und wenn man so mit Abstand auf die Erde guckt, gibt's so eine. So, das sieht so friedvoll aus, weißt du, obwohl es gar nicht so ist. Verstehst du, was ich meine?
1: Man hat auch gar keinen Stress, kein Samstagseinkauf, kein Putzen und so weiter.
0: Nein, das ist nicht das,
1: nein,
0: was ich
1: weiß,
0: meine.
1: Wie du es meinst.
0: Aber das ist so dieser blaue Planet, der in diesem schwarzen Orbit rumschwebt. Und dann denkt man, wir sollten eigentlich alle dankbar sein, dass wir hier sind und uns nicht da gegenseitig...
1: genau, weil die Alternativen sind sehr weit entfernt wahrscheinlich.
0: Gibt es Alternativen? Aktuell gibt es ja keine.
1: Mathematisch ja, also. Muss es die geben, aber die werden wir nicht erreichen mit der heutigen Technik. Ja. Das wird schwierig, wenn da allein die Voyager ist. Ein Lichttag unterwegs und ist gerade 46 Jahre mit 60.000 Stundenkilometer, da wissen wir, was wir erreichen, nämlich nichts. Ja. Das ist schon schwierig. Gut. Dann,
0: jetzt haben wir genug gequatscht.
1: Aber ja, das ist aber es ist doch ein spannendes
0: vielleicht,
1: Thema.
0: Vielleicht sollten
1: und
0: wir da mal.
1: Es gab das Feedback der Zuhörer, nicht nur Musik abspielen die ganze Zeit, sondern auch mal was erzählen, weil manchmal haben wir ja was zu erzählen.
0: Ja, also wenn das Wetter wieder schlechter wird, es gibt wirklich ganz tolle Filme, Apollo 13,
1: Ja. Allerdings, auch viele, die Frau Krupp sich nicht ansieht, aber was? Ich, also...
0: Nein, die gucke ich alle. Apollo 13 ist absolut meiner Lieblingsfilme. Gene Kranz, Failure is not an option.
1: Ja. Genau. So. Wir haben ein Problem.
0: Ja, Houston, we have a problem. So, aber wir haben hoffentlich heute kein Problem, deswegen machen wir jetzt weiter.
1: Mit?
0: Oh, was ein Übergang. Mit David Bowie und Space Oddity. Und das ist ein Wunschhit. Sagen wir später von wem sonst.
1: Und live.
0: Und live.

0: Das war er. Ich finde das Lied, wir haben es gerade drüber unterhalten, die Geschmäcker sind ja unterschiedlich. Ich finde es auch gut. Ich finde es auch wirklich schön.
1: Also du musst ja nochmal sagen, ein Wunschhit.
0: Ein Wunschhit, genau, von der Marion, der Firlefanz-Gruppe. Aber es hat Sequenzen, die sind ein bisschen anstrengend. Aber ansonsten finde ich das eigentlich ganz cool. Gerade so das Intro oder wo es dann so langsam losgeht, das ist wirklich gut gemacht. Aber hinten raus wird es dann ein bisschen David Bowie-haft. Aber ja, das ist halt so der Geschmack. Da ist jeder ein bisschen anders.
1: Ja.
0: Ja, die unendlichen Weiten des Weltraums. Ne, wenn man sich mal so auch diese Entfernung anschaut, da habe ich mich ja auch mal mit beschäftigt, wie lange das dauert, wie groß das Universum ist, ja unvorstellbar.
1: Ich sehe schon, wir fliegen nach Florida ganz bald.
0: Ja, wir hatten ja das auch gehabt gerade mit der Voyager. Wenn man überlegt, dass die Voyager eigentlich sich im großen Raum eigentlich fast nicht bewegt hat, eigentlich gar nichts, das ist schon verrückt und ist fast 50 Jahre unterwegs. Ja, das, und mit der Geschwindigkeit auch noch. Ne?
1: Ja.
0: Und ja, die Frage, ob wir da jemals weiterkommen, da gibt es ja viele spannende Sachen, aber ich glaube es fast nicht. Also wir werden es wahrscheinlich nicht mehr sehen.
1: Ach, ich weiß nicht, ob das tatsächlich noch so lang dauert. Weil in der Zwischenzeit hat man ja auch in Deutschland erkannt, dass der Weltraum wichtig ist und dass man das nicht unbedingt, ich sage jetzt mal so, den Chinesen überlassen sollte und das ist
0: Nein, Forschung ist generell ja, das ist, du kannst dich ja nicht abkappeln, du musst ja auch mit sein, wir sind ja auch mit einer Föderation, ich meine ganz offen, Werner von Braun hat die Rakete erfunden, ohne den hätte man nie auf dem Mond landen können. Natürlich war der Hintergrund dessen, dass auch da wieder es einen Antrieb gab der Forschung und der Entwicklung, natürlich ein negativer war, das gehört ja auch zur Wahrheit, aber letztendlich ist immer Wettbewerb, wir hatten es vorhin, ganz, ganz wichtig, um sich weiterzuentwickeln. Wenn alle sich dann da nur in den Armen liegen und alles ist gemütlich, gibt es keine Entwicklung.
1: Ja.
0: Und das spürt man gerade, oder das hat man früher gespürt. Jetzt ist wieder unheimlich viel Druck auf den Kessel in der Forschung und Entwicklung, aber leider auch wieder aus Kriegsgründen, gerade Drohnentechnik und was es nicht alles gibt. Roboter, da kriegst du ja ein bisschen schon Magenkrummel, wenn man die Chinesen sieht, was die mit den Robotern machen, dass jetzt Halbmarathon laufen. Das ist schon so Dinge, da denkt man auch schon so, ob das
1: auf
0: alles
1: der Bühne
0: so toll
1: tanzen,
0: ist.
1: Ja,
0: ja, genau, ob das alles so super ist, aber es gehört auch dazu.
1: Ich glaube, da macht der Achim bestimmt auch nochmal eine Sendung dazu.
0: Mit dem Marathon-Roboter.
1: Bei Radio Russe. Nein, grundsätzlich, also diese Entwicklung mit künstlicher Intelligenz, also das ist Digitalisierung, ich meine, da hinken wir in Deutschland ganz klar hinterher. Wir haben ja gerade Besuch aus Griechenland, Alexandroupoli, die mal erzählt haben, wie digital deren Verwaltung aufgestellt ist. Ja, da schlackerst du aber mal mit der Ohren, ja, wenn du da aus Rüsselsheim kommst.
0: Und die sagen, was macht denn ihr noch? Ihr locht ja noch und genau, macht doppelt die Verwaltung des doppelten Durchschlags. Ja, da müssen wir wirklich noch besser werden.
1: Genau.
0: Kommen wir zum nächsten Lied.
1: Genau, also wir kommen im Prinzip von...
0: Ich habe da was Tolles. Ich sehe das gerade auf deiner Playlist.
1: Jetzt weiß ich aber nicht, von was du sprichst. Also ich würde jetzt als nächstes Hubert natürlich... Major Tom und Peter Schilling.
0: Vom Peter.
1: Wollen wir das machen, weil wir sind schon, also übrigens, ihr hört Radio Rüsselsheim sonntags um 11 mit Stefanie Kropp und Stefan Bernhard. Wir haben nämlich schon so viel gequatscht, dass wir schon wieder über die Halbzeit sind. Also, Major Tom, los geht's.

0: Major Tom. Ja, das war ein Lied aus meiner Endgrundschul- und Kindergartenzeit. Da kam das damals neu raus. Major Tom. Und ich hoffe, dass wir dieses Lied bei der WM 20 Mal hören. Das reicht aus. Ja, das erste Spiel 3-0, 4-0, 5-0 gewinnen wir und werden Weltmeister sein. Ja, das glaube ich nicht ganz, aber man kann ja die Hoffnung, sollte man nicht aufgeben. So schlecht sind wir auch nicht. Ja, du hast ja vorhin erzählt von deinem Nachtstart. Jetzt würde mich mal interessieren, was ist denn der Unterschied Nacht- und Tagstart? Oder was war eigentlich das? Was haben sie da geliefert? Das Carport und das Bett im Nachtstart?
1: Oh, ich weiß gar nicht mehr. Das müsste man nochmal nachschauen. Wahrscheinlich Ersatzteile, irgendwas ausprobiert.
0: Und war das jetzt im selben Jahr oder warst du ein Jahr später nochmal da? Erzähl doch mal.
1: 2011, jetzt muss ich gerade mal überlegen, wann war denn der, was hatte ich gesagt, 2000, oh Gott, wann war ich denn da? Lass mich mal gerade.
0: Ist alles immer noch archiviert bei der Frau Gropp, die weiß es genau. 2012.
1: Ja, ja klar, aber ich habe ja natürlich auch, also es gibt ja Unterlagen dazu. Also man bekommt ja auch, wenn man sich da, also man muss sich ja anmelden und registrieren. Wenn man da mit dem Auto kommt, genau, da kriegt man so eine Parkmarke. Und also da steht dann zum Beispiel drauf, ich habe da noch ein Bild, das ist jetzt von der STS, also so heißen immer die Mission 126. Und da gibt es so ein mit einem NASA-Button und sowas drauf. Also es ist schon total cool. Ich habe da so eine Collage gemacht, hängt bei meinem Sohn im Schlafzimmer mit diesen ganzen Parkschein und mit den Bildern und also das ist ziemlich beeindruckend.
0: Gibt es eigentlich da, was macht eigentlich die Merchandising-Bude dort? Kann man da sich doch super einkleiden?
1: Total. Und ich hatte tatsächlich überlegt, ob ich mir so einen orangen Raumanzug kaufe.
0: Natürlich, hast du nicht gemacht.
1: Nein, ich hab's nicht gemacht.
0: Also das
1: ist jetzt da wäre ich auf jeder Fastnachtssitz. Ja, genau.
0: Da wärst du der Held.
1: Ja. Und es wäre keiner von Temu
0: Ich weiß doch dazu gehabt. Nicht so ein Gerät, wo man sich dann totschwitzt drin, wenn man es anhat. Dann kannst du wahrscheinlich noch kühlen und heizen. Ja, das ist schon
1: cool. Aber ich habe tatsächlich Tassen und sowas habe ich mitgebracht. Failure is not an option, natürlich als Base-Fan.
0: Stimmt, da trinke ich morgens noch draus.
1: Ja.
0: Nee, bei der Rüsselsheim-Tasse.
1: Also zum Tagesstart, ja, also man hat halt der Sound ist wirklich logischerweise sehr gleich, aber es ist schon was anderes. Also die da Nachtstart, man sieht halt nur diesen orangenen Feuerball starten. Das ist natürlich tagsüber anders. Und wir haben tatsächlich beim Tagesstart in der Nähe von dieser Uhr gestanden. Hm. Und also das war in dem Fall die Discovery. Das lief nicht ganz so knapp. Und es ist ja wirklich so, du hast es ja in einem Urlaub oder was so getimt, dass du dann an dem Tag auch da bist und fährst dann in der Regel weiter. Und da war es so, dass die auf einmal den Countdown angehalten haben. Und wer dann sich damit beschäftigt, der denkt so, oh nein. Und wir hatten nur ein paar Leute dabei, die es halt noch nicht erlebt hatten, der sagt, ja, ist ja jetzt kein Problem, bis man dann erklärt, doch, es ist ein Problem, weil wenn du irgendwann aus diesem Zeitfenster rausfällst, dann wird es komplett verschoben. Aber sie haben das dann zumindest anscheinend provisorisch gefixt. Sie haben die Mission durchgeführt, war ein erfolgreicher Start und war genauso beeindruckend wie der Nachtstart auch. Also es ist einfach was ganz Besonderes gewesen. Und also es empfiehlt sich, wer so in der Region Orlando Space, wie sagt man da, in der Nähe von Cape Canaveral unterwegs ist, der sollte sich das mal angucken. Da liegt auch noch die große Saturn-Rakete. Einfach gigantisch.
0: Man muss es gesehen haben.
1: Man muss es auf
0: man jeden muss Fall es gesehen haben. Man kann es nicht einfach so erzählen. Und
1: ja, man läuft da wirklich mit offenem Mund durch die Gegend und so wie du es gesagt hast, du sagst, das war damals möglich. Warum kriegen wir das irgendwie heute nicht hin?
0: Man hat die Prioritäten woanders hingesetzt. Und
1: genau, so sieht's aus.
0: Ja, jetzt kommen wir zum nächsten. Ich sehe es, da ist es doch auch ein Klassiker aus den 80ern. Den muss man auch machen.
1: Den muss man auch machen. Und du hast es eben schon gesagt, Hubert K., Sternenhimmel, der darf jetzt natürlich nicht fehlen.

0: Sternenhimmel bis zum Schluss.
1: Ja, wir haben gar nicht mehr lang, habe ich gerade auf die Uhr geschaut, nur noch 15 Minuten knapp, dann sind wir schon heute mit unserer Sonntagssendung durch. Wir waren gerade im Merchandise-Shop und haben geguckt, was kostet denn der Anzug, was du doch drauf, nee, ne?
0: 32, also hier angebe ich 32 Euro. Das ist, was? Also, 32? Ja,
1: doch, Temu.
0: Ja, anscheinend, ich weiß nicht. Also damals war das Ding teurer, das weiß ich.
1: Aber das ist ja viel zu günstig. Das ist ja wirklich nur so eine Hülle, ist, so eine einfache
0: Hülle. Ja, billige. Das ist kein echter. Also,
1: ist doch blöd.
0: Damit also, kannst du nicht.
1: Mann, ich dachte, damit könnte man fliegen. Nee, kriegt man auch wieder nur so einen Abklatsch. Dann doch Temu bei NASA Space Kennedy Center. Schade, schade, schade. Ja, was sind unsere nächsten Ziele?
0: Urlaubstechnisch.
1: Der Mond schießt dich auf den Mond ein. Was ist denn unser nächstes Ziel?
0: Ja, stimmt. Das haben wir beim letzten Mal schon gespielt. Das haben wir im Ralf dann gesagt. Es gibt ja so ein Lied von Christian Steifen, haben wir gesagt, das haben wir beim letzten Mal schon gespielt. Deswegen machen wir mal schnell das nächste Lied. Ich glaube, das ist super. Das ist R.E.M., Man on the Moon. Ich glaube, das wird dem Ralf genauso gut gefallen. Liebe Grüße.

0: R.E.M. War auch immer Anfang, war unsere Zeit, ne? Unsere Jugendzeit.
1: Ja, das stimmt.
0: Da waren wir noch jung und knackig und heute sind wir beides weiterhin. 91, 92, 93 dürfte es gewesen sein, glaube ich, R.E.M. Ne? Sowas im Drehraum, da hat nie einen Höhepunkt gehabt, meine ich.
1: Du könntest auch mal nachschauen.
0: Nee. Ach, weißt du, das Beste ist, man hat das Wissen so ein bisschen, nicht immer, was sagt Google oder das Internet, sondern man muss auch mal so ein bisschen
1: einen raushauen, egal ob es stimmt oder nicht, genau. Aber fest davon überzeugt sein, dass es
0: und
1: stimmt,
0: dann schreibt
1: was man
0: einer,
1: sagt.
0: Und dann schreibt einer einen Brief an den Sender, wie das früher so war. Ich bin da nicht mit einverstanden. Ja, oder ruft an im Sender.
1: Ruft an.
0: Festnetz können wir auch mal machen. Das ist eigentlich auch mal eine coole Nummer, anzurufen, sagen, hier, ruft uns an.
1: Das dazu muss uns aber mal jemand sagen, wie genau. Das funktioniert, weil wir haben keine Ahnung, wie man hier tatsächlich Telefonanrufe.
0: Es geht nur drüben im Studio 1.
1: Ach so, das weißt du. Ja. Also wer Lust hat, nach Florida zu fahren, am 12. Mai und 22. Mai sind zwei Starts geplant. Einmal die Falcon 9 SpaceX, ja, da haben wir es wieder. Und die Atlas-Rakete am 22. Mai. Ja, also wer Bock hat.
0: Uns ist gerade aufgefallen, wir haben eigentlich gar nicht über die Sonne geredet heute.
1: Das stimmt.
0: Ja, also die Sonne scheint heute.
1: Die Sonne hätten wir uns eigentlich sparen können.
0: Doch, wir können über das Wetter reden. Also Sonne scheint ein bisschen und ist alles. Wir haben eigentlich, ist doch eine schöne Woche gehabt, ne? Mit dem Mai-Feiertag war super. War eine super Woche. Ja, war angenehm von der Temperatur. Weinfest war alles.
1: Es ist Mainfest.
0: Mainfest. Ach, ich krieg das gar nicht.
1: Das ist alles.
0: War mal gar nicht dieses Jahr, fällt mir gerade
1: noch nicht,
0: ein.
1: Ist es ja noch, oder? Ist nicht bis Dienstag? Oh, wir haben das ein bisschen verpasst durch den Besuch auch
0: aus Griechenland. Genau. Sind die Griechen auch gefahren auf der Autoscooter? Nee, ne? Ist nichts gewesen, oder?
1: Das weiß ich nicht. Nee, ich glaube nicht.
0: Nee? Hast du Griechisch gesprochen? Ein paar Worte?
1: Yamas.
0: Ja gut, Yamas. Hamas mit Yamas, genau. Der Grieche kann Yamas, nein, kann
1: das ich. Das muss man können.
0: Muss man können. Ich kann eigentlich auch nur Kalimera, Kalilichter und kann die nix für.
1: Ja. Gibt es da nicht sogar ein deutsches Lied?
0: Boah.
1: Das müssen wir mal gucken. Ich glaube, da gibt es irgend so einen Schlager zu. Aber ja.
0: Kann gut sein. Nee, also es ist eigentlich eine ganz coole Nummer, weil da haben wir auch mal eine Städtepartnerschaft mit einer Stadt, wo es ein bisschen schöneres Wetter gibt.
1: Genau.
0: Das tut mir nur leid für unsere griechischen Freunde, weil wenn die hierher kommen, sagen, oh, ist ein bisschen drüber.
1: Nein, sie fanden das ganz toll. Also ich meine, das Wetter war super, aber auch eine Stadt am Wasser, haben sie auch gesagt. Ich meine, Rüsselsheim am Fluss und es wird ja auch mit Traunheim und Ketzerbach wahrscheinlich zusammen durchgeführt. Ja, aber wir machen mal das nächste Lied, weil sonst...
0: Was kommt jetzt? Ah, gut, sag's an.
1: Drops of Jupiter.

0: die Drops of Jupiter werden mal kurz ausgeblendet, weil wir haben einfach zu viel gebabbelt, gell?
1: Nö, war gut, war doch inhaltlich starkes Thema heute, hat Spaß gemacht. Und wir sind am Ende unserer Sendung. Wir sagen danke. Leider ist, wie war es bei Paulchen Panther immer? Wer hat an der Uhr gedreht? Ist es wirklich schon so spät? Genau. Und wir sind auch dann ein bisschen im Verzug. Wie gesagt, wünsche euch einen schönen Sonntag. Macht's gut. Wir sehen uns und hören uns wieder in 14 Tagen.
0: Jawohl, so ist es. Also. Und wir spielen den letzten Song. Ihr kennt ihn wahrscheinlich alle vom Grand Prix. Das ist Lena mit Satellite.
1: Also, macht's gut von Radio Rüsselsheim aus Studio 2. Stefanie und Stefan.

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0: 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Hallo und herzlich willkommen zu einer neuen Folge aus der Reihe Einfach glücksam. Es ist mittlerweile die 49. Sendung und heute ist der 5. Mai 2026. Schön, dass du wieder eingeschaltet hast. Und ja, ich möchte heute über ein Thema sprechen, das tatsächlich vom Nils kam. Der Nils hat, ich weiß gar nicht, nach der letzten Sendung, als er da war, die Idee gehabt, können wir nicht mal über den Naturschutz sprechen. Und ich finde das Thema einfach total schön und besonders wichtig. Und deswegen haben wir uns heute hier so zusammengefunden und möchten ein bisschen, ja, sensibilisieren, wie wichtig es ist, die Natur zu bewundern, aber auch natürlich sie zu schützen. Die Natur umfasst erstmal sozusagen die gesamte, nicht vom Menschen geschaffene Welt. Das heißt, der Mensch kann die Natur nicht erschaffen. Dem Menschen liegt keine schöpferische Kraft sozusagen vor, sondern die Natur erschafft sich von selbst. Der Mensch fällt einen Baum. Was macht die Natur? Der Baum wächst wieder von vorne, sage ich jetzt mal. Klar kann der Mensch auch eingreifen in die Natur, indem er Samen sät und so weiter. Aber die Natur hat von sich aus eine Kraft, dass sie sich immer wieder von selbst regeneriert. Und dabei macht sie das wirklich perfekt. In der Natur finden sich ganz viele Geometrien und Formen, die in sich so wunderschön und stimmig sind, dass man sie einfach irgendwie nur bewundern kann dafür. Sie gilt als Erholungsort und viele von uns suchen auch in ihr Erholung. Und bevor ihr jetzt einschlaft, Elia, stellt ihr euch doch gerade mal vor, die Ivana hat heute die Idee, dass wir unser Lieblingsessen noch dazu sagen in der Vorstellungsrunde. Deswegen fangt gerade mal an.
1: Mein Name ist Nils, ich bin 8 Jahre alt und mein Lieblingsessen ist Pfannkuchen und Maultaschen. Mein Lieblingsort in der Natur sind Wälder mit vielen Bäumen, wo man drauf klettern kann.
2: Also ich bin Ivana, ich bin 9 Jahre alt und mein Lieblingsort ist in der Natur irgendwas zum Klettern, weil ich kletter sehr gerne. Und mein Lieblingsessen ist ein Salat mit Chicken und Soße und Tomaten und so und Nudeln mit Bolognese und ein bisschen Schoki.
3: Mein Name ist Elia, ich bin 8 Jahre alt und mein Lieblingsessen ist Süßigkeiten, Gemüse, Brot.

0: Brot und also Käse so. Käse.
1: Also ich bin Ebo Bekir. Ich bin 9 Jahre alt. Mein Lieblingsessen ist so Gemüse, auch Chicken und auch Spargel, nämlich das mag ich auch sehr.
2: Hast du einen Lieblingsort in der Natur?
1: Also mein Lieblingsort in der Natur sind so Parks mit vielen Bäumen, wo man so drauf klettern kann und generell so Bereiche in der Natur, wo man so klettern kann, auf so Bäume.
2: Ja, ihr habt euch da so ganz gut jetzt gefunden, dass ihr auch so irgendwie ähnliche Aktivitäten verfolgt in der Natur. Besonders das Klettern habt ihr jetzt erwähnt. Was mich ein bisschen gewundert hat, dass keiner Schwimmen genannt hat.
0: Ja, doch.
2: Ja.
0: Also doch, Schwimmen ist auch, gehe ich halt auch sehr gerne. Und das Blöde ist halt, man kann es halt wirklich nur im Sommer machen. Oder Eisbaden. Habe ich auch mal gemacht. Nicht so meins, aber mein Körper hat sich danach gefreut.
2: Und seid ihr eher so die Schwimmbadgänger oder würdet ihr den See oder das Meer bevorzugen? Jetzt habt ihr 3 Sachen zur Auswahl.
3: Schwimmbad.
1: Meer. Also ich würde das Meer nehmen und in der Türkei das Meer ist auch wirklich gut.
0: Nee, ich mag das Meer nicht, weil irgendwie so, wenn man taucht und das Meer ist ein bisschen salzig oder so, und wenn man taucht und dieses Salz kommt an in euren Augen und dann brennt das.
1: Ich weiß, mein Papa hat mir mal gesagt, im Meer, wo ich da war, lass mal deine Nase offen, aber atme nicht ein und lass mal deine Augen offen und tauch dann so, nämlich das tut gut. Ich hab's gemacht und dann bin ich direkt wieder rausgesprungen.
2: Auf dem Hinweg hierher hast du mir auch, glaube ich, Ebu, schon so etwas erzählt über das Meer, was du dir in einem Podcast angehört hast. Kannst du dich noch erinnern, was du über das Meer mir erzählt hast?
1: Ach so, also im Meer, da gibt es auch schon wirklich viel so Plastik und so weiter. Es gibt sogenannte Plastiksprudel, auch Müllinseln genannt. Und die größte von denen ist 5-mal so groß wie Deutschland. Also schon ziemlich viel. Und pro Minute wird ungefähr so ein Laster voller Müll ins Meer geschüttet.
2: Was halten wohl die Schildkröten davon, wenn immer mehr Plastik und irgendwelche, Materialien im Meer landen, die sich einfach sehr, sehr langsam abbauen?
1: Und ich habe noch eine Sache.
2: Ja.
1: Also das Plastik, das verrottet nicht wie so Holz, sondern es zerfällt nach Jahren in sogenannten Mikroplastikstücken. Und das heißt dann nicht, dass das Plastik nicht mehr da ist, sondern das kann auch lebensgefährlich für Fische sein. Die können dann so Verletzungen kriegen und Entzündungen bis hin zum Tod. Und dann, wenn sie bei uns auf dem Teller landen, ist nicht so toll.
2: Tatsächlich ist es auch ein sehr schönes Beispiel, weil das hier jetzt auch nochmal so den Unterschied zeigt zwischen Naturstoffen. Das sind die Stoffe, die sich abbauen lassen. Wenn mal ein bisschen Holz ins Meer kommt, ist es nicht so tragisch, ein Naturstoff. Und dann gibt es im Gegensatz dazu die Kunststoffe. Und die Kunststoffe sind menschengemacht.
0: Also so Plastik und so, also Plastik, Papier oder einfach irgendwas, was man weiß, ich habe jetzt kein Beispiel, Kaugummi, Taschen, Portemonnaies. Aber es gibt auch Sachen wie zum Beispiel Baumrinden, die sind aber gut für das Meer, weil dann müssen die Tiere nicht immer, wenn sie kein Essen finden, haben sie das zum Essen.
2: Vielleicht können sie sich auch daraus irgendeinen Unterschlupf bauen, wenn mal ein bisschen mehr Sperrholz quasi ins Meer gelangt. Okay, darüber, über Naturphänomene und auch was uns vielleicht so ein bisschen an der Natur begeistert und warum es deswegen auch so wichtig ist, dass wir sie schützen, darüber werden wir heute sprechen. Doch bevor es jetzt losgeht, erstmal ein Track für euch, ein bisschen Musik und wir hören uns gleich wieder.

0: Ja, und wir warten auch schon, dass wir euch weiter unterhalten dürfen. Ja, schön, dass du da bist. Und ich habe gedacht, ich mache erstmal so ein Entweder-Oder-Spiel, weil die Natur ist ja jetzt ein total weit gefächerter Begriff. Und dazu gehören, habe ich ja schon so ein bisschen gesagt, die Tiere, die Pflanzen, aber auch Edelsteine, das Wasser oder die Luft. Und wenn ich jetzt hier zwei Begriffe vorgebe, darfst du einfach reinrufen, für was du dich entscheiden würdest.
1: Okay.
0: Wald oder Wüste?
1: Wüste.
2: Wald.
0: Regen? Wald. Regen oder Schnee?
2: Schnee.
0: Da seid ihr euch einig. Wildtiere oder Haustiere?
2: Haustiere.
3: Wildtiere.
0: Also interessant, ich hatte auch für Wildtiere geschrien. Fluss oder Wasserfall?
1: Wasserfall.
0: Insel oder Festland?
2: Insel.
4: Festland.
0: Natur schützen oder Natur sich selbst überlassen?
2: Natur sich selbst überlassen.
1: Natur schützen.
4: Ja.
0: Berge oder Meer?
2: Berge.
4: Meer.
0: Okay, also wie ihr seht, die Natur steckt ja voller unterschiedlicher Bereiche. Ja, für jeden ist eigentlich was dabei. Ich bin mir ganz sicher, dass jeder Charakter und jede Persönlichkeit auch einen Ort in der Natur findet, wo man sich wirklich fallen lassen kann, wo man zu sich kommt und wo man einfach durch die ganze Energie, die da irgendwie so ist, der Baum, erzähle ich immer ganz gern, der ist so verlässlich, der steht immer am selben Ort, der ist ganz loyal und treu und das macht ja auch was mit uns Menschen. Und aus dem Grund geht man vielleicht auch manchmal in den Wald, weil wir hier bei uns in Rüsselsheim haben wir als Natur eigentlich die Möglichkeit, nur an den See zu gehen. Wir haben den Odenwald in der Nähe, ja, ein Mittelgebirge und wir haben den Wald, der ja auch sozusagen ja, zum Gebirge zählt. Und deswegen einfach mal die Frage, wann warst du eigentlich das letzte Mal im Wald?
1: Ich war genau vor 2 Tagen.
0: Schön.
4: Keine Ahnung, wann ich zuletzt im Wald war.
0: Und kannst du ein bisschen was erzählen? Wo warst du da oder was hast du da gemacht?
1: Also wir waren mit einer Freundin und dachten wir, wir entfernen uns so ein bisschen, sind einfach dann mitten in den Wald gelaufen. Weil wir dachten, vielleicht sehen wir irgendwas. Dann haben wir einen Baum gesehen, dann sind meine Schwester und ihre Freundin da hochgeklettert und ich habe außerdem die Kruste abgemacht, weil dann war es da unten rutschig und dann mussten sie runterspringen von so um 5 Meter oder so. Deswegen, aber natürlich, hat nicht wehgetan.
0: Mhm. Die anderen beiden?
4: Also ich habe auch keine Ahnung mehr, wann ich im Wald war. Und also ich kann mich auch nicht mehr wirklich ganz erinnern, wo ich im Wald war. Aber ich kann mich erinnern, woran ich mich erinnern kann, war ich in den Ferien in Spanien, in Sevilla, im Wald. Mit so welchen autosähnlichen Dingern. Das waren auch nicht so Golfkarts, sondern so welche Sachen, die so aussahen wie Golfkarts, aber es hatte keinen Motor, sondern man musste mit den Beinen anschubsen. Also wie beim Fahrrad da so.
5: Also ich weiß auch nicht mehr, wo ich letztes Mal im Wald war. Ich glaube, so vor ein paar Monaten oder so, aber ich weiß es nicht mehr.
0: Also zum Beispiel ist ja aktuell der Frühling und das waren ja auch erst vor ein paar Wochen die Osterferien. Und ich hatte sozusagen das Glück, dass ich im Wanderurlaub war.
1: Sehr schön.
0: Ja, es war wirklich schön. Ich war in der Pfalz unterwegs, im Wald. Und im Wald entdeckt man im Frühling tatsächlich etwas sehr Schönes. Und zwar fängt der Wald wieder an zu leben. Das heißt, der Wald wird grün, der Boden.
1: Brüten.
0: Ja, die Vögel zwitschern wieder. Ja. Super schön. Man hört wieder, dass der Wald irgendwie lebt, auch anhand der Geräusche. Und wenn man auf den Boden schaut, dann fängt so langsam quasi an, auch der Boden sich wieder zu bedecken mit grünen Sträuchern, Blumen und Jungpflanzen. Und ich habe euch 6 Pflanzen mitgebracht in Form von einem Foto. Und genau diese 6. Nicht alle, aber die meisten davon habe ich tatsächlich auch im Wald gefunden. Und es ist ja so, dass jede Pflanze ein bestimmtes Erkennungsmerkmal hat. Und die Pflanzen, die ich jetzt heute auf den Fotos quasi euch zeigen will, sind heimische Wildpflanzen. Das heißt, die werden nicht gezüchtet, so wie wir irgendwie ja, bestimmte Obst- und Gemüsesorten einfach züchten, sondern das sind Pflanzen, die von der Natur aus frei vorhanden sind. Und vielleicht könnte ich dir gerade mal jemand von euch, der Lust hat, mal eine Pflanze rausnehmen und so ein bisschen beschreiben, wie sie aussieht.
3: Also meine sieht aus, sie ist pink-lila, hat Fingerform und hat ein Loch, so ein kleines Loch und innen drin sind weiß und da sind so kleine schwarze Pünktchen.
0: Super, dass du gesagt hast, dass sie aussieht wie ein Finger, weil diese Pflanze heißt roter Fingerhut. Das ist der Name von ihr.
3: Aber sieht ein bisschen mehr pink aus.
0: Ja, stimmt. Fingerhutpflanze. Und das ist die einzige Pflanze von denen, die ich euch heute zeige, die eben besonders giftig ist. Das heißt, wenn du die berührst, dann kann es zu Herzstillstand führen. Das heißt, die hat wirklich Giftstoffe. Und diese Pflanze ist wunderschön und die wächst auch hier bei uns in Deutschland im Wald. Und die ist so schön, dass sie eben auch natürlich Leben anlockt. Ja, das heißt, die Sache ist ja, wenn etwas besonders schön ist, ist natürlich das Ziel der Pflanze auch, Lebewesen anzulocken. Aber leider ist sie eben giftig und man kann da eben auch sterben. Und deswegen muss der Mensch tatsächlich bei diesem Fingerhut besonders aufpassen.
3: Also wenn man sie anfasst mit dem Finger, einfach ein ganz bisschen anfasst?
0: Vielleicht können wir darauf später nochmal eingehen, aber ich meine tatsächlich, dass auch schon das Anfassen giftig ist. Also man darf die Blüten, die wunderschönen Blüten, Glockenblüten von dem Fingerhut auf gar keinen Fall mit den Fingern berühren.
3: Okay.
5: Also jetzt beschreibe ich meins. Also meine ist so gelb und grün. Also meine ist grün und innen drin ist es, also ist so hellgrün und innen drin ist es gelb. Also die sind halt so. Die lassen sich locker halt. Die sind halt locker.
0: Ja, das ist die Waldschlüsselblume, die du hast. Das ist eine gelbe Blütenblume. Genau, die sieht man auch zurzeit im Wald sehr häufig. Möchte noch jemand? Oder ich kann es mal so sagen.
3: Ja, ich habe
0: eine von den. Ja, oder du?
4: Also meine Pflanze ist so, so lila mit meistens 5 Blättern.
0: Sehr gut.
4: Und da sehe ich so ein fluffiges Stoff und da oben drüber sehe ich so ein gelbes und unter diesem weichen Zeugs da sehe ich dann auch so schwarze Striche.
0: Sehr schön, du hast das Waldveilchen und ich finde es schön, dass du diese 5 Blütenblätter gezählt hast, weil tatsächlich ist es so, dass in der Natur immer nur eine ganz bestimmte Anzahl an Blütenblättern vorkommt. Das kann man auch mathematisch sozusagen beschreiben. Aber die 5, die 3, die 1 sind auf jeden Fall Zahlen davon. Danach kommt dann die 8 und so weiter.
3: Also ich habe irgendeine weiße und die hat innen drin also ein kleines, wie so eine kleine Kugel. Und die ist gelb und die hat 6 Blätter.
0: Und du hast das, zeig mal, ich glaube, du hast das Buschwindröschen. Das bildet so große Teppiche auf dem Boden. Ja. Und an sich könnte man jetzt mit den Karten in den Wald gehen und könnte natürlich auch versuchen, diese Pflanzen wiederzufinden. Das wäre halt jetzt richtig cool.
5: Also
0: oder ja, du erst nochmal.
5: Also, ich habe ein neues. Es ist weiß. Ganz weiß. Es ist ein kleines. Da ist eine. Da sind 1, 2, 3, da sind 3 Blätter dran. Blätter und da sind sehr viele grüne Blätter dabei.
0: Und das, was die Elia gerade hat, das kann man auch in der Küche wiederfinden. Und vielleicht esst ihr davon auch gerne das Eis. Habt ihr eine Idee, was das sein könnte?
3: Vanilleeis.
4: Nee. Minze.
0: Ja, fast. Es gibt so eine Sorte, die ist grün beim Eis.
3: Minzgrün.
6: Waldmeister.
0: Ja, das ist der Waldmeister, die Pflanze von der Elia. Und jetzt haben wir noch eine Pflanze, das ist auch ein super schöner Name, den habt ihr vielleicht schon mal gehört, aber erstmal beschreiben.
6: Die Pflanze ist blau. Sie hat ganz gelb innen drinne und vom Gelben ragen so 5 weiße Striche raus. Die hat 5 Blätter. Und im Gelben ist so eine Kuhle.
0: Ja, sehr schön. Die hat so einen gelben Kreis in der Blütenröhre. Blaue Blätter. Und das ist das Vergissmeinnicht. Habt ihr vielleicht auch schon mal gehört. Was machen denn die Pflanzen zum Überleben? Also wie funktioniert das denn jetzt? Ihr habt jetzt ein paar Pflanzen hier gehabt. Und es ist ja so, dass die natürlich als die Mutter Natur, so sagt man ja auch manchmal, die steckt ja voller Leben. Ja, und die Natur, die pflanzt sich ja auch auf irgendeine Art und Weise fort. Wie machen die das?
4: Also, ich hab's vergessen.
0: Wie pflanzen sich die Pflanzen fort? Habt ihr eine Idee?
6: Sie haben ja Samen und Pollen und die fliegen herum und wenn sie auf der Erde landen und Wasser und so kommt da und Sonne, dann wachsen daraus neue Bäume, Büsche oder Blumen oder Pflanzen oder so.
1: Also ich glaube, sie werden einfach vom Regen oder jemand, wenn man sie zu Hause hat, werden sie gegossen.
0: Wie, habt ihr schon mal eine Pusteblume ganz genau beobachtet?
1: Ja.
0: Wie sieht die denn aus?
1: Die ist ein Kreis, also eine Kugel und die hat, ich glaube, 50 oder 100 Blätter auf ihr, so ganz kleine, wie so Spaghettis. Und und die sind halt weiß und wenn man sie pustet, deswegen heißt sie auch Pusteblume, das soll halt Glück bringen. Wenn man sich etwas wünscht, dann soll es Glück bringen. Man muss halt pusten, auspusten.
0: Und dann mit dem Pusten fliegen diese Pollen,
1: ja,
0: verstreuen sich, breiten sich aus und wenn die Polle irgendwo landet, wo ein Nährboden vorhanden ist, wo Wasser vorhanden ist, Erde, kann eben neues Leben auch dann wachsen und entstehen.
6: Bei der Pusteblume kann man noch etwas Cooles entdecken, weil wenn man die ins Wasser taucht und wieder rausholt, dann ist die nicht nass. Ah. Im Wasser faltet die sich irgendwie zu einem Ball zusammen und wenn man die rausholt, geht die wieder auf und die ist nicht nass, aber das geht nur ein einziges Mal.
0: Danke für den Tipp, sehr schön. Genau, aber neben den Menschen gibt es ja noch andere Tiere im Wald, die bei der Fortpflanzung helfen. Ihr habt jetzt auch den Wind genannt, natürlich, der Wind zählt auch.
4: Und die Bienen.
0: Sehr schön.
4: Die Bienen betäuben diese Pflanzen.
0: Also, halt. Was machen denn die Bienen?
4: Betäuben. Die Bienen, die holen sich dann die Pollen und wenn die eine Biene von einer Blume gekommen ist und dann nochmal auf eine andere Blume geht, das ist dann die Betäubung und dann lässt sie so ein paar so ein bisschen Blüten da, so ein bisschen da drauf und das ist dann die Betäubung und irgendwo habe ich mal gehört, dass dann irgendwas von diesen ganzen Sachen. Also ich glaube, das, womit die Biene dann wieder auf die nächste Blume fliegt, das dann so Stempel heißt.
0: Genau, also die Tierchen kommen, Wildbiene, Hummel, Käfer, Schwebfliegen, alles Mögliche, werden erstmal angelockt von diesen wunderschönen Blüten, die ihr auch hier gerade beschrieben habt. Und dann kommen die Insekten, setzen sich auf die Blüte und in der Mitte einer Pflanze finden sie Nektar. Und Nektar ist ihre Nahrung. Das heißt, die freuen sich, weil die ein bisschen Nektar bekommen. Und während die quasi trinken, bleiben ein paar Pollen an ihren Beinchen hängen oder kleben. Und dann fliegen die natürlich zur nächsten Blüte, weil sie dann irgendwie schon wieder von der nächsten Blüte angelockt werden. Nehmen ein paar Pollen mit und so verbreiten sich quasi dann die Pollen im ganzen Wald.
1: Aber wenn sie fliegt, gehen die dann einfach ab?
0: Naja, die bleiben einfach so ein bisschen an dem Fuß hängen. Das ist so, wie wenn du durch den Sand läufst und dann hast du noch ein bisschen Sandkörner zwischen den Zehen.
1: Aber wie gehen denn die Pollen ab?
0: Naja, einfach indem sie dann nochmal sich hinstellt und dann, also auf so eine Blüte und dann, das sind einzelne Pollen und die sind ja auch nicht so groß und dann reicht es schon, wenn 2-3 Pollen erstmal quasi wieder von alleine abfallen. Ah, vielleicht waschen die auch manchmal so ihre Hände. Habt ihr das schon mal gesehen, wenn Fliegen ihre Hände putzen oder so? Das habe ich auch schon mal beobachtet.
1: Und wie viele Pollen braucht das, eine Blume neu anfängt.
0: Also naja, eine. So wie bei der Pusteblume. Wenn du dir die Pusteblume ganz genau anschaust, die Mutter Natur hat das so perfekt gemacht. Ne? Das hast du mal eine angeschaut unter der Lupe, klar, so ganz genau.
1: Ja.
0: Und das sind eigentlich Mini-Pusteblumen. Mhm. Das heißt, man sieht schon, wie da drin eine neue Pusteblume entstehen kann. Und die Natur, die ist einfach zum Leben gemacht.
1: Toll.
0: Ja? Das ist wirklich toll.
1: Die ist einfach, wenn Menschen,
0: die machen das ganz von alleine.
1: Weil wir leben nah an einem Spielplatz. Wenn ich mir manchmal denke, oh, ich kriege so schlechte Luft, also nicht, was bei mir schlechte Luft gibt, einfach, dann stinkt es bei mir so. Denke ich mir, nee, ich muss jetzt einfach raus. Und dann gehe ich immer in so ein kleines, bei uns gibt es so ein kleines Gebietchen. Da ist einfach wirklich nur Wald, da ist wirklich keiner. Das ist wie so mein Gebiet. Dann gehe ich da hin, oh, so schönes, kaltes, klare Luft. Oh, toll.
0: Und im nächsten Teil werden wir jetzt darüber sprechen, wie wir die Natur schützen können. Und bevor wir das machen, gibt es erstmal ein wenig Musik. Bis gleich.

0: Wer ruft denn jetzt schon an? Wir sind gerade live.
1: Also, ich weiß es auch nicht, aber...
2: Wir gehen mal dran, oder?
1: Ja. Wir sollten mal dran gehen und schauen, wer das ist.
2: Also, das ist natürlich schön, dass wir
0: bisschen
2: mittlerweile...
0: Bisschen komisch, aber okay.
2: Sogar so, ja, wie soll ich sagen?
0: Wir sind gerade live.
2: So live sind und einfach jemand anruft. Also, ich bin auch mal gespannt. Ja, hallo, wer ist denn da?
3: Hallo, hier ist eine ganz neugierige Biologin. Ich habe eure tolle Sendung gehört und ich wollte mal mit euch sprechen.
2: Ach was, das ist ja toll. Ja, das passt auch heute total gut, weil wir reden ja heute über den Naturschutz. Und wir haben da eh noch so ein paar Fragen, weil wir haben uns jetzt ein bisschen über den Wald unterhalten, über verschiedene Pflanzen. Und bevor wir uns vielleicht noch über den Naturschutz unterhalten, hatten wir heute noch so ein paar andere Fragen, oder? Die wir hier irgendwie uns so gestellt haben und wir haben einfach keine Antwort darauf gefunden.
3: Ja klar, ich könnte mich gerne fragen.
4: Wieso sollten wir die Natur schützen?
3: Oh, das ist eine tolle Idee, eine tolle Frage. Naja, ihr habt ja auch schon in der Sendung ganz tolle Beispiele genannt. Zum Beispiel tut es uns Menschen richtig gut, in der Natur Zeit zu verbringen und für unser Wohlbefinden und für unsere Hobbys und für unser seelisches Gleichgewicht ist es richtig wichtig, dass wir eine schöne, abwechslungsreiche und gesunde Natur haben. Und man kann noch viel weitergehen, nicht nur damit es uns gut geht, sondern auch damit wir alle weiter so leben können, wie wir jetzt leben, dass wir genug zu essen haben, Gemüse anbauen können und damit wir alle, die Temperaturen nicht weiter steigen, damit wir halt, ja, den Klimawandel natürlich auch nicht weiter antreiben und dafür muss man definitiv sorgen, dass man da die Natur schützt.
2: Wir werden bestimmt auch gleich nochmal so konkrete Fragen stellen zum Naturschutz.
0: Mhm. Aber, also, wie ist denn das Leben als Biologin denn so?
3: Ja, das kann ganz unterschiedlich aussehen. Wenn ihr jetzt im Naturschutz als Biologin oder als Biologe arbeitet, dann seid ihr natürlich auch viel draußen in der Natur unterwegs. Und dann beobachtet ihr Pflanzen und Tiere, je nachdem, in welchem Bereich ihr arbeitet. Zum Beispiel geht ihr in den Wald und schaut euch an, welche Pflanzen dort wachsen. Und dann müsst ihr das halt alles dokumentieren und aufschreiben, was ihr entdeckt und gefunden habt. Da gibt es dann ganz besondere Methoden und so Formulare, nach denen man das dann einheitlich eintragen kann. Und dann geht ihr mit euren erforschten Daten zurück ins Büro oder ins Labor, je nachdem. Und dann müsst ihr das Ganze auswerten und schauen und vergleichen, zum Beispiel, ob sich das verändert hat über die Jahre. Sind zum Beispiel manche Arten weniger geworden in den letzten Jahren oder im Gegenteil, haben sie sich vermehrt, weil zum Beispiel eine Art besonders geschützt wurde durch Maßnahmen. Und dann könnt ihr dort, wenn ihr in der Wissenschaft zum Beispiel seid als Biologe oder Biologin, könnt ihr dann auch eine wissenschaftliche Dokumentation veröffentlichen. Und dann seid ihr Wissenschaftler.
0: Also ich habe auch noch eine Frage und ich wollte fragen, was bedeutet Biologe?
3: Oh, das ist eine schöne Frage. Biologie müsste ein griechisches Wort sein und das bedeutet die Lehre vom Leben. Und deswegen das Wort Biologe oder Biologin bedeutet, dass man die Wissenschaft des Lebens genauer untersucht. Und das ist ja genau das, worüber ihr auch vorher schon geredet habt. Biologie ist alles, was lebt.
2: Und wenn wir jetzt nochmal für einen Moment zum Naturschutz irgendwie so zu sprechen kommen, ich hatte auch noch so eine Frage, obwohl ich überlege gerade, wir hatten vorhin auch noch eine Frage zu einer Pflanze. Wie ist denn das mit dem Fingerhut eigentlich? Ist der wirklich so giftig? Darf man den gar nicht anfassen, wenn man im Wald unterwegs ist?
3: Also man soll auf jeden Fall aufpassen. Vor allem ist Anfassen auch schon oft schwierig, weil man ja danach auch, ohne es zu merken, manchmal die Finger in den Mund steckt. Und das könnte wirklich zu unangenehmen Folgen kommen. Generell denke ich, eine kleine Berührung ist jetzt nicht total schädlich. Aber man sagt eben, es wäre besser, es zu vermeiden. Es gibt aber auch eine andere Pflanze, die breitet sich leider jetzt sehr stark aus. Und da wird auch Naturschutz betrieben, um diese Art so ein bisschen einzudämmen. Und das ist der Bärenklau, der Riesenbärenklau. Und da ist zum Beispiel richtig Gefahr angesagt. Also die Pflanze darf man nicht berühren, weil man dann so richtige Luftbläschen, also so Blasen auf der Haut bekommt, da wo man die Pflanze angefasst hat. Also genau, man sollte sich vorher immer gut informieren und wenn im Zweifelsfall besser keine Pflanze berühren, bei der man nicht weiß, ob sie giftig ist.
4: Bei dem Riesenbärenklau, davon habe ich auch schon Fotos gesehen.
3: Ja, super. Die ist ganz groß, deswegen heißt die auch so.
4: Ich habe auch noch eine Frage. Wozu,
3: ja, na klar.
4: Wozu braucht man eine Biologin?
3: Oh, das ist auch eine tolle Frage. Na gut. Also da gibt es halt auch wieder viele Bereiche. Biologen können im Labor arbeiten, in der Forschung und der Wissenschaft, aber eben auch zum Beispiel in Naturschutzbehörden. Also die Natur, wenn die geschützt werden soll, dann braucht es natürlich auch Menschen, die studiert haben oder praktische Erfahrungen viele gesammelt haben in der Natur und die verstehen, was alles wichtig ist in der Natur.
2: Und das ist ja jetzt auch...
3: Wenn man ein Förster im Wald ist, muss man sich ja gut auskennen mit dem Wald und wie man den bewirtschaftet. Und genauso muss eine Biologin, die den Wald schützen möchte, wissen, was für Pflanzen es dort gibt, was die Pflanzen brauchen und wie man am besten den Wald bewirtschaftet und pflegt, damit der eben erhalten und gesund bleibt.
4: Ja.
3: Dafür braucht man Biologen.
4: Ja.
2: Und auf jeden Fall haben wir auch den Nils hier und damit kannst du bestimmt auch was anfangen. Du hast mir heute erzählt, dass du bei der NAJU bist. Kannst du das vielleicht nur mal ein bisschen beschreiben, Nils, was das ist?
4: Die NAJU ist der Naturschutzjugendbund und da erforscht man halt so die Natur, beobachtet Sachen, ja.
2: Genau. Und da kann man ja auch ganz viele Sachen lernen, auch bei Tiere, die vielleicht auch aktuell irgendwie besonders wichtig sind zu schützen. Und ich habe mich natürlich auch ein bisschen informiert. Und es gibt so ein Tier, das mir irgendwie auch am Herzen liegt. Und ich bin mir sicher, du kannst da auch was dazu sagen.
1: Also, was weißt du über den Feldhamster?
3: Wie cool. Ja, der ist wirklich ein ganz tolles Tier. Der sieht ganz anders aus als den Hamster, den wir so kennen, da als Haustier, wie er gehalten wird. Sondern der ist viel, viel größer. Und der sieht richtig putzig aus. Der wohnt halt am liebsten da, wo auch unsere Landwirtschaft betrieben wird. Also auf unseren Äckern und auf unseren Feldern. Dort, wo auch Gemüse und Getreide angebaut wird. Und das ist so leider auch ein bisschen... das Spannungsfeld und der Konflikt, weil natürlich wollen unsere Bauern das Getreide und das Gemüse für uns alle, damit wir was zu essen haben, anbauen. Und gleichzeitig kann aber diese Bewirtschaftung unserem Feldhamster schaden, weil der baut halt eben seine Höhlen in dem Feld, tief im Boden, bis zu 2 Meter tief kann der da seine Gänge reingraben. Und ja, unsere... So wie der Bauer eben auch das Feld dann bewirtschaftet, kann der dem dann leider auch schaden.
1: Und ja, ich habe auch noch eine Frage. Ja? Und zwar, ja, aus was bestehen Baumblätter, also welche dran hängen?
2: Ja, vorhin hatten wir es von den Pflanzen, die man irgendwie so beobachten kann im Wald. Und wir sehen so häufig
1: auch so
2: irgendwie...
1: Baumblätter.
2: Ja, so einfach von einem Ahornbaum. Oder hier haben wir jetzt eine Kastanie am Studio stehen zum Beispiel.
3: Mhm. Das ist ja schon auch eine spannende Frage. Voll gut, wie ihr das beobachtet. Welche Farbe haben denn so Blätter, wenn die am Baum hängen?
1: Grün. Oder manche haben auch braun. Aber meistens grün. Ja.
2: Hängt auch so ein bisschen von der Jahreszeit sozusagen ab. Die haben natürlich die
1: Im Winter auf jeden Fall weiß.
2: Ja, wenn es schneit, dann ist nochmal eine andere Farbe. Oder?
1: Im Sommer und so brüten die alle. Sind alle schön grün.
3: Genau. Ja.
1: Und im Herbst.
3: Und ja, richtig. Und das, was ihr da beobachten könnt, das machen übrigens auch Biologen und Biologinnen, die beobachten immer zuerst. Und dann wird überlegt, woran es liegen kann. Und die grüne Farbe ist tatsächlich so ein Molekül, das heißt Chlorophyll. Vielleicht habt ihr das schon mal gehört. Damit kann die Pflanze Photosynthese betreiben. Das machen unsere Bäume und Pflanzen. Die sammeln das Licht ein.
2: Der Ebu wollte gerade mal was sagen. Warte mal.
3: Ja, klar.
1: Also... Chlorophyll ist dieser Stoff, der auch diese Blätter da so grün macht und auch, ich glaube, wegen diesem Stoff reinigen die Bäume die Luft.
3: Super, genau. Die produzieren Sauerstoff. Das brauchen wir alle zum Atmen. Richtig.
1: Und das Sauerstoff bei den Bäumen ist dann sowas wie ein Abfall.
3: Ja, so kann man sehen. Und der Abfall, der wird dann von uns benutzt. Und das CO2, was wir produzieren, das benutzen die Bäume, um leben zu können. Sie brauchen Licht und CO2 und Wasser.
2: Vielleicht noch mal eine abschließende Frage, bevor wir auch noch mal ein bisschen Musik hören. Was würdest du uns denn raten, wie wir die Natur schützen können? Sollen wir sie einfach sich selbst überlassen oder kann der Mensch denn wirklich auch was Aktives tun?
3: Auf jeden Fall können wir was Aktives tun. Ihr habt ja am Anfang auch schon von etwas gesprochen. Ihr hattet doch das Thema Plastik und Müll. Erinnert ihr euch?
2: Na klar.
3: Ja, was denkt ihr denn, was ihr da am besten machen könnt mit eurem Müll?
2: In den Wald schmeißen, ins Meer schmeißen, immer wenn man es nicht braucht, aus dem Fenster schmeißen, genau. Auf den Boden werfen.
3: Das ist aber der erste Schritt, den jeder leisten kann. Schön und gut mit seinem Müll umgehen, versuchen so wenig Müll wie möglich zu produzieren, also auch beim Einkaufen darauf zu achten, dass man nicht so viel Müll einkauft und dann natürlich auch den Müll richtig zu entsorgen. Also nicht einfach in den See reinschmeißen, wo dann die Fische das Plastik essen. Und das ist schon mal ein ganz wichtiger Punkt. Aber gleichzeitig ist es zum Beispiel auch wichtig, dass man nicht irgendwo in einem Naturschutzgebiet herumläuft und wandert und einfach Pflanzen rausreißt, weil man damit zum Beispiel auch das Naturschutzgebiet gefährden kann. Also achtsam in der Natur sich zu bewegen. Ich würde sagen, das ist schon mal so eine ganz schnelle Antwort, die auf vieles zutrifft.
2: Schön. Habt ihr noch etwas oder wollt ihr noch was dazu sagen? Ihr könnt auch gerne was erzählen einfach.
4: Also ich, wenn so Plastik wäre, würde ich es ins Müll schmeißen und nicht rausschmeißen.
3: Super, das ist gut. Und was auch noch ein ganz wichtiger Punkt ist, aktiv werden. So wie der Nils, ich glaube, das war sein Name, in die NAJU gehen. Und da früh auch lernen, was Natur bedeutet und wie man sie schützen kann. Also
2: der Nils, der war sogar auch, hat er erzählt, bei den Pfadfindern auf dem Weg hierher. Das ist natürlich auch, finde ich, was sehr, sehr Besonderes. Der Ebu wollte noch was sagen.
1: Kann man dann, wenn man diesen roten Fingerhut da so anfasst, kann man das irgendwie wegmachen von den Fingern?
3: Ja, mit Wasser abwaschen.
2: Also zum Teil sagt man ja, alles, was du dir auf die Haut schmierst, solltest du auch essen wollen. Weil über die Haut wird quasi Nahrung genauso aufgenommen wie über den Mund. Klar, wenn du jetzt nicht lange wartest und die Stoffe nicht so eine lange Einwirkzeit hatten, kannst du sie natürlich noch mit Wasser abwaschen. Sobald aber der Stoff quasi deine Hautschicht sozusagen durchdrungen hat und durch die Poren ja ins Innere gelangt, ins Körperinnere, dann hilft auch Wasser quasi nicht mehr. Und das ist tatsächlich, um jetzt auch vielleicht nochmal an der Stelle einen Schluss zu finden, total wichtig, dass man sich mit dem Wald auseinandersetzt, dass man sich mit den Pflanzen auseinandersetzt, mit der Natur überhaupt. Weil die Natur, die steckt auch voller Heilmittel. Das heißt, wir Menschen, habe ich manchmal den Eindruck, sind oft am Jammern und suchen irgendwie die große Medizin immer in der Apotheke. Dabei haben wir den Wald vor der Tür, den Dr. Wald. Und der hat eigentlich alles, was wir brauchen. Das Einzige, was wir machen müssen, ist, uns dafür zu interessieren, die Augen aufzumachen und das, was wir haben, auch zu wertschätzen. In diesem Sinne, danke, Frau Biologin, dass du angerufen hast, dass du uns so viele Fragen beantworten konntest. Und ja, dann würde ich sagen an der Stelle, oder? Ja, gibt's noch was?
3: Danke, dass ihr mich angerufen habt. Und danke, dass ihr so neugierig seid und euch so für die Natur interessiert. Das ist richtig toll. Ganz viel Spaß noch weiter.
2: Ja. Okay, gut. Ja, dann danke und bis bald, ja? Tschüss.
4: Tschüss.
1: Tschüss.

0: und da sind wir auch schon wieder nach einer Pause. Genau, es ist jetzt so, wir haben ein bisschen über Pflanzen geredet, wir haben uns über den Naturschutz ein bisschen informiert. Manche Tiere, manche Pflanzen sind natürlich seltener und brauchen mehr Schutz. Und dann gibt es natürlich den Weißklee. Kennt ihr die dreiblättrigen Kleeblätter?
1: Ja. Nein.
0: Die muss man vielleicht jetzt nicht schützen, weil davon gibt es viele, die Gänseblümchen.
2: Was? Aber vielklettrige Kleeblätter müsste man schützen.
0: Ja, die sind selten. Und ich habe gelesen, es gibt sogar fünfblättrige Kleeblätter.
2: Habe ich auch mal gesehen.
0: Hast du eins gefunden mal?
2: Ja.
0: Ach nein, krass. Wow. Okay, da freue ich mich total für dich, dass du so eine Besonderheit irgendwie mal erblicken durftest.
2: Ich kenne nur Sonnenblumen und Lilien.
0: Super, sehr schön. Sonnenblumen sind auch wunderschöne Blumen.
1: Also ich kenne Sonnenblumen, Lilien, Rosen.
3: Ah ja, Rosen auch.
1: Und
3: Tulpen.
1: Glöckchen.
0: Ja, Schneeglöckchen.
2: Ich kenne Schneeglöckchen,
1: stimmt,
2: Sonnenblumen, ja. Tulpen.
0: Ja, die Schneeglöckchen.
1: Ich kenne auch Rosen, also Rosen sind wirklich sehr schön.
2: Rosen.
3: Und Pollen.
0: Pollen, ja, das sind, also alle Pflanzen haben sozusagen Pollen, alle Blüten.
2: Löwenzahn.
0: Ja, der
2: Gänseblümchen.
0: Ja, genau.
3: Also manche
0: die Butterblume, vielleicht kennen
2: die
0: noch.
2: Ich weiß jetzt nicht, ob Brennnessel eine Blume ist.
0: Eine Pflanze auf jeden Fall.
3: Manchmal, manche Leute haben von Pollen Allergie.
0: Ja, ich
3: zum Beispiel.
0: Und Pollen ist quasi alles. Pollen sind diese Fortpflanzungs-Babys, sage ich jetzt mal, die sich durch den Wind verbreiten. Und wenn wir zu viele davon in die Nase bekommen, reagiert eben der ein oder andere allergisch.
3: Halt, man kann diese Pollen ja pusten so.
0: Ja, genau. Und wenn du davon...
3: Dann fliegen die herum.
0: Der eine hat die Birke als Pollenallergie. Das ist ganz unterschiedlich. Aber im Grunde und Ganzen sind wir Menschen auch Teil der Natur. Und ich glaube, wenn wir uns gesund ernähren, wir auf uns aufpassen, sind wir auch in der Lage, mit der Natur im Einklang zu leben. Neben den Pflanzen gibt es auch Tiere, die die Natur irgendwie so hervorbringt. Ja? Es gibt unterschiedliche Arten von Lebewesen. Und die Pflanzen eben auch, aber auch in der Welt der Tiere. Was sind so eure Tiere, die euch irgendwie so ab und zu begegnen, mit denen ihr euch irgendwie beschäftigt? Ich hatte letztens einen Maikäfer in der Wohnung. Ganz schrecklich. Ich hatte ein Taubennest auf dem Balkon mit Ei. Also
2: ich glaube, Wanderfalken oder Turmfalken, die bei uns oben beim Dach haben wir so ein Loch. Und da wohnen die drin, ne? Und der Wanderfalke ist auch tatsächlich mein Lieblingstier, weil ich finde, der sieht cool aus und weil er so schnell fliegen kann. Der kann im Sturzflug nämlich bis zu 400 km/h erreichen.
1: Also ich mag sehr dolle Schildkröten, also Landschildkröten, und ich kriege auch schon bald welche.
0: Ich war letztens im Wald und habe tatsächlich Rehe gesehen.
1: Rehe?
0: Ja.
1: Ja, von meinem Bruder, der Freund, der ist gefahren und auf einmal ist so ein Rentier und dann ist er mitten in den Wald reingefahren. Ja, bei ihm ist nichts passiert.
2: Ich habe auch mal in Rehkitzhasen, bei uns vor der Haustür haben wir einen Park und da habe ich auch schon mal Rehe gesehen. Da waren zwei Hasen, die sich mit dem Raben gestritten haben irgendwie. Da haben auch eine Zeit lang alles voller Raben.
3: Ja.
2: Und da sind auch Wildschweine.
0: Das sind tatsächlich auch alles Wildtiere. Ne? Das ist dann auch so der Unterschied zu unseren Haustieren, die ja gezüchtet sind. Ja. Die Hunde gibt es nicht in der Natur. Ne? Die Hunde sind von Menschen gemacht.
1: Man kann doch jetzt nicht auf einmal, stell mal vor, du gehst zu irgendwem nach Hause, der hat doch einmal so einen Wolf. Also Tiere.
0: Nee, das sind Wildtiere, die wollen auch in der Natur leben und die sind nicht domestiziert. Das heißt, die wollen nicht in einem Haus oder so wohnen.
1: Ja.
0: Und die Katze ist auch so ein Tier, was sich eigentlich total heftig verbreitet hat. Der Ebo will was sagen, Entschuldigung.
4: Also bei uns in der Schule damals, das war nicht wirklich ganz lang her, da war so ein Maikäfer und der hatte Eier gelegt. Und
2: das habe ich auch gesehen.
4: Und da... Ja.
2: Ich auch.
4: Hat die Frau Niesborek sie versucht, in die Biotonne reinzuschmeißen. Und ich habe aus Versehen die falsche Tonne aufgemacht. Und dann hat sie gesagt, das ist die andere Tonne. Und das war auch wirklich voll ekelhaft. Und dieser Maikäfer, der war auch falsch herum.
0: Ja, ich weiß auch gar nicht, ob der noch gelebt hat eigentlich. Der war so halb am Leben, halb tot. Ich wusste überhaupt nicht, wohin damit. Ja, es tut mir leid, lieber Maikäfer. Vielleicht hätte ich dich lieber auf die Wiese schmeißen sollen, aber naja.
1: Also wir waren früher mal im Urlaub und da war so ein Fitnessstudio. Und dann haben wir hinten, ne, haben wir so einen Babyhund gesehen. Nicht Babyhund, so einen kleinen. Und ich habe halt geraten und habe gesagt, ich glaube, der ist schwanger, habe ich gesagt. Weil der war hinter so einem Bild. Wir gingen am nächsten Tag zu ihm, wollten ihm Wasser mitbringen vom Frühstück und ein bisschen Käse und so. Dann sehen wir auf einmal, der hat Kinder gelegt. Und dann hat meine Schwester und meine Cousine gesagt, oh mein Gott, Ivana, du musst irgendwann Tierärztin werden. Und dann habe ich mir so gedacht, hä? Aber also dann habe ich mich irgendwie so besonders gefühlt, weil ich dachte mir, hä? Und dann hatte er halt dann so 4, 5 Babykinder.
0: Wie süß. Ich habe auch einmal, jetzt erzählt jeder von sich. Oder wollt ihr noch was erzählen über Tiere, bevor ich was erzähle?
3: Also ich wollte nichts erzählen. Ich wollte einfach nur sagen, also ihr könnt gleich sprechen. Ich wollte einfach nur sagen, dass wir nach dem Sprechen, welche Tiere wir mögen.
0: Ja,
3: sagen.
0: Nee, dann sag's doch jetzt einfach. Oder?
3: Also ich mag eine Katze. Ich habe auch eine Katze. Und ich mag schon Hunde.
2: Ich habe mal gehört, dass Eltern, also Tiereltern, manchmal ihre Kinder selbst aufessen. Zum Beispiel Eisbären, dass der Papa dann das Kind auffrisst, weil er denkt, es ist ein anderer Eisbär. Oder ich glaube, Hasen waren das oder Kaninchen, die essen ihre Kinder auf, wenn es zu viele werden.
0: Also ich glaube, diese eine Insekt, die Götter, hilf mir mal, wie heißt diese große, sieht aus wie eine Heuschrecke, die Götter, die Göttinnen.
1: Insekten.
0: Ja, so eine große.
1: Ameisenkönigin.
0: Nee, das ist so die, ich google sonst gleich mal, das ist ein Insekt, die frisst nach der Paarung den Mann auf.
1: Oh mein Gott,
2: ja. Wie die schwarze Wipfe.
0: Ja, das ist eine Spinne, also, genau.
1: Also mein Lieblingsschwarze Wipfe.
3: Meine Lieblingstiere sind Hunde und Schildkröten.
0: Mhm. Ja, okay, ihr Lieben, wir sind jetzt eigentlich auch schon so fast Gottesanbeterin, habe ich gemeint. Habt ihr vielleicht schon mal gesehen, das ist so ein riesengrüner Heuhüpfer. Ja, wir sind fast am Ende angekommen und es gäbe noch so viel, worüber wir sprechen könnten. Doch ich möchte am Ende noch mal auf eine Sache aufmerksam machen. Und zwar möchte ich auf die Zecken aufmerksam machen. Was wisst ihr denn darüber?
1: Zecken gehen oft in die Haare oder irgendwo Flauschiges rein, Teppich oder so. Und die klammern sich dann mit ihren Nägeln an deine Haut, also man merkt es gar nicht. Und dann kratzt es halt so und dann wird es halt, ja, und dann kann man, und dann fressen die halt dein Blut auf, dann saugen die dein Blut aus.
4: Also, ich hab mal gehört, dass eine Zecke einen Sänger gebissen hat und dann konnte er nicht so richtig singen und die Zuschauer haben dann meistens das Zeugs, was er singen sollte, gesungen. Und dann haben die Zuschauer sich dann so aufgeregt, weil sie fast das Ganze gesungen haben.
0: Genau, also die Zecken sind auf jeden Fall gefährlich. Auf die muss man leider aufpassen, weil die eben auch Krankheiten übertragen können. Deswegen, wenn man vom Weg abkommt und einfach mal auf Bäume klettert, sollte man trotzdem ein bisschen aufpassen, vielleicht auch mal die Socken über die Schuhe, über die Hosen ziehen.
1: Wir haben auch mal, als wir halt auf den Baum geklettert sind, haben wir diese, wie heißen die, die sich auf diesen Bäumen reinklappern, diese klebrigen, diese langen
0: Raupen.
1: Ja, haben wir Raupen gesehen mit ihren Babys. War ein bisschen ekelhaft, aber...
0: Und damit wir jetzt vielleicht nochmal mit was Schönem abschließen. Was meint ihr, wie oft sollte man Zeit im Wald eigentlich verbringen?
1: Also, sehr viel.
0: Was würdet ihr raten?
3: Schon schon zweimal im Monat.
0: Mhm.
3: Schon so einmal, zweimal am Tag.
0: Mhm.
1: ich würde sagen, schon so 3, 4 oder 2 Mal in der Woche, würde ich sagen.
3: Also ich wollte doch mal was sagen wegen den Haaren. Weil manchmal, wenn die Haare richtig dreckig sind, dann kommen so kleine Mäuschen, diese schwarzen, kommen doch an diese Haare.
2: Läuse.
3: Läuse. Und dann muss man die ja richtig kratzen, dann muss man die ja so auswaschen. Dann muss man seinen Kopf so...
0: Aber die Läuse findet man auch nicht im Wald, sondern die Läuse sind natürlich auch da, wo es auch irgendwie besonders dreckig ist. Ne? Also dann holt man sich eher in ungünstigen Fällen. Aber
2: es gibt auch Hausstaubmilben, die sind noch kleiner und dagegen bin ich allergisch. Also mir hat der Arzt gesagt, dass die sitzen im Stoff und so im Bett oder so und die Leute sind dann aber nicht gegen sie selbst allergisch, sondern gegen die Kacke.
0: In diesem Sinne, ihr dürft jetzt gleich noch jemanden grüßen.
2: Die essen nämlich im Hautschuppen.
0: Ich nochmal der letzte Appell, mehr Zeit im Wald zu verbringen. Ich glaube, das ist wichtiger denn je. Schön, dass du heute da warst und du dir die Zeit genommen hast, zuzuhören. Schön, dass du da warst hier im Studio, um mit mir drüber zu sprechen. Und ja, ich wünsche einen schönen Nachmittag und ihr dürft jetzt noch jemanden grüßen.
1: Also ich grüße meine Mutter und meinen Vater und meine Klasse.
4: Also ich grüße meine

0: 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Und wie die Jungfrau zum Kind bin ich an zwei Gäste gekommen. Die GEWOBAU, die mein Vermieter ist, die gemeinnützige Wohnungsbaugenossenschaft Rüsselsheim, die schickte den Bewohnern der Spitzwegstraße neulich einen Brief und da stand drin, dass ein kleiner Wald gepflanzt wird. Da habe ich schon gedacht, wo wird denn hier ein Wald gepflanzt? Ne? Okay, und ob wir Lust hätten, da mitzumachen und ein paar Stunden uns einzutragen als Mitarbeiter. Ne? Und so bin ich vorgestern da zu euch gestoßen und habe die Schippe in die Hand genommen und dabei, meine Knie sind so scheiße, dass ich... Aber das war wirklich gut. Ich muss mehr an der Erde arbeiten, das habe ich gemerkt. Ja.
1: Ist gesund.
0: Und jetzt habe ich ein Thema in meinem Leben auch abgehakt. Ich habe einen Baum gepflanzt, ne? Und mehrere. Ne? Also im Studio sind heute Gäste. Und zwar, das ist die Ulrike Ulrike Golmig. Und das ist der Kaspar Möller. Weißt du, Kaspar Möller, das kann ich, ne? Und die Ulrike Golmig lerne ich auch noch. Ja. Also ganz toll, dass ihr da seid. Ihr habt ja so Logos. Du hast das Logo auf deinem Shirt. Großes M, großes I, Y und A. Sag mal, was das heißt.
2: Genau, wir heißen Mia Forest und wir sind ein gemeinnütziger Verein, der in Eberswalde sitzt. Das ist in Brandenburg, halbe Stunde von Berlin entfernt. Und der Name hat seinen Ursprung von einem japanischen Botaniker, der hieß Akira Miyawaki. Der ist jetzt mittlerweile schon verstorben. Der hatte aber eine ganz tolle Idee, wie man Städte begrünen kann. Und diese Methode, nach der wir pflanzen, heißt Miyawaki-Methode. Und in Anlehnung dessen haben wir uns Mia Forest genannt.
0: Also das ist ja ganz gut verständlich. Und ich habe dann das Wort Tiny bei euch gelesen auf eurer Homepage. Ne? Mhm. Wir haben hier eine Mitarbeiterin, also die auch sendet, ja, als Anbieterin. Wir nennen uns ja Anbieter beim Radio, ja, also die auch eine Sendung anbietet. Und die lebt in einem Tiny House, ja.
2: Ja.
0: Und als ich dann gelesen habe, Tiny Forest und das Stück Land hinter unserem Haus, das war immer mal so eine Dreckecke, ne? Da standen Bierflaschen rum und Zigarettenstummel und all

0: so ein Zeug, gell? Ja. Und da dachte ich, meine Güte, der Stammtischinhaber in mir, der hat gedacht, was soll das für ein Kram werden? Mhm. Aber ich war so neugierig. Ne?
1: Ja, genau. Und das mit dem Tiny, das hast du richtig gelesen. Also wir pflanzen halt Tiny Forests, also Mini-Wälder. Und das sind quasi ganz hochdiverse Mini-Wälder, die wir eben in städtischen Räumen pflanzen. Und ja, ganz toll klingt das halt Tiny Forest. Kommt immer gut an.
0: Ja, und die Gewobau, die hat euch engagiert, ja? Ihr seid ein Verein, ein gemeinnütziger Verein, ne?
1: Genau, ja. Uns gibt es seit 2021 und wir sind ein gemeinnütziger Verein, genau. Und wir haben jetzt mittlerweile den dritten Tiny Forest gepflanzt. Also,
0: in Rüsselsheim?
1: In Rüsselsheim, genau.
2: Mit der Gewobau zusammen.
1: Genau, in Rüsselsheim mit der Gewobau zusammen, genau. Genau, und das war jetzt das dritte Mal
0: gemeinsam. Ja, Ulrike, dann sag doch mal den Rüsselsheimerinnen und Rüsselsheimern, wo diese Tiny Forests, die Tiny Wälder sind, die kleinen Wälder.
1: Der erste ist in der Paul-Ehrlich-Straße. Da ist auch eine Kita gleich nebenan. Die Nummer weiß ich jetzt gerade leider nicht. Und dann in der Feuerbach-Straße.
0: Ach, das ist ja auch bei uns in der Nähe.
1: Genau.
0: Und da ist schon mal noch einer.
2: Ja, wir sind überall.
0: Wow.
2: Überall ist Platz. Und wie du sagst, sind ja daneben Grasflächen, die mal mehr, mal weniger genutzt werden von den Mieterinnen und Mietern. Und da versuchen wir dann eben ich nenne es immer ökologische Nachverdichtung, dazu gewährleisten, indem wir da eben viel pflanzen, viele unterschiedliche Bäume und Sträucher pflanzen und dann hoffentlich und voraussichtlich auch jede Menge Insekten und Bodenlebewesen und Vögel und so sich dann auch da einfinden, weil sie es da eben einfach schöner finden als auf einer kahlen Grasfläche.
0: Ja, es ist stiller geworden mit den Vögeln in den letzten Jahren. Ich wohne da jetzt 11, 10 Jahre in dem Hochhaus im 8. Stock. Und es sind, oder es ist meine Hörminderung.
1: Das können wir jetzt nicht beurteilen.
0: Nein. Also es ist vielleicht eine Mischung, ja. Aber die Amseln, die kriege ich immer noch mit, ja. Also das wenigstens, ja. Und manchmal kommt auch eine Meise zu uns auf den Balkon, ja. Ja, das ist schon mal ganz schön.
1: Ja, aber also quasi Spaß beiseite, der Biodiversitätsverlust, der ist auf jeden Fall gegeben. Und gerade auch in Städten ist es halt immer schwierig für Vögel noch Platz zu finden oder für andere Tiere. Und deswegen denken wir halt, dass es gut ist, so in Netzwerken auch zu denken, also so grüne Inseln überall zu haben in der Stadt und genau, das so immer als Ergänzung zu haben.
0: Also wir machen mal eine Musik und vielleicht können wir ja nachher nochmal vertiefen, wie dieser indischer, ich hätte fast gesagt Guru, das ist ja typisch bei Indien, ja, das ist ja gar nicht. Ne?
1: Aber er kommt aus Japan.
2: War in Japan. Es ist von Japan über Indien nach Europa geschwappt, okay. Aber genau. Akira Miyawaki war ein Japaner.
1: Der war ursprünglich, genau.
0: Akira Miyawaki. Sehr schöner Name.
1: Ja, genau.
0: Katuo Ishiguro, das war der Nobelpreisträger in England. Okay. Ja, gut, ihr habt ein bisschen Musik mitgebracht und ich spiele jetzt erstmal von dir die Musik, Ulrike.
1: Ja, gerne.

0: Zeit für Kultur, Radio Rüsselsheim, und es geht um Tiny Forests, um kleine Wälder, um ökologische Nachverdichtung, Kaspar, hast du gesagt. Ne? Habe ich mir gemerkt?
1: Ja, sehr gut.
0: Ah,
1: sehr gut.
0: Das ist
1: ein sehr technischer Begriff, den benutze auch nur ich im Team. Weil ich, aber
0: na, jeder muss ein Merkmal haben.
1: Ja, auf jeden Fall.
0: Aber das sagt doch was, ja. Weil die, wenn ich durch Rüsselsheim fahre, kriege ich ja oft Wutanfälle, ja, weil die zugeplätteten Gärten, die Plastikwände drumherum, wo die Vögel nicht durch können und die, ne, und ihr wisst Bescheid. Das ist ja, erzähle ich immer wieder, die Hälfte der deutschen Vorgärten entspricht den Naturschutzgebieten in Deutschland. Diese Masse an Fläche, wenn man die zusammen, das ist, ja, also das ist unglaublich, ja. Und was da kaputt gemacht wird, ja.
1: Ja, also auf jeden Fall. Das ist ja auch in Städten das große Problem. Ich habe auch, also das Wort Nachverdichtung, da bin ich drauf gekommen, weil wir eben öfters auch mit Wohnungsbaugenossenschaften zusammenarbeiten, und die sind ja, die stehen eben so an dem Schnittpunkt, sie müssen mehr Wohnraum schaffen, ne? Also jede Stadt wird größer. Und
0: also verdichten auch, ne?
1: Ja, genau, eben verdichten, also da dann eben baulich verdichten, weil eben neue Wohnhäuser gebraucht werden und weil neue Wohnungen gebraucht werden. Und gleichzeitig muss die Natur auch ihren Platz finden in der Stadt, und ganz viele unterschiedliche Interessen müssen ihren Platz in der Stadt finden, und da dann immer am Schnittpunkt zu arbeiten ist manchmal gar nicht so leicht, und da einen Kompromiss zu finden ist auch gar nicht so leicht, und wir versuchen eben ökologisch, also ich habe jetzt ökologisch gesagt, ökologisch zu arbeiten, aber durch unsere Bildungsaktionen und dadurch, dass wir eben alle Menschen einladen, aller Couleur, allen Alters, jeder Herkunft, auch die soziale Seite mit einzubeziehen in unsere Arbeit und eben nicht nur auf ökologischer Seite zu wirken, sondern auch auf sozialer Seite zu wirken.
0: Also dann knüpfe ich da jetzt mal an, Kaspar, weil das hat mir gut gefallen, ja, die Schulklasse. Mhm. Ich arbeite diesen Dezember mit Kindern zusammen, also ich koche für die Tee und Kekse, und das Team macht Krippenspiel mit den 27 ja. Kindern. Ne?
2: Ja.
0: Und ich habe jetzt schon 10 Jahre nicht mehr mit Kindern zu tun gehabt, so viel, weil ich bin jetzt nur Reservemann für einen Ausgefallenen. Ne?
2: Ja.
0: Aber die Kinder, die da gepflanzt haben,
2: ja,
0: das hat mich total beeindruckt. Ja? Wie die dabei waren, wie die euch die Schubkarre aus der Hand gerissen haben. Also die Freude und aber auch die Ernsthaftigkeit. Ja,
2: ja.
0: Das war wirklich, wirklich.
2: Ja.
0: Und da entsteht so eine Art Kampfgeist quasi. Ne?
2: Ja, also das erleben wir auch immer wieder, und es gibt also mir persönlich halt auch immer wieder Kraft und Hoffnung, wenn ich dann sehe, wie viel Freude die Kinder dabei haben, wirklich mal draußen zu sein, also nicht im Klassenzimmer zu sein, sondern irgendwie einfach Zeit draußen zu verbringen. Und es ist ja auch schon anstrengende Arbeit. Also es ist schon.
0: Ich hatte auch Muskelkater am anderen Tag.
2: Ja.
0: Da weiß ich, was mir fehlt. Ja,
2: genau. Und für die Kinder, die haben halt so viel Kraft und Energie, und die müssen sie auch ausleben. Und dann das quasi beim Bäumepflanzen zu machen, ist halt schon sehr sinnvoll. Das so
0: und ich
2: zu
0: fand auch schön eure Einführungen, ne, um so ein bisschen den Kontext. Es war eine Schulstunde.
2: Genau.
0: So erfrischend, ja.
2: Genau, wir nennen das eben auch immer waldpädagogische Pflanzaktion. Also es ist uns ganz wichtig, das auch in diesen Kontext einzuarbeiten. Also dass man erklärt, okay, warum sind Wälder gut, welche Wirkungen hat das, wovon profitiert der Mensch ja sozusagen auch. Und genau, um wirklich dieses ernste Thema ja auch irgendwie anzusprechen, weil wir haben ja nun mal das Thema Klimawandel, was da ist. Und genau, wollen halt die Kinder auch animieren, tätig zu werden, und es macht ja auch Spaß, und das ist quasi das, was wir auch so transportieren wollen, dass eben Naturschutz auch Spaß machen kann und nicht quasi immer so als Buhmann oder sowas dasteht, sondern gemeinsam halt was machen mit viel Freude, mit viel Elan, mit viel Energie. Und ja, das ist das, was mir besonders viel Freude macht, und eben auch dieses Feedback von den Kindern zu bekommen, und die freuen sich immer und fragen dann auch ganz oft: Können wir morgen wieder weitermachen? Kommt ihr wieder? Und so weiter. Das ist echt schön.
0: Ich bestätige das, weil ich hätte sonst mich nicht getraut zu fragen, ob ein oder zwei von euch hierher kommen ins Radio. Ne? Weil ihr habt das ausgestrahlt, dass ihr eine Botschaft habt in diesem ganzen Ton, dass es so ein Gesamtpaket ist, ja, das spürt man einfach, ja, weil ich arbeite nicht gerne, ja, nein, ich musste als Kind schon auf dem Feld, und das war eine freudlose Sippschaft, diese Familien, die wir, also da musste man, das war Mist, eine Schaufel nehme ich nicht gerne in die Hand, ne, aber das hat mir Freude gemacht, ja.
2: Ja.
0: Oder manchmal im Klostergarten, da hat man ja auch Kulturen gehabt, wenn die Kleinen, da kommt das Wort ja auch vor, ne, also ja, aber ansonsten kriege ich Krämpfe in der Hand, wenn ich eine Schippe oder eine Haare anfasse.
2: Ja.
0: Aber da in dem Kontext, also ich denke, die Kinder, die wohnen ja auch in dem Stadtteil. Ja.
2: Genau.
0: Einer wohnt auch in dem Hochhaus, wo ich wohne, und der hat mich dann angesprochen. Und wir werden uns darüber verständigen, dass wir ab und zu mal ein Auge auf die Tiny-Bäume haben. Ja.
1: Genau. Das ist ja auch, also das ist das Schöne, das ist auch unser Ziel. Also wir sehen uns nicht als Gartenlandschaftsbauunternehmen, wo wir irgendwo hinfahren, pflanzen und dann fahren wir wieder weg, sondern es geht darum, das ist nicht unser Tiny Forest, das ist euer Tiny Forest. Das ist eben deiner, weil du da wohnst, der aller anderen Menschen, die da so wohnen, und eben auch der Kids, die jetzt mitgepflanzt haben. Und unser Ziel ist es eben, dass sie pflanzen selber mit. Und es waren ja heute und gestern waren auch ein paar mit da, die schon letztes Jahr und auch schon vorletztes Jahr mitgepflanzt haben, glaube ich. Genau, weil wir immer dieselbe Schule angesprochen haben. Und es geht eben darum, die pflanzen einen Baum und dann können sie selber dem Baum dabei zugucken, wie er wächst, und natürlich auch was dabei lernen und sich allgemein darüber freuen, dass er eben da wächst. Und gleichzeitig dadurch, dass sie da selber aktiv mitgewirkt haben, entsteht ja auch Neudeutsch Ownership, also dass sie sich mit dieser Fläche identifizieren, dass sie sich mit diesen Bäumen identifizieren und dann eben auch von alleine dafür sorgen, dass die Fläche gepflegt wird, dass damit was passiert und dass die nicht verkommt und so weiter und so fort. Und das sind ja, ich glaube, in deutschen Nachbarschaften sind es viel so Straßenecken, die Menschen wohnen da, aber die interessieren sich nicht für die Ecke, nicht für den Baum, der da steht, nicht für die Grasfläche, die da steht. Die wissen ja, die kennen ja nicht mal den Namen ihrer Nachbarn. Und das ist eben auch ein wichtiger Punkt in unserer Arbeit, den wir versuchen mit einzubinden.
0: Also ich werde im Haus das publik machen, und weil ich kenne viele Leute, ich liebe das inzwischen sehr, in so einer internationalen Gemeinschaft zu leben, mit Pakistanis, ehemalige polnische Mitbürgerinnen und Mitbürger, also die jetzt hier voll eingesiedelt sind, Türken, die geflüchtet sind, und so weiter. Und das ist eine total spannende Geschichte, ja.
2: Ja, das ist eben doch das, was wir, also wir wollen so auf verschiedene Art und Weise verbinden. Also einmal Menschen untereinander, also wie du es jetzt gesagt hast, jedes Alter ist willkommen, jede Nationalität ist willkommen, spielt überhaupt gar keine Rolle. Und aber auch die Mensch-Natur-Verbindung. Also so, das ist, glaube ich, so ein großes Problem, was gerade in Städten eben ist, dass wir uns gar nicht so bewusst sind, dass wir unmittelbar abhängig von einer funktionalen Natur sind. Also es gibt ganz viele Ökosystemdienstleistungen, so ist der Fachbegriff dafür, übersetzt halt in frische Luft, frisches Wasser.
0: Und so. Die Dienstleistungen, die Natur uns gibt.
2: Genau.
1: Ja, genau. Das Ökosystem gibt uns eine Dienstleistung.
2: Genau.
1: Trinkwasser zum Beispiel, das umfasst dieser Begriff.
2: Aber das vergisst man in der Natur, in der Stadt, weil man eben das gar nicht so viele Kontaktpunkte hat. Und das ist dann denken wir immer, wir sind so erhaben. Aber wir sind eigentlich komplett abhängig von einer gut funktionierenden Natur.
0: Total.
2: Und das ist eben auch wichtig, also diese Mensch-Natur-Verbindung herzustellen, aber auch die Verbindung zwischen den Menschen, das ist uns ein großes Anliegen.

0: Zeit für Kultur. Und der Kaspar, der hat gerade seine Naturphilosophie, nenne ich das mal. Kaspar, du musst das bitte nochmal wiederholen.
1: Bitte noch mal sagen.
0: Ja, das hätte ich gerne auch für die Kirchensendung. Ja, ja, aber gerade die Sendung mit der Kirche.
1: Jetzt habe ich vergessen, was ich gesagt habe.
0: Aber ja, du hast, es gibt diesen lapidaren Satz, wir sind ein Teil. Ja,
1: ja, okay,
0: der wird
1: jetzt,
0: oft so.
1: Jetzt,
0: aber das hast du sehr schön ausgeführt. Würdest du das nochmal?
1: Genau, okay, ich fange von vorne an. Genau, mein Hook war, wir haben letztes Jahr haben wir eine Vision gesucht von unserem Verein und eine Mission. Also wir haben uns 2021 gegründet und haben aus reinem Enthusiasmus angefangen und reines Ehrenamt und sind inzwischen tatsächlich auch immer professioneller geworden. Wir haben das Familiäre und das Lockere nicht verloren, aber wir sind auf jeden Fall professioneller geworden. Und für ein professionelles Auftreten braucht man natürlich auch eine Vision. Und dann wollten wir ausdrücken, hey, wir sind Teil der Natur. Und da ist es uns, also allen im Team, ist es schwer gefallen, das prägnant und gut zu formulieren, dass es nicht den Menschen gibt und daneben gibt es die Natur, sondern dass wir selbstverständlich Teil der Natur sind. Wir kommen daher, wo alle anderen herkommen, wo ultimativ auch die Bäume herkommen, wo alle Tiere herkommen und hast du nicht gesehen. Und das zu formulieren, das ist uns schon schwer gefallen. Wir sind dem Thema ja irgendwie noch ein bisschen näher als die Durchschnittsbürger, würde ich mal behaupten. Und das den Leuten klarzumachen, wir sind nicht die Einzigen auf dieser Erde, wir sind nicht die Wichtigsten auf dieser Erde, wir sind nicht die Ersten auf dieser Erde und wir werden noch nicht die Letzte sein auf dieser Erde. Und das heißt, dass wir dementsprechend handeln müssen, um das zu erhalten, das, was wir haben und das, was wir geschenkt bekommen haben, das versuchen wir auch zu vermitteln in unserer Arbeit. Das ist ein ganz wichtiger Punkt und ein ganz großer Drive in unserem Idealismus, würde ich mal behaupten.
0: Und das mit dem Handeln, ja, da habe ich gemerkt, meine negativen Gedanken, also ich habe jetzt ja schon fast so eine Art Altersdepression, will ich nicht sagen, aber so ein Granteln, das in mich hineinschleicht. Ne? Ach, ich bin ja sowieso bald weg, dieser ganze Scheißladen geht mich nichts mehr an und so weiter. Und das habe ich gemerkt beim diese wenigen Löcher, die ich gebuddelt habe, die Bäumchen, die ich eingepflanzt habe und aufgepasst habe, dass die Wurzeln gut reinkommen, das festzuklopfen und der Mulch drauf. Ja. Mhm. Und diese 4, 5 oder 6 und dann mit den Kindern kurze Kontakte und mit euch, ja, da habe ich keine negativen Gedanken gehabt. Ne? Also es ist eine Art Therapie auch, ja.
2: Schön.
0: Und ich denke, das ist für viele, viele, viele, viele Menschen wichtig, zu einer Praxis zu kommen, wo sie Hoffnung in reale Tat umgesetzt wird,
2: genau.
0: Ne? Ja,
2: das
0: weil eine Hoffnung, die nur so ist, Hoffnung Narren macht manchen zum Narren, ja.
2: Ja.
0: Das ist nichts, ne?
2: Und genau, das ist uns auch wichtig, dass wir wirklich so Hoffnung verbreiten wollen und deswegen ist unser Ansatz auch, dass wir das Wissen sehr gerne teilen. Also wir als gemeinnützige Organisation, wir sind halt auch ein kleiner Verein und wir wollen aber dieses Konzept von Tiny Forest eben deutschlandweit verbreiten.
0: Wie groß, Ulrike, seid ihr?
2: Wir sind jetzt fünf Teilzeitangestellte im Verein.
0: Aber das ist jetzt auch noch, wir gehen ja von Hölzchen auf Stöckchen, aber Teilzeitangestellte, also euer Brot verdient ihr halb mit der Arbeit im Verein?
2: Genau, also ich mache das quasi, ja, das ist trotz meiner Teilzeitanstellung sozusagen meine Hauptbeschäftigung trotzdem. Ich bin noch nebenbei Yoga- und Meditationslehrerin.
0: Ah ja,
2: genau. aber ich habe meinen Lebensstil eben auch, würde ich sagen, ich habe einen sehr minimalistischen Lebensstil und das reicht mir auch, dass, was ich damit verdiene, dass ich trotzdem gut lebe. Also ich fühle mich nicht eingeschränkt, ich habe halt mehr Freizeit und versuche eben Dinge zu machen, die mir eben wichtig sind auch und genau, das ist für mich auf jeden Fall ein wichtiger Punkt.
0: Kaspar, und du?
1: Ist es genauso. Und bevor ich jetzt davon rede, was ich mit meiner Zeit so mache, ich will eben noch an das Thema Hoffnung anschließen.
0: Ja,
1: du hast ja gesagt, du bist evangelischer Pfarrer. Martin Luther, du
0: jetzt
1: kennst
0: kommt
1: ihn. Wenn ich morgen sterbe, dann pflanze ich heute einen Baum.
0: Wenn morgen die Welt untergeht.
1: Ja, so ist es. Genau,
0: ja.
1: So, du kennst es. er hat es gesagt und unser Mantra ist das auch.
2: Ja.
0: Und ich habe noch nie in meinem Leben einen ernsthaften Baum gepflanzt. In Kindertagesstätten, bei Gottesdiensten und so, ja. Ne?
2: Mhm.
0: Aber hier war ich so richtig dabei. Da habe ich was erledigt, was mir noch fehlte, glaube ich. Ja?
2: Mhm.
0: Weil du musst auch glauben, dass Vertrauen haben, dass wirklich was wächst.
2: Ja.
0: Das ist gar nicht so ohne, ja.
2: Und auch so ein bisschen so über diese eigene Lebenszeit hinausdenken, weil der Baum, das der bleibt das. Ja auch idealerweise mehrere Jahrzehnte oder Jahrhunderte stehen. Und das ist auch irgendwie was so, was für mich persönlich irgendwie so wichtig ist. Das war, glaube ich, früher noch viel mehr so, dass man mehr über seine Lebenszeit hinaus auch gedacht hat und nicht nur, was schaffe ich für mich, sondern was kann ich auch zurückgeben oder für die Nachwelt geben und da irgendwie einen Baum zu pflanzen und irgendwie zu denken, ja, der steht vielleicht halt in 100, 200 Jahren immer noch, finde ich total schön irgendwie, dass das, also wenn ich was zurücklasse, dann möchte ich gerne viele Bäume zurücklassen sozusagen.
0: Fantastisch, wunderbar. Jetzt lasse ich wenigstens, hoffentlich wird einer von denen was, die ich da jetzt gesetzt habe.
1: Auf jeden
0: habe.
1: Fall, das hat nichts mit Hoffnung zu tun.
0: Ich gehe im Sommer da mit einer Kanne hin und gieße
2: da. Ja, genau.
1: Ja, auf jeden Fall. Wobei wir uns ja auch Mühe geben, durch eine etwas intensivere Bodenbearbeitung und dadurch, dass wir auch Pflanzenkohle mit in den Boden einbringen, hoffen wir, und bislang ist die Erfahrung auch eigentlich ganz gut, dass die Flächen, die wir bislang bepflanzt haben, weniger dürreanfällig und trockenheitsanfällig sind.
0: Ja, das wollte ich auch noch sagen. Das war ja ein ziemlich schwerer Boden, ne? Und der wurde ausgehoben mit dem Bagger, richtig genau. Professionell. Also, liebe Hörerinnen und Hörer, die hier, die machen nicht nur so ein Tralala, sondern das ist wirklich richtig durchdacht. Das kann man auch auf eurer Homepage sehr gut nachvollziehen. Ja. Das lohnt sich, da zu gucken.
1: Entschuldigung, ich mache direkt Werbung. Man kann das sogar lernen auf unserer Homepage. Wir haben angefangen, auch Workshops zu geben, wie Ulrike gerade schon meinte. Wir sind 5 Menschen, die das in Teilzeit machen. Wir alleine können die Welt nicht ändern. Wenn man das lernen möchte, dann findet man auf unserer Homepage inzwischen einen Video-Workshop, wo man alles lernt, was man braucht, um solche Wälder auch selber zu planen, zu pflanzen, die naturwissenschaftlichen Hintergründe und hast du nicht gesehen, und dann eben hier selber tätig zu werden.
0: Ich habe einer eurer Kolleginnen gesagt, was man im April pflanzt, kann im Winter nicht verfrieren. So habe ich es zu Hause gelernt, bei unserer Nebenerwerbslandwirtschaft. Ne? Und dann hat sie mir gesagt, warum man aber Bäume vorm Frost pflanzen soll. Ne? Weil die dann nämlich noch Wurzeln ziehen und Wasser kriegen und da ist es nicht trocken und. Ne? Also ich habe auch gelernt, wenigstens einen Baum zu pflanzen, wann und wie. Ne?
2: Ja, ja.
0: Das wusste ich nicht. Ne? Das ging nur so en passant, habe ich das mitbekommen.
1: Siehst du, ja? Und das war nur, weil du da warst und selber gepflanzt hast. Ja. Jetzt stell dir mal vor, was du alles in unserem Video-Workshop lernen kannst.
0: Ja, also das denke ich auch. Ja, wir kommen ja nochmal auf eure Homepage zurück. Ja? Ihr seid ja ein gemeinnütziger Verein, ja. Und die kann man auch mit Spenden glücklicher machen. Ne?
2: Ja, das können wir auf jeden Fall
0: aber
2: gut gebrauchen.
0: Bei der GEWOBAU gibt es ein richtig anständiges Honorar. Ihr habt da Sätze und das ist, genau. Da brauche ich mir keine Sorgen machen.
2: Da brauchst du dir keine Sorgen machen. Nein, wir haben also wirklich sehr gute Erfahrungen mit der GEWOBAU gesammelt.
0: Das
2: sind
0: ja
2: sehr nette Mitarbeitende, mit denen wir da auch in Kontakt sind und das funktioniert richtig, richtig toll. Also ich finde auch, das ist auch was ich sehr besonders finde.
0: Ich bin auch glücklich, dass mich nicht irgendein privater Immobilienbesitzer ausraubt.
2: Ja,
0: ne?
2: Ja. Aber was ich noch ergänzen wollte, also man merkt so, dass auch wie so freundschaftliche Kontakte entstehen über die Zeit und das ist, finde ich, auch was Besonderes. Also so, obwohl der Kontakt quasi über den Beruf ja professionell kam, ist es dadurch, glaube ich, was wir halt machen, jeder erachtet das als so sinnvoll, verbindet man sich da auch quasi über das Berufliche hinaus auch noch. Und das finde ich auch echt schön.
0: Also da waren ja auch etliche GEWOBAU-Leute, die mitgegraben haben und gepflanzt haben. Und da hat man gespürt, dass die menschliche Kontakte haben. Ja, das ist also fantastisch.
2: Ja.

0: Jetzt habe ich eine Minute von dem Song abgeschnitten.
1: Ah, das macht es.
0: Zeit für Kultur, Radio Rüsselsheim, und wir sprechen über Tiny Forest, kleine Wäldchen nach einem Modell, das der Verein aus Eberswalde bei Berlin sich zum Vorbild genommen hat. Ökologische Nachverdichtung nennt das der Kaspar. Aber Kaspar, ihr seid ja 5 Leute, die halb angestellt sind in eurem Verein. Und du selbst bist auch halb angestellt?
2: Ich bin auch halb angestellt.
0: Und bist du auch Yogalehrer, oder?
2: Ich bin nicht Yogalehrer, aber ich klettere sehr, sehr, sehr gerne.
0: Ja, irgendwo müssen die Muskeln herkommen.
2: Ich mache sehr gerne Kraftsport und damit verbringe ich mehr oder weniger meine andere Hälfte. Genau, ich bin auch, wenn ich es einfach aus dem Nähkästchen plaudern darf, dann könnte ich mir gut vorstellen, dass ich auch nochmal Personal Trainer werde. Weil ich Sport einfach sehr gerne mache und da dann eben auch mit Menschen zusammenarbeiten kann. Das mache ich so mit meiner Zeit. Mhm. Und ich bin auch, wie Ulrike, da sehr zufrieden. Also mir mangelt es an nichts im Leben.
0: Wow. Also das muss ich mir aufschreiben. Mir mangelt es an nichts. Sehr gut. Also es gibt 2 Menschen, die ich kenne, denen mangelt es an nichts. Ja, das ist doch wunderbar. Ja,
2: das sagen auch nicht viele. Weil, also, da rutschen wir schnell ins Philosophische, aber die Leute wissen nicht, erkennen gar nicht an, dass sie im Überfluss leben. Mhm. Das Gefühl haben wir manchmal ein bisschen.
3: Ja. Auf jeden Fall.
2: Ohne jetzt hier mit der...
0: Nein, die Gier ist satt, wenn sie den Mund voll Erde hat. Ja, da sind wir schon gleich wieder bei der Ökologie, ne? Aber auf einer anderen Ebene. Ja.
2: Das ist auch geile Sprüche.
0: Ja, es ist was dran, ja?
3: Ja, voll. Ich glaube manchmal so, in unserer Kultur fehlt so ein bisschen dieses, auch mal Bescheidenheit ausüben oder walten zu lassen. Also wir sind halt eher, es muss immer weitergehen, und ich glaube, mittlerweile viele Leute gefällt es auch gar nicht so, aber dieses System, in dem wir halt sind, zwingt uns auch so. Aber wenn man irgendwie mehr bescheiden ist und einfach so sagt, so nee, das reicht mir, oder das ist für mich jetzt ausreichend, und ich finde, viele Menschen, die in Deutschland sehen, die können eigentlich von sich sagen, es ist ausreichend, und ja, dann auch Energie zu nutzen in Form von Zeit oder Geld, um in andere Sachen zu investieren, wo es vielleicht noch nicht so gut ist. Und ich denke, also ich bin zufrieden. Ich finde es ganz gut.
0: Also ich könnte mich im Grunde anschließen, aber ich bin sehr, sehr unzufrieden. Ja, wahrscheinlich ist das meine Generation auch. Ja, und
2: Wieso bist du unzufrieden? Was macht dich unzufrieden?
0: Naja, meine Visionen, alle Visionen, die ich hatte, sind so den Bach runtergegangen.
2: Okay, das ist eher hart.
0: Ja, also ich gehöre zu den Leuten, die in den 80er Jahren nach Nicaragua gefahren sind. Da war diese Revolution, das ist jetzt eine Diktatur, in El Salvador también. Und das sind nur die Beispiele. Der Flughafen wurde gebaut, Stadtbahn West, ja, Wackersdorf, Atomkraft ist auch weitergegangen. Jetzt fangen sie an wieder mit dem gleichen Zeug und so weiter. Mhm. Wahrscheinlich habe ich zu groß gedacht. Ne? Da der Kabarettist, der neulich hier im Stadttheater war, der hat gesagt, thinking global, doing local, buy Opel. Und da sind wir ja in Rüsselsheim. Ja. Ja, und das ist, mit Humor kann ich noch einiges so wieder glattbügeln. Ja? Und,
3: Aber es geht mir auch so. Also auch wenn ich an sich zufrieden bin, habe ich auch Momente, wo ich dann denke, so, okay, wo steuern wir jetzt eigentlich hin als Menschheit? Also es ist schon, wenn man sich jetzt die Welt anschaut, rechtskonservative Regierungen nehmen überall zu, und das entspricht überhaupt nicht meinem inneren Weltbild. Und bin dann auch manchmal so im inneren Diskurs mit mir, was kann ich eigentlich tun, was kann ich machen? Aber ich denke, es ist halt wichtig, dass wirklich jede einzelne Tat, wir haben schon auch Macht. Es ist zwar jetzt nicht viel, aber wir haben schon Möglichkeiten, Dinge zu machen und meine Zeit und meine Energie in Dinge zu setzen, wo ich einfach Sinn drin sehe. Und ja, diese Dualität der Welt, also Gut und Böses, wird es halt immer geben, aber ich habe...
0: Und die Schatten dazwischen auch, das ist was wichtig, da sind wir ja auch, ne?
3: Genau. Und das irgendwie anzuerkennen, aber auch sich trotzdem für das einzusetzen, wofür man steht, und das auch wirklich mit Kraft zu machen und auch mit Mut zu machen, ist, glaube ich, immer wichtiger. Und da bin ich auch noch auf meinem Weg. Also so wirklich.
0: Ich glaube, ihr seid mir heute geschickt worden in diese Sendung, ja, damit ich auch endlich wieder nochmal die Kurve kriege, bevor ich das Ende der Fahnenstange erreicht habe. Ne?
3: Ja.
0: Ja, sehr, sehr, sehr gut, ja. Weil das habe ich gemerkt, wenn ich tätig werde. Also mein Ding ist, ich backe selber, ja, und ich koche alles. Ja. Wir haben so eine Arbeitsteile, meine Frau und ich, ne? Und die denkt so wie ihr, ne? Die hat also entsprechende Literatur von positiven Aspekten. Aspekten und so. Und ich sammle immer die Gegenseite. Ne? Ja. Vielleicht muss ich mal wieder umdenken und mehr so Bäume pflanzen, ja, und dergleichen. Ja.
2: Ja, dazu zwei Dinge. Fallen mir zwei Dinge zu ein. Es ist, ich, auch in Workshops, die ich gebe oder allgemein in der Kritik wird, der hat dann gesagt, hey, Tiny Forest, 250 Quadratmeter, was ja. bringt denn das? Mhm. Und mhm. natürlich, also Rüsselsheim oder eine 250 Quadratmeter Tiny Forest Fläche, die wird jetzt die Stadt Rüsselsheim nicht klimaneutral machen. Aber es sind auch immer noch 250 Quadratmeter. Es sind 250 Quadratmeter mehr als vorher. Und das, was du beschreibst, ist ja Selbstwirksamkeit. Und wenn wir nach der Maslow'schen Pyramide gehen, was die Menschen so brauchen, dann ist ja auch die Selbstwirksamkeit.
0: Was für eine Pyramide ist das?
2: Ah, das ist die Maslow'sche Pyramide.
0: Ach, Maslow.
2: Ja, genau.
0: Ah, was macht er nochmal?
2: Der hat, ich weiß gar nicht, was er war, aber der hat eine Pyramide erschaffen an, was ein Mensch braucht, um glücklich zu sein, um zu leben. Und das ist natürlich die Bedürfnispyramide. Danke, Ulrike weiß es. Da steht ganz unten, ist das Grundbedürfnis ist die physische Sicherheit. Also natürlich, du brauchst einen Platz zum Schlafen, du brauchst dein Essen und so weiter und so fort. Und dann kommt die soziale Sicherheit, also deine soziale Gruppe, zu der du dich hinzuzählst und so, weil wir Menschen ja eben auch soziale Wesen sind. Und ganz oben steht die Selbstwirksamkeit, also dass wir uns selber verwirklichen in unseren Hobbys, in unserer Arbeit, in der wir den Sinn sehen, wo wir, also im Prinzip das, den Sinn unseres Lebens, den wir uns auch alle selber irgendwie geben müssen und den wir alle für uns selber identifizieren müssen. Und wir sehen da, dass Pflanzen auf jeden Fall bei uns als Sinn und als die Spitze unserer Selbstwirksamkeit. Und ich glaube, das geht ganz vielen Menschen so, dass sie eben auch Nachrichten gucken und denken, boah, das ist, warum gucke ich mir das eigentlich an? Das ist ja, also die Nachrichten sind immer schlecht. Aber ja, jetzt stehen da 1275 Bäume mehr als vorher.
3: Und alles zu zergrübeln ist eben auch schwierig, wenn man immer nur so im Kopf denkt und sagt, oh, es ist alles so schwierig. Das bringt ja letztendlich nicht viel, außer dass es einem schlecht geht. Und wenn man dann sagt, okay, was kann ich machen? Und deswegen ist zum Beispiel Tiny Forest ist halt auch gut, weil es ist auch klein. Das heißt, kleine Organisationen können es auch umsetzen. Nachbarschaftsinitiativen können es auch machen. Also es ist eben auch trotzdem überschaubar. Und das ist quasi eben der Gedanke, ja, dieser eine Tiny Forest in der Stadt, der bringt jetzt die Welt nicht voran. Aber wenn der Gedanke immer weiter trägt und immer weiter getragen wird und auch in anderen Städten sich umsetzt und durchsetzt, dann ist es ja schon ein Netzwerk. Und das ist dann das, was es bringen kann.
0: Und ihr seid ein Netzwerk auch, ja? Ihr seid vernetzt, ne?
3: Genau, also es gibt deutschlandweit schon einige Organisationen, die das auch machen. Mhm. Und manche größer, manche kleiner, aber alle haben eben sozusagen das als Fokus und wollen das eben umsetzen. Und so können wir quasi, wir sehen den Samen und der weht weiter über Deutschland hinweg. Und die Tiny Forests sprießen dann auch in anderen Teilen Deutschlands, wo wir dann vielleicht nicht vor Ort sein können oder so.
0: Wir hatten in der Kirche mal so eine Postkarte an einer Nicaragua-Aktion. Wenn viele kleine Leute an vielen kleinen Orten viele kleine Schritte tun, können sie das Gesicht der Welt verändern. Ne?
3: Genau.
0: Und das haben wir dann als Kanon gesungen auch so. Mich berührt das immer noch so. Ja. Da hatte ich wohl noch mehr Power, ja. Aber gut, das ist ja, man kann ja immer wieder neu anfangen. Es ist, solange man noch atmet, kann man machen. Ne?
3: Genau, genau.
0: Sehr schön, ja.
3: Ja, und mehr können wir halt nicht machen. Und das ist dann halt, ich glaube, das ist dann auch wichtig, irgendwann zu sagen, so, also ich meine, am Ende des Tages denke ich mir, also wenn ich dann irgendwann so an meinem Ende des Lebens bin, wann auch immer das ist, dann will ich irgendwie zurückgucken und dann sagen, okay, ich habe das gemacht, was ich konnte. Und egal, was jetzt draus geworden ist, ob die Welt jetzt doch den Abgrund entgegengeht oder was sich total Positives draus entwickelt, ich bin mit mir in Frieden, sozusagen. Also
0: das können wir den Hörerinnen und Hörern mitgeben. Was möchtest du, was möchten sie am Ende ihres letzten Tages gerne zurückblickend über dein Leben sagen? Und dazu kannst du jetzt was tun, ja?
3: Ja, genau.
0: Das ist eine gute Idee von dir. Ja. Also ich meine, im Blick auf das Ende des Lebens ist das ja jeden Tag präsent ist, ja?
3: Ja.
0: Was wir verdrängen, wie vieles. Und das ist gut, sich das mal so klar zu machen. Und nicht nur Silvester, wenn man den Kopf voll Sprit hat oder so.
3: Ja.
0: Ne? Sehr gut.
2: Das ist ja, also, was wir jetzt heute gemacht haben, es ist für die äußere Nachhaltigkeit. Alle Welt redet ja von Nachhaltigkeit. Wir müssen nachhaltiger werden. Und was aber, glaube ich, oft oder was viele Leute nicht wissen, es gibt eben auch die innere Nachhaltigkeit, wie man mit sich selber umgeht, wie man mit seinen Mitmenschen umgeht. Das ist, glaube ich, auch etwas, was uns als Verein oder auch als Arbeitskollegen auf jeden Fall hervorhebt, ist, dass wir eben sehr achtsam miteinander umgehen, nicht nur mit den Bäumchen, die wir pflanzen, sondern auch miteinander auch Platz schaffen für die persönlichen Melodramen, die sich ergeben im Team. Und da kann
0: in eurem Team?
2: In unserem Team, ja. Also wir reden auch über Privates und sagen, oh ja, irgendwie heute ist scheiße. Und dann reden wir auch darüber und geben auch dem Platz und sind fehlertolerant. Versuchen natürlich keine Fehler zu machen, aber einfach stets aus ihnen zu lernen.
0: Ja, fehlerfreundliche Atmosphäre ist total wichtig.
2: Ohne mit der Route da dann direkt drauf zu hauen und sowas.
3: Nein, nein.
2: Und das ist, glaube ich, ganz wichtig, weil man kann dann auch wenn man jetzt Bäume pflanzt und sagt, oh geil, richtig nachhaltig gehandelt heute, und dann aber mit dem Auto nach Hause fährt, Leuten die Vorfahrt nimmt und irgendwie andere Leute anschreit, weil sie nicht aufgepasst haben, und dann einfach so eine innere Wut oder Unruhe haben, das passt ja nicht zusammen. Also da muss das Innere und das Äußere zusammengehen.
3: Und ich glaube, das ist eben doch das, was du denn vielleicht so gespürt hast, dass wir eben als Team, also wir sind Team, aber wir sind auch Freunde, und wir teilen eben auch Dinge, die uns bewegen, und das schweißt eben auch zusammen, und wir haben eben diese gemeinsame Vision. Und das ist auch nochmal, es ist total das Miteinander. Es gibt eben kein Konkurrenzdenken oder so hinterm Rücken oder sowas, weil wir immer versuchen, ja, das ist ja unsere Vision, wir wollen hier, wie sagen sie schon, gemeinsam für eine lebendige Erde aktiv sein, und was können wir machen? Zusammen, also nicht gegeneinander, sondern alles ist immer so zusammen zu diesem einen Ziel hin, und das finde ich so angenehm.
0: Möge die Professionalität diesen Geist nicht zerstören.

0: Deshalb.
1: Zeit für Kultur. Und gerade sind wir bei unserer Berufung angekommen. Ja,
0: genau.
1: Und ich habe auch jetzt gerade erfahren, dass der Kaspar Möller, dass der Forstwirtschaft studiert hat und tropische Forstwirtschaft.
0: Tropische Forstwirtschaft, genau.
1: Und was in Costa Rica oder im...
0: Also der Hintergrund ist, nach der Schule habe ich ein FSJ in Ghana gemacht und bin dann wiedergekommen und habe dann Forstwirtschaft studiert, auch erstmal nur die mitteleuropäische Forstwirtschaft. Und weil mich aber auch mein Jahr in Ghana sehr geprägt hat, habe ich dann gesagt, hey, ich will im Ausland arbeiten, im internationalen Kontext. Und deshalb habe ich tropische Forstwirtschaft studiert. Und ja, gerade eben schon gesagt, jetzt bin ich in Brandenburg. Das ist noch nicht tropisch, aber es dauert auch nicht
1: mehr. Ja, aber hier im Rheinland, ne, Rhein-Main-Gebiet, da wird es schon ziemlich tropisch im Sommer, ja?
0: Ja.
1: Also dann kommst du wieder und...
0: Also es hilft auf jeden Fall, mir hat es geholfen, in meinem Master da den Horizont zu erweitern, den Blick auf außerhalb von Mitteleuropa zu richten, und das hilft mir auch jetzt in meiner Arbeit auf jeden Fall.
1: Also dann seid ihr ein Verein mit richtig auch Basisqualifikationen, was das Pflanzen angeht. Nichts, also Yoga ist unbedingt wichtig, um sich da zu bewegen auf der Erde, ja, das sehe ich schon ein, ja.
2: Genau, wir haben ja auch, wir haben verschiedene Expertisen im Team. Also Kaspar hat quasi diesen forstwirtschaftlichen Hintergrund, Stefan, der Mitgründer von mir.
1: Genau, auch, der in Berlin ist und der dort arbeitet, weil auch da seine Kinder sind, die Jungen, ne?
2: Genau. Der hat auch Forstwirtschaft studiert. Ich habe in meinem ersten Berufsgang sozusagen, bin ich Bankkauffrau, bringe also quasi die Finanzperspektive mit rein. Wir haben verschiedene Expertisen in unserem Team, und Sophie, die ist die Bildungsbeauftragte, die hat Wald- oder Wildnispädagogik gemacht, und Tabea hat sogenanntes Global Change Management studiert. Da geht es auch viel um Klimawandel und internationalen Naturschutz, und da bringt sie gerade auch viel Finanzwissen mit Richtung Förderungen und so weiter mit rein. Also ich glaube, wir sind gut aufgestellt als Team, dass wir einmal sozusagen diese fachliche Expertise mit Wald haben, aber eben auch diese anderen Expertisen, die ja für einen Verwaltungs-, also es muss ja auch viel verwaltet werden, Verträge müssen geschrieben werden, Buchhaltung muss gemacht werden, das muss es ja auch geben im Verein, damit er sich wirklich trägt.
0: Das macht auch alles Ulrike. Also ich muss hier nochmal der ganzen Welt mitteilen, dass ohne ihr präzises Bank- Bankenwesen-Ausbildung, wie auch immer, wäre der Verein nicht so erfolgreich.
1: Du hast doch auch was aufgeschrieben, was du vortragen wolltest.
2: Ich habe mir ein paar Notizen gemacht.
1: Ja, vielleicht ist da noch was drin, was uns interessiert. Aber mich interessiert nochmal, wie nennt man euren Verein abgekürzt? Mia?
2: Mia Forest ist unser Vereinsname, genau.
1: Mia Forest?
2: Genau, Mia Forest, ja. Mhm. Genau, ich habe mal so ein paar Zahlen mitgebracht, weil ich dachte, vielleicht wird das gefragt. Aber wenn es nicht gefragt wird, dann erzähle ich es einfach.
1: Ja, mach doch.
0: Du wurdest ja gerade gefragt.
1: Und dann anschließend sagst du noch die Kontonummer. Oder dass ihr, ja, ihr seid ein gemeinnütziger Verein. Bitte, ich möchte das betonen. Ja. Brot für die Welt und andere sind auch gemeinnützig. Ja? Genau. Und ihr Attac und Campact. Campact hat man es aberkannt, ja, aber euch hoffentlich nicht.
2: Hoffentlich nicht, genau. Ja. Genau, deswegen sind wir natürlich auch immer auf Unterstützung angewiesen, finanzielle Unterstützung natürlich auch, also man kann für uns spenden, das ist natürlich auch sehr hilfreich. Genau, und wir haben eben auch schon einiges geschafft, also 2021 war das Gründungsjahr von unserem Verein, und seitdem haben wir mittlerweile deutschlandweit 46 Tiny Forests gepflanzt, und das bedeutet ca. 40.000 Bäume und Sträucher.
1: Auf einmal ist es keine Mistecke mehr, boah.
2: Genau.
1: 40.000.
0: Das sind dann nämlich die 250 Quadratmeter, was sollen das bringen? Aber aus 250 Quadratmetern, ne, wenn man das ein paar Mal macht, ist dann auf einmal...
2: Genau, und quasi insgesamt 18.000 Quadratmeter bepflanzt, also im städtischen Raum. Genau, und auch ca. 1.700 Freiwillige, die sich engagiert haben, und 1.400 Kinder, die mitgeholfen haben. Und das finde ich schon so sehr beeindruckende Zahlen.
1: Absolut, ja, ganz toll.
2: Ja. Genau, das war es aber auch jetzt an Zahlen und Daten und Fakten.
1: Gut, die Bilanzen, das machen wir später. Nächstes Jahr, wenn ihr wiederkommt.
2: Genau.
0: Ja. Ja, da gibt es nichts zu sagen. Eine Baumschule haben wir inzwischen.
1: Was? Ja, ach, ihr, also die Setzlinge sind von
0: also das noch nicht. Nicht die, also das ist winzig klein, aber das ist eigentlich auch unser Ziel, dass wir zumindest teilweise die Setzlinge, die wir pflanzen, zumindest im Berliner und Brandenburger Raum, dass wir die selber ziehen.
2: Ja.
0: Und uns da stets entwickeln, stets größer werden. Und auch das haben wir, ist noch gar nicht so lange her, Ende Oktober in einem Workshop gebaut, diese Baumschule. Und da laden wir auch in Zukunft eben Menschen ein, die interessiert sind, da mitzulernen, mitzuwirken.
2: Ja.
0: Ja.
2: Und neben diesem Pflanzenaspekt, das hatten wir jetzt schon mal so angedeutet, haben wir eben auch diesen Bildungsaspekt. Und wir wollen eben auch, unser Ziel ist quasi jedes Jahr wieder zum Tiny Forest zurückzukehren und mit den Kindern, die bei der Pflanzung aktiv waren, auch Bildungsaktionen durchzuführen. Also dass wir wirklich den dauerhaft begleiten auch. Also nicht nur diese einmalige Aktion, sondern jedes Jahr hinkommen und Bildungsaktionen durchführen, um eben wirklich diese Mensch-Natur-Verbindung über lange Zeit hinweg zu
1: Gerade habe ich mich um die Technik gekümmert. Ihr kommt jetzt wieder nach Rüsselsheim zu den Kindern?
2: Ja, also wenn es von der Schule her möglich ist, das zu machen, das ist manchmal so ein bisschen schwierig, das zu organisieren. Aber wir haben auch Fördermöglichkeiten, dass wir das quasi kostenfrei zur Verfügung stellen können, dass wir eben für einen Tag mit den Kindern im Tiny Forest den erkunden, uns Insekten anschauen, uns die Bäume anschauen und auch mal kreativer Sachen machen. Also genau, das ist uns quasi auch wichtig. Und neben diesen Bildungssachen haben wir auch noch Forschung. Und,
1: Forschung?
2: Genau.
1: Forschung.
2: Und wir erheben jetzt auch regelmäßig Daten und nennen das so neudeutsch Citizen Science. Das ist quasi Bürgerinnenwissenschaft, sodass wir, dass jeder wirklich die Möglichkeit hat, Daten zu erheben. Und die kann man auf einer Plattform dann hochladen.
1: So wie wir in BUND sagt, Schmetterlinge zählen,
2: genau,
1: oder Vögel zählen.
2: Genau,
0: genau so.
1: Ah, sowas
0: genau
1: macht ihr.
2: Sowas
1: super
2: machen wir auch, genau. Aha. Und dann sagen wir quasi, also wir haben einmal, wir pflanzen, wir bilden und wir forschen. Und das sind unsere drei Säulen, die uns ausmachen
1: als Verein. Pflanzen, bilden, forschen.
2: Genau.

0: Wir kommen zum Ende der Sendung Zeit für Kultur. Tiny Forest, darum geht es. Mia ist der Name. Und jetzt dürfen wir nicht vergessen, also das ist kein Gebüsch, was ihr pflanzt, sondern das ist ein kleiner Wald. Ja? Und das ist der Unterschied. Ne?
1: Nee, das ist nicht mein Punkt. Mein Punkt ist, dass es keinen Unterschied gibt. Also ich wurde, das nochmal aufzufassen, ich wurde gefragt, ich habe einen Vortrag gegeben und da wurde ich gefragt, was ist eigentlich jetzt der Unterschied zwischen einem Tiny Forest und einem Gebüsch? Und damals habe ich schlecht darauf reagiert, das habe ich mir Gedanken darüber gemacht, jetzt kann ich das besser formulieren. Okay. Und meine Gegenfrage hätte sein müssen, okay, was ist denn der Unterschied zwischen einem Waldrand und einem Gebüsch? Und ein Waldrand ist eine ganz wichtige ökologische Zone, da trifft das Offenland auf den Wald, das heißt, man hat da Übergänge, das heißt, man hat da ganz viele unterschiedliche Strukturen, tendenziell einen größeren Artenreichtum als mitten im Wald und so. Und
0: Kaspar, wir müssen Schluss machen. Du musst nächstes Jahr wiederkommen mit der Ulrike.
1: Auf jeden Fall, versprochen. Das Gebüsch ist negativ konnotiert, aber das ist einfach nur unsere Sicht auf die Natur.

0: und ich mache daraus jetzt eine Nullnummer. Wenn ich mal krank bin und kann nicht ins Radio kommen, dann werdet ihr gespielt, vielleicht am 4. Januar oder sowas. Ja, wie auch immer. Ganz herzlichen Dank,
1: ja,
0: Ulrike,
1: vielen Dank, auf jeden
0: und Kaspar, das war wirklich spitze. Und Franz sagt auch Tschüss und schiebt die Regler runter und lässt noch ein wenig, klein ein bisschen seinen Lieblings...

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Hier ist die Sendung Inside Rock and More. Und natürlich, wie immer, ist der Meinhard am Mikrofon. Heute am 28. April 2026. Ich habe ursprünglich mir vorgestellt, ich würde Songs von vor 40 Jahren spielen, aber ich habe alles umgeschmissen, ganz kurzfristig, und habe mich für das Motto entschieden, Weekend Songs. Weekend Songs, das bedeutet, es ist alles dabei, was Friday, Saturday, Sunday und halt Weekend beinhaltet im Titel. Das habe ich zum Anlass genommen, weil wir haben ja jetzt das kommende Wochenende, ein sehr langes Wochenende mit dem 1. Mai am Freitag. Und das nehme ich doch gerne zum Anlass, hier und heute für euch dieses Motto zu präsentieren. Wir fangen einfach mal an, weil ich habe ein pickepackevolles Programm für euch heute ausgesucht. Mit der Gruppe The Cure, 1976 bereits gegründet, und sie bewegen sich im Gothic-Genre, obwohl ich diesen Titel gar nicht dazu ordnen kann. Aber der Titel ist grandios. Einfach mal zum Zuhören. The Cure, Friday, I'm in Love.

The Cure mit Friday I'm in Love machte hier und heute den Anfang in meiner Sendung Inside Rock and More nach dem Motto ausschließlich Titel, die was mit dem Wochenende zu tun haben. 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Zur nächsten Gruppe, da greife ich doch ganz tief in die Plattenkiste hinein, und zwar ein Song aus dem Jahr 1967, geschrieben von der australischen Gruppe beziehungsweise vom Mitglied der australischen Gruppe Easy Beats mit Josh Young. Das ist einer von den Brüdern von den AC/DC-Leuten. Easy Beats und Friday on My Mind.

Ja, das waren schon immer sehr kurze Titel aus dem Jahr 1967. Das waren die Easy Beats mit ihrem George Young. Wir kommen jetzt zu einer ganz anderen Gruppe bzw. ganz anderen Musikgenre. Das ist Punkrock. Obwohl ich immer sage, naja, obwohl das wirklich Punkrock ist, sei dahingestellt. Die Gruppe Green Day mit Church on Sunday.

Ja, das war doch schon ganz schön punkig. Green Day mit Church on Sunday. Wir kommen jetzt zu einer ganz anderen Gruppe, zu einem ganz anderen Genre. Und zwar ist das eine schottische Teenie-Band, die sich in den 70er Jahren gegründet hat und die waren überaus erfolgreich. Es sind die Bay City Rollers und eben nicht mehr Sunday, sondern Saturday Night.

Die Bay City Rollers mit Saturday Night hier in meiner Sendung Inside Rock and More. Und zwar mit dem Motto ausschließlich Songs, die ein Wochenende beinhalten, beziehungsweise einen Tag am Wochenende. Dazu gehört natürlich der Freitag, da gehört der Samstag und natürlich der Sonntag. Und das alles nur, weil, wie gesagt, am 1. Mai haben wir den Freitag, dann haben wir ein verlängertes Wochenende und darauf freuen wir uns natürlich alle. Ich komme zum nächsten Interpreten und der sagt God Bless Saturday. Das ist der Kid Rock, der so ein bisschen, na, kein Punkrock, aber so ein bisschen mehr rappig daherkommt. Und das hört sich auch dann so an. God Bless Saturday, Kid Rock.

kommt der Kid Rock ganz schön rockig daher. God bless Saturday. Jetzt habe ich noch einen Geburtstag an, den komme ich gar nicht herum. Und zwar der Peter Kenneth Frampton. Der hatte am letzten Mittwoch seinen 76. Geburtstag. Er wurde geboren in Beckham, London, Boroughs of Bromley. Er ist ein britischer Rockmusiker, der seine größten Erfolge in den 70er Jahren hatte. Bekannt wurde der Gitarrist dann als Mitglied der Rockband The Hurt. Er spielte mit Steve Marriott von den Small Faces bei Humble Pie und auf Alben von Harry Nilsson und George Harrison. Sein erstes Soloalbum war 1972 mit Wind of Change. Ich habe zwei Titel ausgesucht zum Geburtstag von Peter Frampton. Den ersten, das ist gleichzeitig ein Musikwunsch, den hat sich die Wanda gewünscht, weil sie sagt, den höre ich unheimlich gerne. Das ist von der Gruppe The Hurt mit From the Underworld und gleich hinten drauf gibt's den Peter Frampton Solo mit Show Me

Ja, das war alles zu Ehren vom Peter Frampton, der am letzten Mittwoch seinen 76. Geburtstag feierte. Die Hälfte meiner Zeit, die ist schon wieder um. Das geht alles so rasend schnell. 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Eben habe ich ganz, ganz schnell geändert. Es gibt diese Lazy Sunday. Diese Ausgabe von den Small Faces hört man da unheimlich gerne. Song aus dem Ende der 60er, Anfang der 70er Jahre hier bei Radio Rüsselsheim in meiner Sendung. Ausschließlich Wochenend-Songs, Weekend-Songs, Small Faces, Lazy Sunday.

Ja, bei uns füllt sich der Sender. Unser Programmchef ist auch in der Zwischenzeit eingetroffen und heute Abend gibt es ein sehr wichtiges Thema. Ein wichtiges Thema heißt Umzug. Umzug, weil wir von der Ludwigstraße in die Elisabethenstraße umziehen und das zum 1. August. Da gibt es viel zu besprechen. Ich bleibe aber erstmal noch in meiner Sendung mit dem Motto ausschließlich Lieder, die was mit Wochenende zu tun haben. John Fogerty, den habe ich am letzten Dienstag fast eine Stunde lang hier für euch präsentiert. Und hier ist er nochmal mit einem Titel, der dem Motto entspricht. Almost Saturday Night mit John Fogerty.

John Fogerty, Almost Saturday Night. Hier in heute in meiner Sondersendung bzw. Motto-Sendung ausschließlich Songs, die was mit dem Wochenende zu tun haben. Weil, wie gesagt, am kommenden Freitag gibt es den 1. Mai. Damit haben wir ein verlängertes Wochenende und darüber freuen wir uns doch alle sehr. Und ich habe nochmal einen Saturday Night Song, und zwar dargeboten von John Bon Jovi, Someday I'll Be Saturday Night.

John Bon Jovi. Hier in meiner Sondersendung ausschließlich Songs, die etwas mit dem Wochenende zu tun haben. Jetzt gibt's noch was Deutsches. Und da würde sich Franz gerne freuen, beziehungsweise seine Madame Birgit. Und zwar habe ich ausgesucht Peter Maffay mit Samstagabend in unserer Straße.

Radio Rüsselsheim mit der Sendung Inside Rock and More und mit dem Motto ausschließlich Weekend Songs. Da habe ich noch einen ganz tollen Titel und da geht's. Nee, den muss ich noch einloggen. Musik aus Kanada. Das ist die Gruppe Loverboy und sie besingen den Working for the Weekend. Schnallt euch an, richtig heftig. Da ist er.

Rock aus Kanada, Working for the Weekend. Und jetzt gibt's einen ganz klassischen Weekend-Songs von Daniel Boone, Beautiful Sunday.

Der Daniel Boone besingt natürlich in meiner Sendung Beautiful Sunday den sehr erfolgreichen Sunday. Ich habe noch einen Song in der Pipeline, den spiele ich gleich. Aber hier und heute möchte ich mich verabschieden aus bzw. in meiner Sendung Inside Rock and More. Würde mich freuen, wenn ihr am nächsten Dienstag wieder dabei seid. Beziehungsweise, nein, ich muss mich korrigieren, am nächsten Dienstag, da gibt es eine Wiederholung von dieser Sendung und dann die Woche drauf, da bin ich dann 3 Stunden mit meinen Jungs, mit dem Franz und mit dem Josef auf Sendung. Seid gegrüßt, hätte ich jetzt was gesagt. Nein, alles gut. Der Meinhard verabschiedet sich hier und heute mit seiner Sendung und einen Titel habe ich noch hier und heute für euch mit Katy Perry, mit meiner Motto-Sendung zum Abschluss, ausschließlich Weekend-Songs. Und das ist ein klassischer Weekend-Songs von Katy Perry, Last Friday Night.

0: Die Gruppe The Gun.
1: Ja, wir kommen ja gar nicht hinterher, weil es gibt so viel zu erzählen von der damaligen Zeit.
2: Ja, aber jetzt 69 war das, ja, aber da war der Beat schon fast vorbei.
1: Der war vorbei, ja, ja.
2: Beat
1: ja, ja.
2: War schon vorbei.
1: Ja. Da kamen so die ersten.
2: Jetzt weiß ich auch, wieso ich auf keine Konzerte mehr ging, weil mir die Musik nicht gefallen hat.
1: Du bist halt nicht mit der Zeit mitgegangen.
2: Tja, jetzt gehe ich wieder mit.
0: Also ich kann mich entsinnen, Taste, das war so Musik für gerne mal Rauschgift nehmende Menschen. Ich habe zumindest nur einen gekannt bei uns im Ort, der hat nur diese Musik gehört und das war auch einer, der gerne mal die gedrehte Zigarette genommen hat. Ja.
1: Das heißt, wenn der dir entgegenkam, hast du den Bürgersteig gewechselt, bist du auf die andere Seite?
0: Nein, so schlimm war es nicht, aber der hat aber die Gruppe Taste, das ist keine schlechte Musik übrigens.
1: Nein. Das war damals ein Konzert, wir sind wegen John Mayle hin und Taste, vor allem der Leadgitarrist und Sänger Rory Gallagher, die waren total unbekannt, ne? Das waren Nobodies, aber die waren richtig, richtig gut.
0: Ne? Rory Gallagher hat bei Taste gespielt?
1: Richtig, das war seine erste Band. Ne? Und was mich noch mehr überrascht hat, John Mayle, der hatte einen Patronengürtel an, nur hatte keine Patronen drin, sondern Mundharmonikas. Ja? Und viel später habe ich erfahren, dass die Mundharmonikas verschiedene Stimmungen hatten, also von C-Dur, E-Dur und was weiß ich. Ne? Und der hat sehr viel Mundharmonika gespielt und je nachdem...
2: Wenn er da Klopfer drin gehabt hätte, hätte er auch in verschiedenen Stimmungen singen können.
0: Wir haben ja von John Mayle haben wir eine Live-Version uns ausgesucht. Und da kommt er ganz am Anfang mit seiner Mundharmonika nämlich gleich ins Spiel hinein. Ja?
1: Ja, und der John Mayle, der hat sehr viele Gitarristen sozusagen ausgebildet. Also von Eric Clapton über Jeff Beck und Peter Green und wie sie alle hießen, die haben alle mal in seiner Band gespielt.
0: Also wir spielen die beiden Lieder hintereinander.
1: Das machen wir.
0: Gerne doch. What's going on, Taste?
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0: Jetzt muss aber mal stoppen.
1: Ja, ich hatte die Automatik, hat die vergessen rauszunehmen.
0: Ja, das war John Mayle, der Meister des britischen Blues. Wir kommen ins Jahr 1970. Der Franz taucht 1970 wieder bei den Konzerten auf. Interessant.
2: Aber bei anderen Konzerten.
0: Ne? Bei anderen, also. Ja. Wir fangen mal an mit der Festhalle 1970, Led Zeppelin. Und da muss ich dazu sagen, wir hatten natürlich die billigsten Karten, weil wir immer noch keine Kohle hatten. Wir waren, glaube ich, 4 oder 5. Die Jungs von Quarrymen und wir. Und sind da halt unten rein und die Halle war voll. Und ich mit meinen 1,73 habe natürlich nichts gesehen. Ne? Da habe ich mal gedacht, das geht so nicht. Und da haben wir überlegt, wie kommen wir oben in den ersten Rang. Und dann war einer auf der Toilette und hat gesagt, da ist das Fenster auf. Und da sind wir durch das Toilettenfenster raus auf irgendein Vordach und an der Regenrinne haben wir uns hochgehangelt in den ersten Stock, also da, wo der erste Rang ist in der Festhalle, und sind da durchs Fenster wieder rein.
1: Also sage mal.
0: Und wir hatten super Plätze. Wir sind dann direkt über den Led Zeppelin gestanden. Also gehört haben wir nichts, ja, nur Krach, aber gesehen haben wir wunderbar. Also ein Erlebnis, das man nie vergisst. Led Zeppelin on Gallows Pool.

0: Ja, man muss die Led Zeppelin nicht unbedingt mögen.
1: Ich glaube, ich bin hier der Einzige im Raum, der die mag. Nee, mir gefällt das richtig gut. Ich bin ja so ein harter Junge, ne?
2: Mir gefällt die nächste Gruppe, gefällt mir wesentlich besser, die auch in den 70er Jahren noch an Tour war.
1: Die haben ja vor kurzem erst, glaube ich, ihre Abschiedstournee gemacht.
2: Das auch wiederum, ne? Aber die waren ja schon viel früher im Geschäft, ne?
1: Übrigens, da bei dem Konzert, da saß der Werner und der Otto vor uns. Da habe ich die das erste Mal so gesehen, haben uns das erste Mal unterhalten, ja, ja. Und wer war das? Das waren die Who und
2: I can't explain.

0: Thank you. Thank you very much. Our first gig in England for a very long time. Well, it seems like a long time. Actually, it's about a month and a half, 2 months. And it's really great to play in England again.
1: Hat der Pete Townsend noch was zu sagen? Ne?
2: Genau, der wischt sich gerne nochmal dazwischen. Ne?
1: Ja, ja.
2: Aber jetzt ist aber Schluss mit ihm.
1: Genau, einmal hoch reicht.
2: Im.
1: Im.
2: Wir haben ein bisschen umgezwitscht, ja.
1: Ja. Zu einem großen Konzert am 6. Dezember 1970.
2: Ah.
1: Ja. 6. Dezember 1970 habe ich auf der Karte gesehen, heute Mittag, als ich mir meine Karten nochmal angeguckt habe. Ich habe sie leider vergessen, sonst könnten wir jetzt nochmal drauf gucken, auf einige andere Karten auch, Eintrittskarten. Ich weiß nur, dass der Preis von 20 Euro damals enorm hoch war.
3: Mark,
1: ja, richtig, ja.
3: Das nächste Mal bringe ich mein Album mit. Ich habe ein Album mit den Eintrittskarten. Ja,
1: mal gucken. Also 20 Mark für diese Band, das war unglaublich. Ne? Heute würde so, was weiß ich, was kostet so heute?
2: 150.
3: Nee, da, 150 kannst du 3 Kilometer auf der Autobahnraststätte.
1: Wir saßen mitten in der Festhalle. Und es lag ein Duft in der Luft. Also, es war unwahrscheinlich. Aber jedenfalls, dann kamen die Mick Jagger and the Rolling Stones.

0: Rolling Stones, die damals wohl beliebteste Band auf dem Erdball.
1: Ja, ja.
0: Könnte man sagen.
1: Sie waren da mit
0: ja. Da waren wir bei den Rolling Stones in der Festhalle und dann so die Woche drauf oder so, oder ein paar Tage später, sind wir immer nach Goddelau gefahren. Nach Goddelau, Riedstadt Goddelau heißt es heute. Ja. Und da gab es einen kleinen Saal, der nannte sich Beat Club. Da sind wir da hingefahren, da haben immer schöne Bands gespielt. Und wir fuhren nach Goddelau, haben uns da hingestellt und der Band gelauscht. Auf einmal dachte ich, das gibt's doch gar nicht. Die sind besser als die Rolling Stones. Rein vom musikalischen Gefühl her. Die waren besser als die Rolling Stones. Meini, kannst schon loslassen, weil erstmal Gedudel kommt die ganze Zeit. Aber das ist kaum zu glauben. Die galt dann Jahre später als beste Band der Welt. Ja. Yes! In Goddelau.

0: Das war also im Beatclub Goddelau.
1: Im Beatclub Goddelau die Band Yes. Ich habe die danach praktisch explodiert ist, Weltkarriere gemacht haben. Ich habe übrigens gerade eine Nachricht bekommen, das wäre Lärmbelästigung gewesen. Ja, die ganzen Konzerte, die du besucht hast. Ja.
2: Was glaubst du, warum ich heute auf niemanden mehr höre?
1: Aber wir machen weiter und es wird laut. Es wird noch lauter.
0: Aber ich habe jetzt mal geguckt auf die Location von dieser nächsten Gruppe und das ist ja praktisch um die Ecke hier, ja?
1: Ja. Ja, wir sprechen über eine Frankfurter Band, die hieß Geronimo, drei Mann. Und die haben zwei Titel gecovert. Den einen, der hieß Nana, Hey Hey, Kiss Him Goodbye. Aber der wesentlich erfolgreiche war Heya Heya. Und damit waren die richtig, richtig erfolgreich in ganz Westdeutschland.
0: Und die haben in Kinsheim gespielt.
1: Also ja,
0: unglaublich. Hören wir uns das einfach mal an, oder?
1: Ja.

0: Ja.
1: Musik aus Frankfurt.
0: Progressive Musik nannte man das damals.
2: Jetzt müssen wir aber mal einen Break machen. Ja. Und ganz was anderes einschleusen, weil sich ein völlig talentfreier Musiker gemeldet hat, der damals auch schon unterwegs war mit seinen Bands, verschiedenen Bands, aber nie groß rauskam. Er hat aber einen Plattenwunsch. Und zwar alleine wegen der Osterzeit. Ja, was gibt's in der Osterzeit? Gibt's ja eigentlich keine Lieder, ja? Und da hat dieser Musiker sich gedacht, ja, dann machst du mal ein Osterlied, ja, damit endlich mal ein Osterlied auf den Markt kommt. Aber es spielt keiner.
3: Aber der Kalli ja nicht mit dabei, Franz.
0: Bitte? Der war nicht dabei.
2: Das Lied passt ja, wir haben ja heute Osterdienstag.
1: Wanda, das muss ich dir später erzählen mit dem Kalli, ja. Unser Nachbar, der hat in früheren Jahren mit Franz zusammen Musik gemacht. Aber ich möchte jetzt nicht unterbrechen.
2: Leg doch mal das Osterei auf.

0: Also endlich mal ein schönes Osternlied, direkt gesungen von unserem Part Menschen, von unserem Part Franz, von uns gegenüber.
1: Müsste es ja auch bald ein Pfingstlied geben. Zur Christi Himmelfahrt gibt es wieder was. Na gut. Ja, wir springen ins Jahr 1971. Da haben wir oder ich nur ein Konzert besucht. Wieso eigentlich? Wahrscheinlich gab es keine Kohle.
2: Aber 71, da waren wir in der Fachoberschule.
1: Da sind zusammen. Wir in die Fachoberschule. Ich sag doch, ja. Das Geld war alle, weil wir zu viel gesoffen haben.
2: Da
1: haben wir
2: keine Konzerte besucht. Da mussten wir lernen.
1: Lernen, ja. Und Lambrusco trinken.
2: Ja.
1: Ja, jedenfalls 1971 Stadthalle Offenbach, Deep Purple. Ich glaube, ich habe da noch nie so viel Haschisch inhaliert wie da bei Deep Purple. Ne? Die Halle war zu 2/3 oder 3/4 mit amerikanischen Soldaten mit GIs gefüllt und die kannten keine Grenzen.
2: Keine Gnade.
1: Keine Gnade, das auch. Ja, wir fanden es lustig, interessant und die Stimmung war gut und die Purple haben losgelegt. Und wir spielen jetzt My Woman from Tokyo.

0: Deep Purple in Rock war meine erste gekaufte Langspielplatte.
1: Langspielplatte?
0: Eine Langspielplatte, Deep Purple in Rock.
2: Die gab es damals in Ostfriesland?
0: Nein, die gab es nicht in Ostfriesland, die gab es in Wilhelmshaven.
2: So weit musstest du fahren.
0: Ich weiß sogar noch, dass ich die bei Karstadt in Wilhelmshaven gekauft habe.
2: 22 D-Mark.
0: Und dann habe ich das ganze Studentenheim rebellisch gemacht, weil ich habe die ganze LP runter und rauf gespielt und habe volle Düse die Lautstärke hochgedreht.
2: Die kam kurz vor dem Konzert raus, 1970. Und da waren sie natürlich alle gespannt auf Child in Time und wie die ganzen Titel da drauf sind.
0: Child in Time mit 12 Minuten, das war die richtige Länge, ja.
2: Da war das halbe Konzert schon vorbei. So, wir springen jetzt ins Jahr 1972 und Franz, jetzt hast du deinen Auftritt.
3: Na, ich habe keinen Auftritt. Ich weiß noch ganz genau, dass wir zusammen in der Vorlesung saßen in Mainz. Und haben, was weiß ich, irgendwie Statistik gehört oder so, oder was vielleicht auch Volkswirtschaft oder Betriebswirtschaft oder irgendwas Langweiliges.
2: Ich wollte sagen, was Hochinteressantes.
3: Ach so, ja. Und dann sind wir ins Auto gestiegen und sind straight ahead durchgerauscht in die Jahrhunderthalle, nach Höchst.
2: Und ich kann mich erinnern, es hat geschneit, da kann ich mich nicht dran erinnern.
3: Weil Ike und Tina Turner schon um 17 Uhr das Konzert gegeben haben. Aber wir haben es noch erreicht. Aber das Schöne ist ja dabei, heutzutage könntest du das nie mehr machen, weil du Karten vorbestellen musst und Jahre vorher die Karten haben musst. Damals sind wir hingefahren, haben uns an der Kasse Karten gekauft und haben Ike und Tina Turner gesehen.
0: Das heißt, ihr habt im Vorfeld überhaupt keine Karten gehabt?
3: Nein.
2: Ich habe da bei diesen meisten Konzerten, da habe ich nie Karten vorgekauft. Da sind wir hingefahren, haben Karten gekauft an der Abendkasse.
0: Ah ja.
3: Das war damals bei Rockkonzerten genau wie bei Fußballspielen.
2: Ja. Andere Zeiten.
0: Wir haben, glaube ich, eine Live-Aufnahme von Argentina.
2: Genau, ich habe eine Live-Aufnahme rausgesucht aus dem Beat Club. Die traten da nämlich auch in der Zeit, damals lief der Beat Club noch auf, weil das so an das Konzert erinnert.
3: Ja.
2: Und Proud Mary, das ist mir so in Erinnerung
3: genau
2: geblieben.
3: Genau das Lied, ja.
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0: Ja, da sind wir von Mainz nach Frankfurt Jahrhunderthalle gerast, um die Tina Turner mit ihrem damals noch Ike zu sehen. Und jetzt kommen wir wieder zurück nach Mainz in eine Location, wo eigentlich nur die Hofsänger parat sind. Ja.
1: Aber wolltest du nicht noch was sagen?
2: Ja, wir haben ja gerade eben 8 Uhr fast erreicht. Ich wollte ja zumindest mal sagen, dass ihr aufgeschaltet seid bei Radio Rüsselsheim. Ihr hört die Sendung Inside Rock and More mit gepaart mit Yesterday News. Und ihr wisst ja, unsere Frequenz hier in der näheren Umgebung von Rüsselsheim sind 90,8. Und natürlich könnt ihr uns erreichen über DAB+, logischerweise. Darüber hinaus kann man uns erreichen über unsere Homepage radio-r.de. Da gibt es einen Livestream. Einfach aufschalten, dann seid ihr bei uns in der Sendung. Des Weiteren gibt es die Möglichkeit, mit uns in Kontakt zu treten. Das geht am einfachsten und am schnellsten über unser Studiotelefon unter der Vorwahl von Rüsselsheim 06142, die Durchwahl 12200. Unsere heutige Motto-Sendung sind ausschließlich Songs von Musikgruppen, die wir, ich sage einfach mal, wir in den 60er, 70er Jahren besucht haben. Und das ist ja unglaublich. Jetzt komme ich wieder zu euch. Was ihr damals schon für Gruppen oder für Musikkonzerte besucht haben, gigantisch, muss ich einfach sagen, Hut ab, ja.
1: Wir haben das ganze Geld für Konzerte rausgeworfen.
2: Ja, und du hast gerade eben noch erzählt, das war ja nicht nur für die Konzerte, aber ihr habt ja auch für die Cola damals schon 2 Mark bezahlt, ja. Und natürlich die Freundin, die mit dabei war.
1: Ja, Franz, du hattest angefangen mit dem Kurfürstlichen Schloss.
0: Im Kurfürstlichen Schloss zu Mainz, wo nur die Hofsänger ihren Auftritt haben. Immer. Ja, damals gab es dann auch noch Rockkonzerte besonderer Art.
1: Ja.
0: Genau. Golden Earring.
2: Und jetzt komme ich ja nochmal ins Spiel. dass ihr auch wisst da draußen, ich war auch einmal in dieser Zeit auf Rockkonzerte. Golden Earring gab es im März 73 in der Nordseehalle in Emden. Und da war ich mit

0: spielen lassen, ne? So 15 Minuten, damit die anderen mal hinter die Bühne gehen und dann ein Pfeifchen rauchen. Jedenfalls, der Schlagzeuger hat sehr imponiert, der ist aus dem Sitzen, ist er über das Schlagzeug gesprungen und hat dann so ein, wie nennt man das?
1: Einen Salto.
0: Salto nicht.
1: Flickflack.
0: Ja, so ähnlich. Irgend sowas hat er gemacht. Er hat sich überschlagen, ist aufgestanden, als wäre nichts gewesen. Ne? Also.
2: Das hören wir uns auch mal an, oder?
0: Aber wir hören uns mal an.
1: Das war ein Überschlag.

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1: Hast du auch gesehen, hast du gesagt, meine
0: ich. Ja, genau. Also zumindest kann ich mich erinnern, dass ich in der Nordseehalle in Emmen war.
1: Ja. Und jetzt kommen wir zu einem Konzert, da war ich anscheinend alleine.
2: Ich kann mich nicht erinnern, bei besser Willen nicht. Ja.
1: Wir waren ja oft, sehr oft zusammen, gerade in die Jahrhunderthalle. Ne? Ja, da sind wir zu unserer Studienzeit sehr oft hingefahren. Ja, aber da war ich anscheinend alleine bei der Band Three Dog Night.

0: Also so spannend muss das Konzert nicht gewesen sein.
1: Deshalb war ich auch nicht da. Es war ja außer mir niemand da. Aber wir bleiben noch ein bisschen in der Jahrhunderthalle, oder Josef?
2: Ja, auf jeden Fall, ja, ja. Was hast du denn jetzt aufliegen? Ich habe die Richtung.
0: Ja, wir haben gerade eben so ein bisschen drüber diskutiert, über Procol Harum und mit dem Titel, den wir uns da vorher ausgesucht haben, ob es da nicht ein bisschen was Spannenderes geben würde. Aber dann haben wir uns umorientiert und bleiben dabei.
1: 18 Mark hat die Karte damals gekostet.
2: Procol Harum, ja. Ja. Die waren rausgeworfen, weil wir waren sehr enttäuscht von dem Konzert. Das lief unter dem Motto Rock meets Classic oder irgend sowas. Jedenfalls traten die Procol Harum zusammen mit einem symphonischen Orchester, Eberhard Schöne aus München, und spielten alles Mögliche, nur kein weiter Shade of Pale.
0: Na, das glaube ich nicht.
1: Ja, ja. Na, da spielen wir es halt jetzt.

0: Wir sind gerade heftig am Diskutieren, wie unsere weitere Programmplanung ist. Aber wir sind natürlich übereingekommen, wir gehen richtig chronologisch den Jahrgängen entsprechend nach unten. Else, du hast dir ja ein Lied gewünscht von den Queen, aber die Queen kommen leider erst ein bisschen später, nämlich erst im Jahr 1972 zusammen mit Lynyrd Skynyrd.
1: 74.
0: Oder 74. Dein Lied Somebody to Love ist natürlich bei uns gespeichert und wird in der nächsten Sendung auf jeden Fall gespielt. Wir würden natürlich jetzt, sag ich mal, uns so ein bisschen
1: verzetteln,
0: hinaus differenzieren von den eigentlichen, was wir jetzt aber vorhaben.
1: Wir dürfen nicht so lange warten mit Queen, weil sonst wird es plötzlich ein King.
0: Nein. Liebe Grüße nach Jemgum, Elsa. Macht's gut. Also wir haben deinen Wunsch, den haben wir gespeichert und wird beim nächsten Mal gespielt. Und
1: der kommt. Na, vielleicht kommen wir noch dazu.
0: Nee, schaffen wir nicht. Nee? Nein, schaffen wir auf keinen Fall. Wir sind auf jeden Fall jetzt bei der Gruppe Faces. Ich hatte gerade eben noch mit dem Franz drüber diskutiert. Von Faces kenne ich doch so viel, aber hat er sagt der Franz, nee, das ist nicht Faces, das war Small Faces. Das darf er jetzt nicht verwechseln. Also Faces, da war ja unser Rod Stewart ist da ja ins Spiel gekommen.
1: Richtig, die haben, als der Steve Marriott weg ist von den Small Faces, haben die Faces zwei Mann geholt, als Sänger den Rod Stewart und als Solo-Gitarristen den Ronnie Wood, der heute bei den Stones spielt.
0: Ah ja, da waren ja namhafte Leute dann bei den Faces.
2: War der Ron Wood damals auf dem Konzert, wo wir waren, richtig, hat er da die Solo-Gitarre gespielt.
1: So ist es. Ja. Aber ich habe das Konzert als ganz schlechtes Konzert.
2: Aber das sah ja schon so alt aus, ne?
1: Das sah damals schon aus wie heute. Ich wollte noch sagen, Franz, ich habe das Konzert ziemlich schlecht erlebt. Ne? Wahrscheinlich waren die besoffen. Die waren ja bekannt davor, dass die richtig einbechern vor und während der Konzerte. Und das war alles etwas schräg, aber die Musik war gut, die damals auf Platten gebracht haben. Und wir spielen jetzt nicht Maggie May, das hat ja jeder erwartet.
2: Naja, es geht ja auch gar nicht, weil das ja nur vom Rod Stewart war. Ne?
1: Da hast du recht. Deshalb spielen wir eins der bekannteren Faces-Lieder. Oh la la.
2: Oh la la la la la la.

0: Sag mal, die Stimme von Rod Stewart höre ich aber nicht so richtig raus.
1: Nee, das war Ronnie Lane.
0: Ah ja, okay.
1: Rod Stewart hat sich da im Hintergrund gehalten. Ja, das Jahr 1973 fängt an, und zwar mit einer Band, die damals wirklich top war, Uriah Heep. Das war so der Inbegriff des Hardrocks. Ja? Haben wir alle sehr, sehr gern gehört. Und
0: da darf ich noch ein bisschen korrigieren. Ja. Also Hardrock, eine Geschichte, aber so ein bisschen, ja, so ein bisschen Soft Hardrock.
1: Ja, melodisch.
2: Hatten auch schöne, sagen wir es, softische Lieder. Ja.
0: Obwohl den Song, den wir ausgesucht haben, geht schon ein bisschen krawallig das daher.
1: Ja, passt zu mir, krawallig, ne?
0: Uriah Heep. Da wart ihr in der Stadthalle.
1: Stadthalle Offenbach war das.
0: In der Stadthalle Offenbach haben auch sehr viele Konzerte stattgefunden.
1: Ja, das hat sich dann gewandelt. Auf einmal war nicht mehr die Jahrhunderthalle so in, sondern die Stadthalle Offenbach. Warum auch immer.
0: Ich meine, die Stadthalle Offenbach ist heute noch ein Begriff. Da wenn
2: wegen des Milieus.
1: Ja, für uns ungünstig, weil ich kann mich erinnern, man musste mit dem Auto quer durch Offenbach fahren. Die Stadthalle liegt irgendwo weit östlich.
0: Ah ja.
1: Na gut, Uriah Heep und...

0: Uriah Heep haben wir gleich nochmal.
1: Ja, aber wir spielen erstmal die Moody Blues. Ja. Und zwar traten die 1973 in der Stadthalle in Offenbach auf.
2: Und das dürfen wir nicht zu lange in Offenbach bleiben, oder?
1: Nee, da hält sich keiner freiwillig auf.
0: Jedenfalls
1: war das erste Konzert, was ich mit Werner und Otto zusammen besucht hatte. Ja. Den Werner hatte ich ja damals auf der FOS kennengelernt. Ne?
0: Aber der Werner, das war ein, ich kann mich genau entsinnen, Moody Blues, das war seine Gruppe, ja. Die kam gleich nach Kings und The Who.
1: Der hatte alle Platten von den Moody Blues zu Hause und die waren auch richtig abgespielt, ne, würde ich sagen.
0: Dann hören wir uns doch mal an, was er dann oder was wir ausgesucht haben.
1: Story in Your Eyes. Classical and Rock.

0: Die Moody Blues.
1: Richtig rockig.
0: Genau.
1: Und jetzt kommen wir zu einer Großveranstaltung. Und zwar auf der Frankfurter Radrennbahn. Gibt es schon lange, lange nicht mehr. Neben dem Waldstadion war das damals.
2: Ja, da steht jetzt das DFB. Hä?
0: Da steht das, genau.
2: Steht ja in Niederrad. Das hat ja mit der Radrennbahn wenig
1: zu tun. Ich glaube, da ist das Trainingsgelände von der Eintracht.
2: Ja, auch, ja.
1: Jedenfalls fand da ein Zweitages-Open-Air-Festival statt, ging um 12 Uhr los bis Mitternacht und am nächsten Tage wieder auf 12 Uhr. Und wir, mein Freund Josch und ich, wir saßen zwei Tage auf dieser schiefen Radrennbahn, ja, ganz oben. Ich weiß nicht, wie wir das durchgehalten haben, ne? Dass wir nicht runtergerutscht sind.
2: Ja gut, zwei Tage geht ja noch, aber wenn es ein 6-Tage-Rennen gewesen wäre.
1: Na, da wären die über die Füße gefahren. Jedenfalls, das war wie ein Who's Who der damaligen Rockmusik, wer da alles aufgetreten ist. Und einer der Hauptacts war Uriah Heep, deshalb nochmal Uriah Heep.
0: Genau, wir haben ja vorhin in der Stadthalle in Offenbach, oder hast du die auch gehört, in der Stadthalle Offenbach?
1: Das, ja.
0: Und jetzt auf der Radrennbahn.
2: Waren sie eigentlich in Frankfurt besser als in Offenbach?
1: Also in Offenbach habe ich keine Erinnerung mehr. Aber in Frankfurt waren die dermaßen schlecht. Und zwar, das habe ich damals noch nicht so gewusst, der Sänger hat in einer anderen Tonlage gesungen, als die Band gespielt hat.
2: Oh, ne? Das ist aber schwierig.
1: Ich weiß nicht, es klang so schräg, aber das Publikum hat gejubelt und es war Friede, Freude, Eierkuchen.

0: Uriah Heep.
1: Ja. Ja.
0: Zum Zweiten.
1: Auf der Radrennbahn.
2: Und es geht weiter auf der Radrennbahn. Es gab damals eine Gruppe Family. Der Sänger war Roger Chapman und das ist ein richtig guter Sänger. Aber ich habe nichts gefunden, nichts Gescheites von Family. Deshalb spielen wir jetzt eine seiner späteren Soloplatten, Shadow on the Wall.

0: Aber Josef, das hast du mir ja gerade eben, das habe ich nicht so richtig aufgenommen. Du hast eine Liste von Songs zusammengestellt und da steht dann immer Frankfurter Radrennbahn.
1: Richtig.
0: Aber da waren ja nicht nur eine Gruppe, das waren ja zig Gruppen.
1: 20 Gruppen, wie gesagt, es ging über 2 Tage.
0: Das ist ja unglaublich.
1: Ja, das war so ein kleines Woodstock.
0: Woodstock in Frankfurt.
1: Und ich habe gerade erzählt, 14 Tage später war nochmal so ein 2-Tages-Konzert und da war als Hauptact Sly and the Family Stone. Hat mich damals nicht interessiert. Aber heute finde ich schade. Ich hätte die gern gesehen gehabt.
2: Aber Josef, jetzt muss ich mal da einklinken. Da.
1: Ja, klinke mal.
2: 73, da haben wir jetzt zusammen studiert.
1: Ja.
2: Wieso hast du mich nicht mitgenommen da?
1: Ja, da hast du, glaube ich, kein Interesse, weil das waren alles so Headbanger-Sachen.
0: Also wir machen jetzt sogar 4 Songs hintereinander, weil das sind alles Songs von der Radrennbahn in Frankfurt.
1: Richtig.
0: Und die sind alle irgendwo zusammengehörig.
1: Ja, ja. Und wir fangen an mit der Gruppe Straws. Hero and Heroin kennt heute keiner mehr. UFO mit einem bekannten Titel, Dr. Dr.
2: Ist das UFO, wo der Bruder vom Schenke
1: genau mitgespielt hat.
0: Genau, ja. Der Michael Schenke.
1: Michael Schenke,
0: ja.
1: Genau.
0: Ja.
1: Dann kommt eine Gruppe Beck, Bogart and Eppis, Jeff Beck. Und The Bogart and Eppis, die kamen von der amerikanischen Band, die You Keep Me Hanging On gespielt haben. Vanilla Fudge.
2: Richtig.
1: Interessant. Ja. Und dann spielen wir Thin Lizzy mit Whiskey in the Jar. Thin Lizzy damals als Vorgruppe vormittags gespielt. Ne? Unglaublich. Haben wir die 4?
0: Okay, ja.
2: Machen wir die 4 mal.
1: Ja.

0: Ja, unser letztes Lied geht gen Ende. Wir haben noch ein paar Sekunden, mehr als ein paar Sekunden, uns hier und heute von euch zu verabschieden. Das mit dem Verabschieden, das muss ich auf jeden Fall noch verbinden mit meinem Freund Ralf, der mich oder uns angerufen hat aus Bremen und der gesagt hat, was habt ihr für eine fantastische Sendung dafür euch für Radio Rüsselsheim produziert.
1: Also ich kann auch sagen, heute hagelt es Komplimente.
2: Ehrlich?
1: Ja. Von deiner Seite nichts?
2: Nichts mitgekriegt.
1: Doch, ein Kompliment. Na,
0: also Entschuldigung, wir müssen uns da selber auch ein bisschen loben. Ja, also,
1: aber meine, jetzt müssen wir mal uns spurten und sagen, wie es weitergeht. Weil wir haben ja die 70er, 60er Jahre haben wir geschafft, aber die 70er nicht. Das heißt, wir müssen da die 70er noch zu Ende bringen.
0: Wir müssen die 70er noch zu Ende bringen. Aber dann komme ich ja mit den 80ern endlich auch mal ins Spiel. Das heißt,
2: Alter, wartet doch mal ab, bis die 70er zu Ende sind.
0: Nun lass mich doch auch mal ein bisschen. Unser Kollege hier, der wartet. Wir müssen aufpassen. Ja. Wir haben noch 30 Sekunden. Da haut er sich gleich drauf. Wir verabschieden uns hier bei Radio Rüsselsheim.
2: Ach, jetzt kommt noch ein Kompliment.
0: Mit unserer Sendung Inside Rock and More und Yesterday News.
1: Und wir sehen uns am 12., nicht am 5., am 12. Mai wieder, weil die Jungs hier mit einer Fußballmannschaft einen Ausflug auf den Balkan machen.
0: Okay, alles Liebe, alles Gute. Ja, ciao. Macht's gut. Tschö mit ö. Tschö.

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Ja, einen wunderschönen guten Abend. Heute am 5.5. zu Alles geht, gestartet mit Freddy, I Want to Break Free. Ich habe das beim Chris gehört in seinem Kanal. Und nachdem du, Chris, im Krankenhaus warst und da ja sicherlich wieder raus wolltest und ich dachte, du bist vielleicht noch dort, habe ich gedacht, ich spiele das für dich, so nach dem Motto, dass du da wieder rauskommst schnell, aber du bist schon draußen und dann sage ich weiterhin gute Besserung und Grüße an die Uli, die hat sich nämlich gerade gemeldet und den Alvin und die Kuro aus Berlin. Und Theo, der sich auch schon von weiter weg, glaube ich, weiß ich nicht, oder schon zu Hause, und Hilde gemeldet.

0: Und Leo, ich weiß nicht, ob du schon da bist. Auf jeden Fall wolltest du heute zuhören aus Mexiko. Und die Linda, die ist bestimmt auch schon da. Und die wollte wissen, die Sendungswerbung, wer ist denn das? Das ist Sammy Deluxe, der auch zusammen mit, wie heißt er denn doch gleich, Max Rabe, zusammen ein Duett gesungen hat. Und es ist aber schon tatsächlich älter, obwohl dieses Thema mit dem Wald und den Bäumen und so weiter könnte aktueller nicht sein. Deswegen habe ich das auch auf die Liste genommen, das kommt später. Und jetzt kommt erstmal Phil Collins, Another Day in Paradise, und danach eine Forever Young Version von Annemae Kantereit. Was ein Gruppennamen, denke ich jedes Mal. Und Wolfgang Niedecken. Und was für eine Kombi. Und das ist aber nicht die Coverversion von Alphaville, sondern eine andere.
1: Also das Allerschönste, was Füße tun können, ist tanzen. Und was Füße noch tun können, das finde ich das Allerschönste. Ihr werdet sehen. Also das Allerschönste, was Füße tun können...
2: Also, ich muss sagen... Ich höre gern immer wieder rein, auch wenn ich jetzt nicht hier bei euch unten bin.

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0: Forever Young.
1: Yes!
2: Ja, das war Forever Young von Annen May Canterright, von dem auch übrigens, wie der André gerade bemerkte, oberhalb der Baumgrenze Pocahontas ist. Das ist sicherlich ein bisschen bekannter, das wird wahrscheinlich der eine oder andere von euch auf jeden Fall kennen. Und jetzt wollte ich, nein, das mache ich nicht, das mache ich später. Also, Linda, ich spiele jetzt erstmal Sammy Deluxe, also das Lied der Sendungswerbung. Und dann hast du geschrieben, ich liebe Freddie Mercury. Und ich habe dann zurückgeschrieben, ich liebe ihn auch. Und dann schriebst du, bis zum Mond und wieder zurück. Und ich glaube, mit dieser Aussage hättest du auf jeden Fall, würde die Eva in Wien, wenn sie jetzt zuhört, sagen, ich auch. Und die Angard in Raunheim wird sagen, ich auch. Und ich glaube, es gibt noch mehr, ich auch, die ihn wirklich vermissen. Ja, 24.11.91. War ein beschissener Tag. Und ja, jetzt geht's weiter mit Sammy Deluxe. Und das ist schon eine Ecke alt. Umso schlimmer, wenn man es so mit heute abgleicht. Umso schlimmer.

Ein wunderbarer Text, der es in sehr plastischer Deutlichkeit sagt. Ich habe viele Essays geschrieben, die es ein bisschen anders sagen, aber dasselbe sagen. Und es ändert gar nichts. Es geht immer so weiter und so weiter und so weiter. Und wie sagt er am Ende? Helfen wir uns selber. So wie ich mir in meinem Garten helfe, jetzt kommt Gentleman, und dieses Lied dürfte gar nicht Garten heißen. Es müsste Stefan heißen.

Wir sind eins. Wie ganz und gar nicht von dieser Welt. Diese einzige, die unsere Welt sein kann, bekommen wir jeden Tag serviert. Wir lieben, wir kommen aus der Liebe und wir gehen dahin irgendwann zurück. Doch wir hassen all das, was nicht unserem Sinne entspricht. Was ist das, unser Sinn? Gesetze, Rechte? Warum tun wir das? Männer lieben Frauen, Frauen lieben Männer. Männer lieben Männer, Frauen lieben Frauen. Und Kinder lieben ein jedes anderes Kind bedingungslos und sagen, willst du mein Freund sein? Warum verlernen wir mit jedem Jahr auf unseren Schultern, dass wir aus der Liebe kommen? Warum vergessen wir so schnell? Wir töten und töten. Wir töten tatsächlich die Liebenden. Wir begehen Ehrenmorde aus Tradition. Wir erhängen Männer, die Männer lieben, weil es Paragraphen gibt. Wir verhöhnen und schlagen Frauen, die Frauen lieben. Zur falschen Zeit, am falschen Ort, müssen Liebende sterben, ihre Freiheit lassen. Die Tradition nimmt sich ihr Recht. Welche Kultur erhob sich je aus Hass zu etwas ganz Großem? Wer zeugte diese Menschen, die später Liebende töten? Warum hatten sie längst vergessen, als sie neues Leben schöpften, dass sie im Auftrag der Liebe schöpften? Wir töten also die Quelle, aus der wir stammen. Wir besuchen Schulen, wir studieren, wir fliegen zum Mond, wir basteln Bomben. Wir heilen Kranke, wir töten. Vielleicht eines Tages werden wir erwachen, in fernen Zeiten werden wir die Liebe erblicken, in jedem anderen, der uns begegnet. Wir werden die Liebe studieren, unsere Energie kennen und unseren inneren Kern finden. Wir werden nicht mehr mehr haben wollen. Wir werden verstehen, dass wir schon haben. Wir sind eins. Ja, das wäre so meine Semi-Deluxe-Version. Aber ich sag's ja immer wieder, es ist für einen Arsch. Es ändert sich da draußen gar nichts.

absolut mega Gänsehautstimme, meint auch der André oberhalb der Baumgrenze. Und wenn du das nächste Mal wieder hier bist, in einer der nächsten Sendungen oder dann auch in der bescheidenen Hütte in dem schönen Garten, ich glaube, die Messlatte ist sehr hoch, bring einen Haufen zu rauchen mit. Wenn wir da rankommen wollen an die Stimmlage, oh je, ich weiß nicht, also eine Kiste Stangen, also mindestens eine ganze Umzugskiste Stangen, sonst kommen wir da nicht ran. Keine Chance.

Das war Jimmy Sachs, No Man, No Cry. Ein wunderbares Stück, das fand auch die Sue und der André auch. Und als ich vorhin hier hochgekommen bin zum Radio, musste ich darüber nachdenken, dass ja manche Werbeplakate neben einem anderen etwas ungünstig gruppiert sind. Da war also riesengroß von der Kirche die Werbung: Wie findest du Liebe? Und ebenso groß daneben war die Tourwerbung von Freiwild. Ich dachte dabei auch, als ich in der Nähe von Köln war, die Sandra besuchen, die jetzt heute, glaube ich, nicht dabei ist, fuhren wir zusammen an einem Friedhof vorbei. Und ein Meter nach dem Friedhof stand das Werbeschild von einem Bauernhof: Hier kalt gepresste Öle. Wir bemerkten dann, dass das vielleicht auch nicht ganz so günstig postiert ist. Tatsächlich war es ein Vierteljahr später, war das dann doch 500 Meter nach hinten versetzt worden. Ist vielleicht dann auch dem einen oder anderen aufgefallen. Und jetzt, Sue, kommt dein Wunsch. Kannte ich bis vor kurzem noch nicht. Udo West und Müde.

0: So, das hat mich äußerst erheitert. Und ich konnte mich da in manchen Textpassagen doch ziemlich wiederfinden, zumindest was die morgendlichen Stunden betrifft. Und jetzt hören wir erstmal einen Beitrag von Olaf Möller, ein Handpuppenspieler. Und es geht um das wichtige Wort Zärtlichkeit und es geht auch ums Universum. Und danach kommt der gläserne Mensch, ein Wunsch für die Linda. Und nachdem wir heute eh schon dabei sind, wie sie auch schreibt, nicht zwischen den Zeilen, sondern direkt volle Kanne drauf auf die Bratpfanne, passt diese klare Botschaft von Udo Jürgens auch sehr gut.
1: Ja. Ja, es ist jetzt schon wieder so ein Tag. Es ist schon wieder ein Tag ohne alle Zärtlichkeit. Dieser Tag ist schon ein paar Stunden alt, ohne alle Zärtlichkeit. Und ich möchte mich beschweren. Ich möchte wissen, wo kann man sich hier eigentlich beschweren, wenn man einen Tag hat, der schon mehrere Stunden alt ist und es ohne Zärtlichkeit. Hallo? Hallo? Hört mich hier jemand? Zärtlichkeit! Kein Schwein und kein Ferkel kann noch leben ohne Zärtlichkeit. Wie soll denn das gehen? Was macht denn dieser kleine Knopf hier? Könnt ihr nicht sehen, ne? Könnt ihr nicht sehen? Aber ich schon, ich kann ihn sehen hier. Und was steht da drauf? Hier drücken. Ob ich da drücken soll jetzt oder soll ich nicht drücken? Knopf, ich brauche Zärtlichkeit. Vielleicht ist der falsche Knopf und wenn ich da drauf drücke, kommt die Steuerprüfung. Oder ich muss noch mal in die 2B. Oder aber es geschieht ein kleines Wunder. Und jemand hat mich erhört. Vielleicht hast du mich erhört und hier diesen Knopf hingetan, damit ich ein bisschen Zärtlichkeit bekomme. Oder willst du mich in Versuchung führen, verarschen und die Steuer an den Hals setzen? Ich habe noch nie Steuer bezahlt. Wenn man ganz leise ist, jetzt hört man, wie das ganze Universum brüllt. Drücke rauf! Drücke rauf! Könnt ihr das hören? Nicht? Ihr könnt ja nicht hören, aber ich werde jetzt mal hier, habe ich euch noch nicht gesagt, ist ein kleiner Regler, da mache ich den Regler für das Geräusch des Universums lauter. Passt auf. Regler.
2: Drücke rauf!
1: Ah, jetzt habe ich gehört.
2: Drücke rauf!
1: Ja, jetzt ist ja gut hier.
2: Drücke rauf!
1: Jetzt drücke ich auf den Knopf. Wenn das Universum das so deutlich sagt, ja, dann muss man das machen. Hey, Moment. Universum, aber kann nicht nochmal in die 2B. Ja, bitte nicht. Regler?
2: Nein!
1: Dann ist gut. Regler. Jetzt drücke ich drauf. Nichts passiert. Gar nichts ist passiert. Ich habe drauf gedrückt. Nichts ist passiert. Ich hab auf den Knopf gedrückt und gar nichts ist passiert, obwohl ich so dringend Zärtlichkeit gebraucht hätte. doch scheiße. Scheiß Tag, ey, ich geh wieder ins Bett.
0: Aber bereits 3 Stunden später.
1: Oh, hallo Leute, ich bin schon wieder. Also, wie das Leben sich in so kurzer Zeit. Oh, wie sich. Also, Mensch. Ich rede gerade zu den Leuten. Reiß dich mal zusammen. Ja, also, wie sich das Leben in so kurzer Zeit verändern kann, sehr, sehr erstaunlich manchmal. Ich habe ihn kennengelernt, so eine Zufallsbekanntschaft am Bahnhof. Ja, das ist gut, das dauert dann noch ein bisschen mehr. Ja, weiß nicht, wie lange das Glück halten wird, aber jetzt ist ich da. Bloß, frag mich bloß nicht, was er beruflich macht, der Kerl. Ist ein Puppenspieler. Naja, also, ich wünsche euch noch einen schönen Tag heute. Also, macht's gut. Also, sowas. Komm. Also.

0: Ja, das war Udo Jürgens 2014 bei seinem letzten Konzert in Zürich. Und wie ich es heute schon mehrmals erwähnt habe, es gibt immer ein paar Mutige, die genau das sagen, was so ist und was so unbequem zu hören ist. Und entweder werden sie dann medial zum Schweigen gebracht oder man spielt sie nicht mehr oder man hängt ihnen was an, damit das Spiel immer so weitergehen kann. Und jetzt mache ich weiter mit Zuccarone, Wunsch oder für die Angard in Raunheim. Und ich habe mir jetzt einfach mal Baila Morena ausgesucht.
1: Baila. 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

0: Ja, das war Freddy Angard in Raunheim, Zuckerrohr. Und davor hatten wir den gläsernen Mensch. Da hat auch der Theo was dazu geschrieben, dass ihm das sehr gefällt. Und der Andrea auch. Und jetzt möchte ich mich bedanken, das hätte ich nämlich fast verschwitzt, Theo, für die vielen kurzfristig bei mir eingegangenen Musikwünsche aus dem hohen Norden. Da das aber so kurzfristig war, werde ich die in den nächsten beiden Sendungen alle spielen und berücksichtigen. Und ich freue mich schon drauf. Und falls jemand heute schon dabei ist, vielleicht ist ja das eine oder andere Lied auch schon dabei gewesen. Vielleicht nicht direkt der Wunsch, aber vielleicht geht's ja in die Richtung. Und jetzt gibt es für die Choro in Berlin eine besondere Version von Careless Whispers, nämlich nicht gesungen, von George Michael und danach My Love, It's You, gefolgt von Sonnenkind, Nino De Angelo. Das wäre dann mal wieder ein flotter Dreier.
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Sonnenkind, Nino D'Angelo. Clueso und Kate Frankie, wenn du liebst, für Frisco Downtown.

Was ich auch immer sehr schön finde, das kommt ja nicht so oft vor, aber es kommt vor und es freut mich sehr, wenn ich über meine Radiosendung auch Menschen im Hier und Jetzt draußen im wirklichen Leben treffe und wir einen wunderschönen Abend haben oder auch noch einen Morgen oder dann mal wieder einen Nachmittag und sich daraus einfach was Freundschaftliches ergibt und nicht virtuell bleibt oder nur am Radio. Und man dann eingeladen wird auf ein Musikfest oder ein Festival nach Groß-Umstadt. Und es war dann einfach schön, weil wir ja dann doch ein Kind der 80er sind, im zweiten Stockwerk von dieser, ich weiß jetzt nicht, Krone, war das die Krone, Gasthof Krone oder sowas. Und die Band war super und ich erinnere mit dem Lied von Klaus Lage, Tausend und eine Nacht, einfach an diesen schönen Abend, Linda.

Ja, das war Münchner Freiheit ohne dich. Das lief nämlich auch auf dem Festival und ich dachte, das hänge ich doch noch gleich dran. So, und ich verabschiede mich mit einem letzten Lied für heute. Und was hätte besser passen können? Ein paar noch deutliche Worte und nicht zwischen den Zeilen, das haben wir ja heute so gar nicht gemacht, also passt das, um es mit den Worten von Anti-Held und Ficken für den Weltfrieden auszudrücken: Wenn alles im Arsch ist, dann können wir immer noch ficken.

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2: Hallo meine Lieben da draußen, hier ist wieder die Alex für euch am Mikro und ich habe euch natürlich jede Menge Zeugs mitgebracht, Zeugs im Sinne von musikalischen Neuvorstellungen und Kinotipps. Dabei werden wir auch für viele alte Bekannte treffen, die im neuen Gewand auftauchen und auch auf Themen, die uns vielleicht schon bekannt vorkommen und auch hier im Kino neu aufbereitet werden. Aber auch viel Überraschendes ist dabei und in diesem Sinne, lasst euch überraschen, bleibt dran. Ich freue mich auf euch.

Er hat Big Stars auf Radio Rosetta mit der Alex und wir steigen hier ein zu unseren Newcomern in der heutigen Sendung und dazu gehören diese Herren hier, sind allesamt Herren, eine Kombo, die sich Ginzu getauft hat, stammen aus Belgien, muten vom Namen her eher japanisch an, aber damit hat es wohl eine andere Bewandtnis. Ginzu aus Belgien teilen mit Snow White die zweite Single-Auskopplung aus ihrem kommenden vierten Album Vova, When Other Worlds Await, das am 29. Mai erscheinen wird. Snow White bewegt sich fließend zwischen verschiedenen Stilen und entfaltet sich textlich als dreiteilige Erzählung, die sich um verschiedene Formen der Sucht dreht und digitale Abhängigkeit, Drogenmissbrauch und einen surrealen, von Märchen inspirierten Handlungsstrang miteinander verwebt. Dazu sagt die Band selbst Snow White is a triptych about addiction, using three interwoven stories. Frontman John Deacon explains the first tackles addiction to computer screens and social media. The second story contrasts this with drug addiction, and the third focuses on Snow White. You're poisoned with an apple and wake up with love, but it's more about flashes, just an image in your head. The three of them play together in the song. A song that revels in creative freedom. Snow White refuses to sit in one place. Indie rock, by definition, involves manipulating references, and that means you can take folk, you can take punk, and you can take electronic, and everything comes together through a type of raw freedom. And I think this is the music we do. Also die haben da einiges zusammen gemixt und irgendwie funktioniert das auch. Und obwohl das hier Folk, Punk und irgendwie auch was Elektronisches ist, haben sie das ganz gut zusammengeknüpft. Und ich würde euch auch ein bisschen das Video ans Herz legen. Da gibt es eben diese Einflüsse, die visualisiert sind und zum Teil hat mich das auch an, wahrscheinlich ist es der Drogenteil, an Fight Club erinnert. Also diese Szenen sind eigentlich ziemlich genau wiedergespielt worden und dazwischen eben immer wieder die Band. Vielleicht mögt ihr euch das ja mal anschauen. Und ich spiele euch dazu erstmal hier das rein über den Äther, natürlich ohne Bilder, aber ihr könnt es euch ja dann mal ergoogeln oder wo auch immer ihr eure Videos seht. Ginzu hier mit Snow White.

0: Mehr Big Stars auf Radio Rüsselsheim mit der Alex. Ich habe noch eine Info hinterher zu schieben. Ginzu, der Name, wo der herkommt, das ist nämlich eine japanische Messermarke. Jetzt weiß ich aber noch nicht, warum die Band sich so getauft hat. Das finde ich vielleicht auch noch für euch raus. Ich kann noch eine Info nachschieben. Es gibt einen Gig in Deutschland und der ist im Juni am 8. Juni sind sie in Köln im Luxor, falls ihr Bock habt, die mal live zu erleben.
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Er hat Big Stars auf Radio Ossetzheim mit der Alex. Und nochmal zurück zu Ginzu. Ich habe euch ja schon gesagt, dass es sich hier um eine japanische Messermarke handelt. Jetzt weiß ich auch, warum sie sich so genannt haben. Damals gab es wohl eine sehr eingängige Werbung zu diesen Messern. Und der Spruch dazu war: Je öfter man damit schneidet, desto schärfer wird es. Und nicht mehr als das hat es gebraucht, damit die 5 belgische Jungs ihre Angriffsstrategie auf die europäischen Bühnen formulierten. So, das war's erstmal hier an dieser Stelle zu Ginzu. Aber ich denke mal, die werden uns mit Sicherheit nochmal über den Weg laufen. Wir springen jetzt einen Step weiter zu einer Band, die wir auch schon mal im Programm hatten, nämlich Nation of Language. Die haben natürlich auch was Neues kreiert und haben das einfach mal getauft Tougher Than the Rest. Das ist nämlich eine besondere Coverversion und das hat Bruce Springsteen schon mal gesungen. Diesem Song haben sie jetzt ihren ganz eigenen charakteristischen Sound verliehen. Frontman Ian Richard Devaney sagt über den Ursprung des Covers: I can remember finishing a particularly emotional show somewhere deep in last year's tour, and our sound engineer Skinny started playing it as our exit music. It caught me so hard that I stayed there just off stage and listened to the rest of the song blasting, mixed with the sounds of all the people milling about the venue. Die Single wird Ende Mai erscheinen, am 29. und auch als limitierte 7-Inch-Vinyl und lässt sich mit etwas Glück auch bei Live-Shows der Band abstauben. Im Sommer sind Nation of Language nämlich auf zahlreichen Festivals und Konzerten in Europa zu sehen, unter anderem in Stuttgart, Leipzig und Wien. Dann haben wir natürlich noch ein paar Facts für die, die hier noch nicht genug haben. Und Tougher Than the Rest ist ursprünglich, also ist so alt, ist 1987 von Bruce Springsteen auf dem Album Tunnel of Love erschienen. Und Nation of Language stammen selbst aus New Jersey, genau wie Springsteen, und sind quasi mit ihm aufgewachsen. Entdeckten den Song dabei erst viele Jahre später für sich, so kann es kommen. Das Trio, also Nation of Language, besteht aus Ian Richard Devaney, da haben wir schon erwähnt, er ist für den Gesang zuständig, aber auch für Gitarre, Aidan Noel an den Synths und Alex McKay am Bass. Seit 2018 ist Devaney auch Leadsänger von Machine Gum, einem Nebenprojekt des Schlagzeugers der Strokes, Fabrizio Moretti. Ende 25 veröffentlichten sie ihr letztes Album Dance Called Memory und davor erschienen bereits Introduction Presence von 2020, A Way Forward 21 sowie Strange Disciple von 23, das den ersten Platz in Rough Trade's 100 Albums of 2023 erreichte. Ihr Song Weak in Your Light war außerdem im Serienfinale des Netflix-Hits You zu hören. Ja, Presse hat sich natürlich auch positiv geäußert, aber das überspringen wir jetzt mal. Tour-Dates sind noch interessant. Die Orte hatte ich euch schon genannt. Damit verbinden wir am 12. Juni Stuttgart, am 12.8. Leipzig und am 15.8. Wien. So. Dann haben wir jetzt alle Infos und dann können wir uns zurücklehnen und hinhören zu oder Nation of Language zuhören, Tougher Than the Rest, ihre Version.

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Und jetzt kommen wir zu einer alten Bekannten, die sehr, sehr emsig ist und schon wieder einen Longplayer rausgebracht hat, trotz ihrer jungen Jahre oder gerade deswegen. Sie ist eben extrem aktiv. Arlo Parks hat gerade Ambiguous Desire rausgebracht. Natürlich hatte sie vorher schon sehr rührig ausgekuppelt. Ich muss sagen, sie hat mich am Anfang mehr begeistert. Es ist vielleicht, ist der Takt ein bisschen zu kurz, dass sie die Sachen rauspackt. Vielleicht sind sie deshalb ein bisschen zu gefällig geraten, ein bisschen zu poppig. Ich fand es, am Anfang hatte sie mehr Alleinstellungsmerkmale, aber mag auch zu kritisch sein. Vielleicht sagt er, die ist genau richtig so, wie sie ist. Und vielleicht passt sie nicht ganz in dein Format, aber wir finden sie toll. Hat alles seine Berechtigung. Wir hören einfach mal rein und ihr entscheidet natürlich wie immer selbst. Die von den Kritikern gefeierte, zweimal für den Grammy nominierte, mit dem Mercury Prize und dem Brit Award ausgezeichnete Künstlerin Arlo Parks hat jetzt Ambiguous Desire am 3. April veröffentlicht. In den letzten 2 Jahren tauchte Arlo kopfüber in nächtliche Räume ein, in denen sie sein konnte, wer immer sie wollte. Arlo ließ sich vom queeren Hedonismus der Paradise Garage in NYC, den stimmungsvollen nächtlichen britischen Beats von The Streets und Burial, der glitzernden Synth-Katharsis von LCD Sound System und den verwurzelten House-Grooves von Theo Parrish inspirieren und verlor sich auf der Tanzfläche. Ambiguous Desire zeigt Parks von ihrer selbstbewusstesten und experimentellsten Seite. Sie ersetzt Live-Band-Sessions durch modulare Synthesizer, Ableton Plugins und Sampler, die die frenetischen pulsierenden Räume, in die sie eingetaucht war, kanalisieren und gleichzeitig ihre gefeierte Poesie und Lyrik in den Vordergrund stellen, für die sie so geliebt wird. Ich glaube, das ist ein guter Punkt, um mal einzuhaken, also einzusetzen in den Opener, den sie hier auf dem Album platziert hat mit Blue Disco.

Über die Entstehung des Albums sagt Parks, I danced more than ever as I made this record. I made more friends than ever too. Found myself in the weird underbelly of New York Duke's nights. Unleashed, loved and loved and loved. This record has desire at its center. Desire is a life force. It's a wanting, a yearning, a momentum. We are all alive because there is something or someone we want. Desire is an engine, but it is also mysterious, tangled, random, enlightening and human. Ja, die aktuelle Single Two-Sided bietet einen ersten Einblick in die Welt des Albums. Eine zarte Hoffnung, dass eine neue Liebe genauso intensiv empfunden wird oder dieser Liebende genauso intensiv empfindet wie man selbst, getragen von dichten, summenden Synthesizern und flirrenden Drum Machines. Der Song wird von einem Musikvideo begleitet, das von Molly Burdett gedreht wurde, ein Film über Verbindung durch Bewegung, Emotion und Rhythmus. Über die Single sagt Arlo, as its core, two-sided, is about yearning and tension. It's about being struck by a bolt of desire and building up the courage to put language to that feeling to make it real. Und wie sich diese Sprache anhört. Das hatte ich euch schon mal ausgekoppelt hier gespielt, aber jetzt tue ich gerne nochmal Two-Sided hier aus dem aktuellen Album von Arlo Parks.

Arlo Parks aus ihrem aktuellen Album Ambiguous Desire. Ihr hört natürlich hier noch weiterhin Wigstars auf Radio Rüsselsheim. Und wenn ihr Arlo Parks live erleben wollt, könnt ihr das auch hier in Deutschland tun, beziehungsweise auch im deutschsprachigen Ausland. Müsst noch ein bisschen warten, aber die Tour ist angekündigt für Oktober und November. Am 30. Oktober startet sie in Köln. Im Karlsberg Victoria. Dann ist sie einen Tag später in Berlin im Uber Eats Music Hall. Dann am 16. November in München in der Muffathalle und am 19. November in Wien in der Arena. Und wir hören sie ein letztes Mal für heute mit Beams.

Ihr hört Big Stars auf Radio Rüsselsheim mit der Alex und die nächste Neuvorstellung hat so ein bisschen in sich, kam für mich sehr überraschend, hätte gar nicht erwartet, überhaupt jetzt nochmal was so richtig Neues von ihm zu hören, wobei er ist eine Ikone. Aber er ist vielleicht auch nicht everybody's Darling, was ja eigentlich wiederum für ihn spricht. Aber dann diese Kombo. Wir haben hier Massive Attack, die wieder am Start sind. Und wen haben sie sich geholt für die Vocals? Tom Waits. Also ich weiß nicht, ob jeder mit ihm vertraut ist, aber er ist natürlich jemand aus der Musikwelt, der vieles beeinflusst hat, der einfach für sich selbst steht, der auch viel in Filmen mitgewirkt hat, Filmmusik, aber auch in Persona, in Verbindung zum Beispiel mit Jim Jarmusch, könnt ihr vielleicht auch mal nachschlagen, in Anführungsstrichen. Und jetzt ist er eben hier in dieser Kombo mit am Start bei Massive Attack und die veröffentlichen mit Boots on the Ground einen ersten neuen Song seit 2020. Also die sind auch lange vom Erdboden verschluckt gewesen und die haben sich eben, wie gesagt, keinen geringeren als Tom Waits für die Vocals gesichert. Die Veröffentlichung folgt auf die No Kings und Anti-ICE-Demonstrationen, die größten Proteste in der US-Geschichte, die sich insbesondere gegen Razzien der Einwanderungsbehörde, die zunehmenden Militarisierung der inneren Sicherheit und autoritäre und rassistischen Tendenzen des Staates richten. Boots on the Ground markiert den Auftakt weiterer demnächst geplanter Veröffentlichungen von Massive Attack. Die kommenden Releases werden erstmals in der Bandgeschichte nicht über Spotify, jedoch über andere bekannte Streamingdienste erhältlich sein. Zudem wird Boots on the Ground am 31. Juli auch als 12-Inch Vinyl erscheinen und auf der B-Seite einen exklusiven Spoken-Word-Track von Tom Waits mit dem Titel The Fly enthalten. Den gesamten Erlös aus dem Verkauf der Vinyl-Ausgabe wird Massive Attack an die American Civil Liberties Union und das US Immigrant Defense Project spenden. Massive Attack hat natürlich dazu auch etwas zu sagen, und zwar folgendes: It's a career honor to collaborate with an artist of the magnitude, originality and integrity of Tom. But this track is arriving in an atmosphere of chaos across the Western Hemisphere. State authoritarianism. Das ist ein Zungenbrecher. Authoritarianism and the militarization of police forces are fusing again with neo-fascist politics. Seen within the American emergency at home and overseas, this track contains

pulses of careless impulse and abandoned mind. Dazu wiederum Tom Waits. One day, many years ago, I accepted an invitation from Massive Attack to collaborate. Way back then, we sent them Boots on the Ground. Their long release delay never worried me. Today, as in all mankind's yesterdays, guarantees this song will never go out of style. Man's fiasco folly is a fast for the flies. Hence, the B-side of Massive Attack's upcoming 12-inch The Fly features my appreciation for the winged nuisance. Boots on the Ground ist Tom Waits' erste Veröffentlichung seit, haltet euch fest, 2011. Bad as Me war es damals. Begleitet wird die Single von einem Video in Zusammenarbeit mit dem US-Fotokünstler The Final Eye. In eindringlichen Bildern zeichnet die Montage ein Porträt einer bedeutenden, von gesellschaftlichen Spannungen und Gewalt gezeichneten Epoche der amerikanischen Geschichte. Von den Ermordungen von Breonna Taylor und George Floyd bis zu den Einsätzen in Minnesota. Also wirklich starker Tobak und das mit diesen Künstlern. Mit Sicherheit wäre das Bildmaterial dazu auch sehr interessant. Die Vinyl kann ich euch nur auch ans Herz legen. Ich habe hier die elektronische Version von dieser Zusammenarbeit, die ich euch sehr gerne hier an dieser Stelle präsentiere.

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1: Ja, wir sind Flittenbude.
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Er hat Big Stars auf Radio Rüsselsheim mit der Alex. Jetzt habe ich ein bisschen mit mir gehadert, ob ich noch einen Longplayer vorstelle oder lieber noch ein paar Singles. Er ist natürlich auch ein bisschen schwer nach dieser schweren Kost, aber haben wir schon einen etwas leichteren Übergang gefunden. Einen kleinen Nachtrag habe ich noch. Es gibt tatsächlich ein Live-Date hier. Also live zu sehen sind Massive Attack und Tom Waits in Bälde, nämlich am 7. Juni. Das ist gar nicht so weit weg. Das ist übernächsten Monat. Es sind jetzt noch vielleicht sieben Wochen maximal. Und in Berlin. Ja, es ist unsere Hauptstadt und dort in der Zitadelle. Da könnte man sie live erleben. Das haben sie so angekündigt. So, und ich habe mich entschlossen, euch noch dem Longplayer, ich habe mich so gefreut, dass sie wieder was Neues hier am Start haben, und zwar ein Longplayer, Mama's Garn. Wir waren hier schon in der Brotfabrik, sehr, sehr sympathische Jungs mit einer fast zeitlosen Musik, die schon ein bisschen aus einem anderen Jahrzehnt zu stammen scheint, aber sehr perfekt gemacht und vor allem sehr, ja, irgendwie auch mitreißend, gute Laune verbreitend, und das Ganze haben sie nochmal gemacht quasi. Das ist in dem ersten Album so, dass ich gehört habe von ihnen, und das ist jetzt mit Dick auch nochmal genauso gut geraten. Offiziell heißt es hier, nachdem Mama's Garn im Februar bereits die gleichnamige Single veröffentlichten, dürfen wir uns nun über das Album Dick freuen. Auf ihrem 6. Studioalbum verschmilzt zeitloser Soul mit Jazz- und Pop-Einflüssen zu einem warmen, organischen Sound, der direkt ins Herz geht. Andy Platts goldenes Falsett, Chris Boots treibende Jazz-Grooves, Cameron Dawsons melodischer Bass, Terry Lewis gefühlvolle Gitarrenlinien und Dave Olivers virtuose Keys entfalten gemeinsam eine musikalische Alchemie, die authentisch, lebendig und zutiefst emotional ist. Alles aufgenommen direkt auf 16-Spur-Analogband. Wie Platz sagte, "For us, success is not about selling millions of records, but making better records with each step we take and to be able to really connect to people through the music." Und das funktioniert tatsächlich. Das kann man so bestätigen. Ich würde es euch alle ans Herz legen, sie euch mal live zu gönnen. 2026 kehrt Mama's Garn auch endlich auf die Bühnen Europas zurück mit Konzerten in Köln, Hamburg, Berlin, München und noch weiteren Städten mehr. Dazu werde ich euch gleich noch ein paar Facts und natürlich auch die Tourdaten verraten. Da geht es auch sehr, sehr, sehr bald los. Und wir hören einfach jetzt mal rein. Und zwar in den Opener Dick.

Gan hier bei Big Stars auf Radio Rüsselsheim. Unverkennbar mit ihrem unverkennbaren Sound können sie immer noch, genauso wie früher. Da kann man sich drauf verlassen. Ich habe euch versprochen, die Tour-Dates hier noch bekannt zu geben. Die sind jetzt schon am 6. Mai starten sie durch hier bei uns in Köln im Stadtgarten. Und dann ziehen sie weiter nach Hamburg. Da sind sie einen Tag später im Knast. Noch einen Tag später sind sie in Berlin im Quasimodo. Und dann machen sie ein bisschen Sommerpause. Woanders werden sie wahrscheinlich auftreten, in anderen Ländern. Und kommen dann zurück am 23. September nach Schweiz, erstmal in die Schweiz, Rorschach, in die Kulturfabrik dort. Dann kommt es aber nach München am 24. ins Ampere. Dann wiederum sind sie am 26. September in Worpswede in der Music Hall. Und am 28. in Obernhausen. Und da gibt es anscheinend noch keine Location. So lese ich das zumindest. Aber das werden wir dann sicherlich noch nachreichen können. Und das Internet gibt es im Zweifelsfall dann auch raus, wenn hier das Label nicht schnell genug sein sollte. Wir freuen uns jetzt auf jeden Fall nochmal reinzuhören. Und ich hätte da im Angebot The Proof.

Mama's Gun mit Proof, The Proof aus ihrem aktuellen Album The Dick, beziehungsweise nur Dick, das ist korrekt. Und dass die Band aus London stammt, das wusstet ihr ja vielleicht bereits. Aber dass sie sich nach einem Song von Erykah Badu benannt haben, das ja vielleicht noch nicht. Und auch nicht, dass sie in Südostasien besonders erfolgreich sind. In Japan waren sie 2009 sogar der meistgespielte Act im Radio. Das ist schon ein bisschen überraschend, oder? Für ihr neues Album arbeiten Mama's Gun mit dem legendären Brian Jackson zusammen, Songwriting-Partner von Jill Scott Heron und Weggefährte von Roy Ayers und Earth, Wind and Fire. Die Songs greifen dabei universelle Themen wie Liebe, Familie, Hoffnung, Erlösung und die Suche nach Trost in schwierigen Zeiten auf. Sind allesamt beliebt, aber nicht alle so gut verpackt wie hier von Mama's Gun. Noch zu erwähnen ist, dass mit Sean Lee, der Sänger Andy Platz, die Band Young Sun Silver Fox gründete, die dem klassischen West Coast und Soft Rock Sound eine moderne Version verpassten. Ja, Zeit noch einmal schön reinzuhören. Und damit schließen wir dann auch die musikalischen Neuvorstellungen für heute ab. Ich habe mir herausgesucht Joy von dem Album Dick. Viel Spaß.

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2: Ja, und jetzt ist es Kinozeit, denn wir wollen jetzt mal schauen, was im Kino läuft und vielleicht nicht so ganz oben in den Headlines vertreten ist, aber trotzdem vielleicht Spaß macht. Aber ich gucke mich natürlich auch ein bisschen um. Unter den sogenannten Blockbustern, da gibt es auch immer wieder nette Sachen, die nicht nur Popcorn und Entertainment sind, sondern vielleicht nur so ein kleines bisschen tiefer gehen. Und ich habe mich ganz besonders gefreut, diese Schauspielerin hier wieder entdecken zu dürfen. Sie ist nicht mehr so aktiv wie zu ihren Hochzeiten, aber das will gar nichts sagen, denn manchmal ist ja Quantität nicht gleich Qualität. Und ihr neuester Film, ich rede von Jodie Foster, ist Paris Murder Mystery, nicht History, Mystery, Paris Murder Mystery. Und das verspricht zumindest unterhaltsam zu sein und das auch noch mit hochkarätiger Besetzung, kann eigentlich nicht so viel schief gehen, oder? Also wir haben hier den Regisseur oder beziehungsweise die Regisseurin Rebecca Zlotowski, von der hat man vielleicht noch nicht so viel gehört, aber Jodie Foster ist ja auch jemand, der dafür bekannt ist, sich für Minderheiten einzusetzen oder auch für Frauenrechte. Frauen sind nicht unbedingt eine Minderheit, aber in bestimmten Ecken brauchen sie Support und es ist aber allerdings schön zu beobachten, dass sie in bestimmten Kategorien, wo sie sowieso hingehören, dann auch auf dem Vormarsch sind, hat man auch gemerkt, zum Beispiel bei der letzten Berlinale oder auch bei den Oscars, wobei es mir da ein bisschen zu bemüht ist, da um die Quote besorgt zu sein. Aber schauen wir mal. Was hat denn Rebecca Zlotowski sonst noch gemacht? Letztes Jahr, oder das ist ja jetzt schon 2 Jahre her, muss man sich dran gewöhnen, dass wir schon bei 2026 gelandet sind, war es Emmanuel. Weiß nicht, ob man das gesehen hat. Es ist zumindest, kennt vielleicht eine oder die andere noch die Emmanuel Bücher. Ja, da habt ihr den direkten Link. Ist tatsächlich ein bisschen Erotik damit verbunden. Other People's Children hat sie gemacht. Ein leichtes Mädchen. Le Prix du Succès. Das Geheimnis der 2 Schwestern. Malgré la nuit und Grand Central oder Grand Central. Das ist dann eher so ein bisschen internationaler. Manchmal, sie ist eben Französin, das merkt man auch an vielen Filmen und das ist ja auch nichts Schlechtes. Also zurück zu Paris Murder Mystery. In einer Nebenrolle in Jean-Pierre Jeunets Mathilde, eine große Liebe, hat man die amerikanische Schauspielerin Jodie Foster schon einmal fließend Französisch sprechen hören. In manchen französischen Fassungen ihrer Filme hat sie sich mit ihrer perfekten Sprachkenntnis sogar selbst synchronisiert. Allerdings scheute sie sich bislang vor einer Hauptrolle in einem französischsprachigen Film, wie sie kürzlich in Interviews preisgab. Mit Rebecca Zlotowskis komödiantischem Psychokrimi Vie Privée ergab sich nun anscheinend eine günstige Gelegenheit. Foster spielt die amerikanische Psychiaterin Dr. Lillian Steiner, die seit vielen Jahren in Paris lebt und eine eigene Praxis betreibt. Mit ihren Patienten spricht Lillian durchweg Französisch, nur gelegentlich entfahren ihr englische Schimpfworte, wenn sie gereizt ist. Und gereizt ist sie schon zu Beginn von Vie Privée. Die jungen Nachbarn spielen ohrenbetäubend laut Musik, während Lillian auf ihre Patientin Paula wartet, die schon ihre 3. Sitzung in Folge schwänzt. Dann schaut spontan ihr langjähriger Patient Pierre vorbei, um ihr vorwurfsvoll mitzuteilen, dass er nun endlich mit dem Rauchen aufgehört habe, und zwar nicht durch ihre kostspieligen Therapiesitzungen, sondern dank einer Hypnotiseurin. Die Zweifel an ihren beruflichen Fähigkeiten kulminieren schließlich, als Lillian einen Anruf von Paulas erwachsener Tochter Valerie erhält und damit die schreckliche Nachricht, dass Paula sich das Leben genommen habe. Paulas Suizid macht Lillian ratlos. Foster spielt diese erfahrene Psychiaterin als eine erstaunlich gehemmte Person, wenn es um eigene Gefühlsregungen geht. Zugleich ist sie sich dieser Distanz zu ihrer eigenen und der Gefühlswelt ihrer Mitmenschen keineswegs bewusst, was für gelungene Situationskomik sorgt. So stößt sie etwa ihren erwachsenen Sohn Julien, der seit kurzem selbst Vater ist und nun noch weniger Verständnis für die Distanziertheit seiner Mutter hat, permanent unwissentlich vor den Kopf. Einen etwas liebevolleren Umgang mit Lillian pflegt ihr Ex-Mann Gabriel, auch wenn Lillian den Augenarzt nur aufsucht, weil sie medizinische Hilfe braucht. Nachdem sie die jüdische Totenwache für Paula besucht hat und dort vor deren Ehemann Simon aggressiv angegangen wurde, hören ihre Augen einfach nicht auf zu tränen. Das erste Mal, dass ich dich weinen sehe, merkt Gabriel an, während Lillian der Gedanke überhaupt nicht gekommen war, dass ihre Tränen einen Gefühlsausbruch darstellen könnten. Als Lillian entdeckt, dass die Windschutzscheibe ihres Autos mit Blut besudelt wurde und jemand in ihre Praxis eingebrochen ist und Aufnahmebänder von ihren Sitzungen mit Paula gestohlen hat, hegt sie den Verdacht, dass Paula Opfer eines Mordes geworden sein könnte. Da die Polizei ihre Hinweise nicht ernst nimmt, beginnt sie auf eigene Faust zu ermitteln und nimmt dabei Paulas Familie ins Visier. Mit einem schwungvollen Suspense-Score unterlegt, entwickelt sich Wie Privé also zu einer reizvollen Mischung aus Krimi, Komödie und Mystery. Die Spannung kreist dabei um die Frage, ob Lillian hier wirklich einer Mordvertuschung auf der Spur ist und sich damit bloß von einer Verantwortung für den Suizid ihrer Patientin entbinden will, den sie einfach nicht kommen sah. Mit viel komödiantischem Feinsinn für das augenfällige, aber nicht ausgesprochene und mit psychisch aufgeladener Bildsprache, so sehen wir Lillian bei ihren Nachforschungen mehrfach in an Vertigo gemahnenden Szenen in Wendeltreppenhäusern empor- und hinabsteigen, führt uns Regisseurin Rebecca Slotowski durch diese Erzählung über die Angst vor schmerzhafter Selbsteinsicht und deren Folgen. Trotz ihrer ärgerlichen Distanziertheit zieht diese makelbehaftete Protagonistin von Wie Privé viel Sympathie auf sich, dem intelligenten Skript und Fosters grandioser Darbietung sei Dank. Das Ganze ist schon in Cannes gelaufen, und zwar letztes Jahr schon, und es ist jetzt diese Woche bei uns auch im Kino angelaufen und ich würde es euch empfehlen. Also mit dieser Kombo sollte man sich angenehm unterhalten fühlen bei einem tollen Cast und einer bemerkenswerten Regisseurin.

Ja, Dixas auf Radio Rüsselsheim mit der Alex und unseren Kinotipps. Und auf diesen Film seid ihr ja vielleicht schon selbst gekommen, aber vielleicht habt ihr ihn noch nicht angeschaut und vielleicht braucht es noch eine letzte Motivation und die versuche ich euch jetzt mal zu geben. Wir haben hier einen Film mit Jude Law in der Hauptrolle und eigentlich ist das ja ein sehr attraktiver Mann, auch wenn er jetzt schon natürlich, wie wir alle anderen auch, schon ein bisschen in die Jahre gekommen ist, vielleicht übertrieben, aber er ist natürlich nicht mehr der Jungspund und trotzdem finde ich, er ist für sein Alter immer noch ein sehr attraktiver Mann. Und das ist umso frappierender, weil die Rolle, die er jetzt spielt, man hat gar nicht so viel verändert. Und trotzdem ist er ein komplett anderer. Jemand, ich glaube kaum, dass es viele gibt, die diesen Mann mögen, bis auf seine getreuesten Anhänger. Ich rede hier von niemand anderem als Putin. Und der Film, von dem ich hier rede, das ist Der Magier im Kreml. Und Jude Law spielt eben jenen Putin, den wir alle leider nur sehr so gut kennen, kann man auch nicht sagen. Zumindest das, was er tut, das kennen wir allzu gut, leider. Und ich denke mal, das dürfte kein uninteressant sein, wie dieser Film hier ausfällt und schauen wir doch mal ein bisschen genauer hin. Auch hier haben wir einen französischen Filmemacher am Start, nämlich Olivier Assayas. Und der hat ein gutes Gespür für moderne Sujets, wie er etwa in Demon Lover von 2002 oder Personal Shopper von 2016 bewiesen hat. Auch kann er tief in die neuere Geschichte eintauchen, wie im Coming-of-Age-Drama Die wilde Zeit. Das ist aber auch schon wieder ein paar Jährchen her, nämlich 2012 war das Ganze. Um die Mai-Unruhen in Frankreich im Jahr 1968 oder im Biopic Carlos, der Schakal von 2010. Seine erdachten Welten sind ebenso eindrücklich wie seine Reflexionen über reale Geschehnisse für seine aktuelle Arbeit. Der Magier im Kreml hat er sich zusammen mit seinem Co-Autor Emmanuel Carrère die Aufgabe gestellt, den gleichnamigen semi-fiktionalen Roman von Giuliano da Empoli aus dem Jahr 2022, der ist also noch nicht so alt, das ist für eine Romanverfilmung sehr früh. Wenn er erst so kurz nach Erscheinen dann schon verfilmt wird, dann hat er ziemlich eingeschlagen, kann man vorausgehen. Also den semifiktionalen Roman von Giuliano da Empoli als großes Star-Kino für die Leinwand zu adaptieren. Das Bestsellerwerk des italienisch-schweizerischen Schriftstellers und Politikwissenschaftlers befasst sich mit einem an Wladyslaw Surkow angelehnten politischen Berater von Wladimir Putin. Es zeichnet dessen Werdegang nach und beschreibt, wie der ursprünglich aus der Theater- und TV-Branche kommende Protagonist, den damals noch als Direktor des russischen Geheimdienstes FSB tätigen Putin dazu verhalf, Präsident der Russischen Föderation mit diktatorischen Vollmachten zu werden. In ihrer Umsetzung der literarischen Vorlage bleiben Assayas und Carrère dem Wort als Mittel der Veranschaulichung sehr stark verhaftet. Der Magier im Kreml ist ein überaus mono- und dialoglastiger Film mit verschachtelter Struktur, in der es eine Erzählung in einer Erzählung und zuweilen gar noch eine weitere Erzählung innerhalb dieser zweiten Erzählung gibt. Der Sachbuchautor Roland, der uns anfangs via Voice-Over in das Geschehen einführt, trifft im Jahr 2019 in Moskau den zurückgezogen lebenden Vadim Baranov, gespielt von Paul Dano. Dieser übernimmt sodann die Funktion des Erzählers, um Roland und uns zu schildern, wie seine Karriere verlief. Gelegentlich kehren wir zu den beiden zurück, um zu sehen, wie sie etwa in Baranows gemütlichem Lesezimmer Tee trinken, in der Winterlandschaft spazieren gehen oder am Esstisch Suppe löffeln. Mit seinem Rollkragenpullover und Dadboard mutet der Ehemann, Vater und Hundebesitzer Baranow denkbar bieder an. Und irgendwie fällt es schwer, nicht unentwegt daran zu denken, dass Assayas deutlich mehr aus diesem eklatanten Widerspruch zwischen der behäbigen Wirkung und den knallharten Themen des Gesprächs hätte machen können.
In der Darstellung von Russland in den 1990er Jahren spielt der Regisseur wiederum all seine Fähigkeiten aus. Aufbruchsstimmung, Freiheitsdrang. Eine Generation, die das herrschende System ablehnt und die Gesellschaft neu erschaffen will. Hier findet Assayas mit seinem Kameramann Jörg Lesot beeindruckende Bilder für das Gefühl, dass eine neue Welt möglich sei. Auch die Dreiecksbeziehung zwischen Baranov, der verblüffend gleichgültig erscheinenden Performance-Künstlerin Xenia, gespielt von Alicia Vikander, und dem extrovertierten Dmitri Sidorov, ist Assayas in Bestform. Baranov bewegt sich zunächst in einer künstlerischen Blase. Mit seinem Einstieg ins Fernsehgeschäft beginnt schließlich an der Seite des Unternehmers Boris Beresowski die konkrete Auseinandersetzung mit Macht und Kontrolle. Die beiden wollen Wladimir Putin zum Regierungschef des Landes aufbauen. Alsbald arbeitet Baranov exklusiv für Putin, um die Kampagne für den Präsidentschaftswahlkampf zu leiten und die öffentliche Meinung strategisch zu steuern. In der Schilderung der weiteren Jahre und Ereignisse driftet der Magier im Kreml mehr und mehr in ein Abhaken von Vorkommnissen und Begriffen ab. Das Sinken des Atom-U-Boots Kursk, die Maidan-Revolution, Pussy Riot, die Nachtwölfe, all das ist nicht analytisch genug aufbereitet, um erhellend zu sein, aber auch nicht ausreichend pointiert, um als Satire zu funktionieren. Die trashig gestalteten Zwischentitel, die Baranovs Erläuterungen gliedern, machen es wahrlich nicht besser. Paul Dano liefert als Baranov eine spannende Leistung und Jude Law hat die Mimik und Gestik Putins sehr detailliert studiert. Es hat allerdings, wie bei anderen schauspielerischen Nachahmungen von Menschen, die schwere Verbrechen begangen haben, etwas seltsam Banalisierendes, wenn wir Putin in Laws Interpretation dabei zusehen, wie er in seiner Sommerresidenz am Grill steht oder genüsslich ein Risotto verspeist. Assayas gelingen immer wieder kleine, interessante Momente. Dennoch ist Der Magier im Kreml ein Film, der uns bei all dem Input eher ratlos zurücklässt. Ja, vielleicht muss man da mitreden können, das heißt, sich den Film anschauen. Ich war auch ein bisschen skeptisch bei dem Cast. Also nicht, dass ich denen das nicht zutraue, aber es ist halt ein zu, vielleicht auch wenn Jude Law Engländer ist, ein zu amerikanischer Cast für das Ganze. Vielleicht hätte man eher Schauspieler nehmen sollen, die noch nicht so ganz in der Top-Liga angekommen sind, was der Bekanntheitsgrad angeht, aber dennoch eben ein großes Können beweisen. Vielleicht hätte das besser funktioniert. Ich weiß es nicht. Ich habe den Film selber auch noch nicht gesehen, aber ich werde das nachholen. Interessiert mich schon sehr. Euch ja vielleicht auch. Dann könnt ihr mir gerne euren Eindruck des Films zukommen lassen. Entweder über unsere E-Mail-Adresse bigstars-radio@live.com oder wenn ihr lieber bei Facebook unterwegs seid, dann findet ihr uns unter Big Stars Radio.

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2: Ach, das war auch ein schöner Jingle, den uns die Anne damals besorgt hat, die ihres Zeichens große Fan von den drei Fragezeichen bzw. den Sprechern war und sicherlich immer noch ist. Und ich spiele diesen Jingle auch immer wieder gerne. Vielleicht seid ihr ja auch Fan von den drei Fragezeichen. Aber hier zurück zu unseren Kinotipps hier bei Big Stars auf Radio Rüsselsheim. Und hier bin ich auf einen Film gestoßen, der eigentlich eine weitere Adaption ist, also kein Remake, wollte ich fast sagen, aber ich denke mal eine weitere Adaption der Romanvorlage. Es gab allerdings eine Adaption, da kommt eigentlich nichts mehr danach, aber die ist natürlich wiederum so lange her, meine Güte, über 40 Jahre, dass das natürlich in der jetzigen Generation nicht mehr präsent ist. Aber man kommt um diesen Film nicht herum. Ich rede hier von Der Kuss der Spinnenfrau. Das war der Titel damals. Heute hat man das Ganze ins Englische verlagert. Kiss of the Spider Woman. Und hat natürlich auch einen gänzlich anderen Cast schon von dem, was man hier aufgefahren hat. Also damals war es besetzt mit Sonja Braga in der Hauptrolle. Wenn ihr diese Frau nicht kennt, dann forscht mal ein bisschen im Internet nach. Das war eine Diva. Also eine, ich glaube, spanische Diva, die eine ganz andere Grandezze hat, die eine Ausstrahlung hat, schon allein, wenn sie den Raum betritt und schon dadurch so viel machen kann. Dann hat man sie an die Seite gesetzt von William Hurt, der damals eben auch groß im Geschäft war. Zum Gottesvergessene Kinder zum Beispiel hatte er gemacht. Wird vielleicht vielen alles nicht im Begriff sein. Raul Julia ist dann der zweite Mann, der hier eine Hauptrolle hat. Und diese Kombo, die hat einfach wunderbar funktioniert und hat entsprechende Resonanz gehabt. Das Ganze ist allerdings schon 1985 gewesen. Vielleicht mal ein Grund, den wieder hochzuholen. Vielleicht habt ihr Lust, den nochmal anzuschauen. Ich erzähle euch jetzt zu der aktuellen Version etwas. Also Kiss of the Spider Woman. Man hat das ja, wie gesagt, ins Englische transferiert. Und hier hat man ganz andere Hauptdarsteller. Wir treffen hier auf Jennifer Lopez, Diego Luna, Donatio und Bruno Bichir. Bill Condon hat das Ganze aus dem Regiestuhl verfasst, in Anführungsstrichen. Mit dem Begriff Musical ist in erster Linie ein Gefühl der Beschwingtheit und Freude assoziiert. Aber Musicals können ebenso ernste, schwere Themen verhandeln und dadurch einen komplexen Stoff an ein Massenpublikum heranführen. So haben in den letzten rund 40 Jahren vermutlich weniger Leute den Roman Die Elenden von Victor Hugo freiwillig gelesen, als die Musical-Version Les Misérables an Zuschauer

Tonregisseur Bill Condon nun mit der Kuss der The Kiss of the Kiss of the Spider-Woman in ein Leinwandabenteuer verwandelt. Der Hauptplot ist im Jahr 1983 in Argentinien angesiedelt. Wegen eines Sittlichkeitsvergehens, nämlich Sex mit einem Mann in einem öffentlichen Ort, ist der queere Schaufensterdekorateur Luis Molina zu 8 Jahren Haft verurteilt worden. Der Gefängnisdirektor lässt ihn in eine neue Zelle versetzen und verspricht ihm eine vorzeitige Entlassung, wenn er als Informant den Revolutionär Valentin Arregui aushorcht. Luis ist ein Fan des US-Kinos vergangener Tage. Er zitiert Joan Crawford und Sid Charisse, doch insbesondere verehrt er die Schauspielerin Ingrid Luna. Und so beginnt er, Valentin von einem Film zu erzählen, in dem diese als südamerikanische Chefredakteurin eines Modemagazins eine wilde Romanze voller Kriminalität, Intrigen und Aufopferung erlebt. Dabei kommen Luis und Valentin einander immer näher. Die Film-im-Film-Sequenzen, die bald als empowernde Fantasien auch Teil von Louis harter Lebensrealität werden, inszeniert Condon im Stil eines Classical Hollywood Musicals in knalligen Farben und betont glattem Look. Hochgradig künstliche Studiokulissen präsentieren uns eine zugespitzte Traumfabrik-Variante von Südamerika. Die Figuren singen und tanzen sich etwa durch einen Club, ein Atelier, den Dschungel und einen Albtraum in Scharlachrot. Der Fluch der rätselhaften Spinnenfrau, ebenfalls verkörpert von Lopez Ingrid Luna, verschiebt das Ganze ins düster Märchenhafte. Condon macht stets deutlich, dass das Geschehene Louis' persönliche Interpretation des Werks ist. So castet sich Louis in seiner Schilderung selbst als Assistenten der Heldin und macht Valentin zu deren Love Interest. Die Musical-Passagen sehen fabelhaft aus und das Trio kann gesanglich überzeugen. Dennoch bleibt hier über weite Strecken alles zu sehr Zitat, mutet ein bisschen zu einstudiert an, um den Zauber des einzigen Lichtspiels wiederzubeleben. Dass Louis als Erzähler jede Inszenierungsentscheidung kommentiert und einordnet, ist zwar amüsant, nimmt dem Gezeigten allerdings auch einigen Reiz. Es gibt wenig, das wir hier selbst entdecken dürfen. Da ist nichts zum Entschlüsseln, weil alles Text statt Subtext ist. Erst in der finalen Nummer entfaltet sich eine Wucht, die etwas wirklich Spannendes Eigenes erkennen lässt. Hier wird der Film tatsächlich im besten Sinne zu Camp, da er sich ohne Augenzwinkern der enthemmten Dramatik hingibt, wohingegen er davor eher versucht, campy und clever zu sein und so eine postmoderne Metadistanz zur reinen Emotion wahrt. Im Gefängnisstrang gelingt es nicht durchweg, die politische Dringlichkeit der Geschichte zu vermitteln. Als Reflexion über sexuelle Identität erzeugt Contents Fassung des Stoffs aber ein paar absolut einnehmende Augenblicke, vor allem dank der Chemie zwischen Tona Tio und Diego Luna. Zudem feiert der Film glaubhaft das ermächtigende Potenzial fiktiver Figuren und Welten. Während Valentin den Kinokosmos von Louis zunächst als albern bezeichnet, hilft die kinematografische Fantasie ihm letztlich, Louis sexuell diverse Identität zu begreifen. Filmkunst als Mittel der Aufklärung, das ist neben allen anderen Themen von Kiss of the Spider-Woman ein Motiv, das uns demonstriert, wie viel ein Musical leisten kann. Also wenn ihr wollt, der Film ist diese Woche auch angelaufen und damit bin ich am Ende der Sendung angelangt. Ich hoffe, ihr habt ein bisschen was mitnehmen können, ihr seid ein bisschen inspiriert worden, habt vielleicht ein paar neue Impulse bekommen oder seid vielleicht nochmal bestärkt worden, in dem einen oder anderen zu hören, zu sehen, was auch immer. Ich freue mich auf euer Feedback unter bigstars-radio@live.com oder unserer Facebook-Seite und freue mich, wenn ihr wieder einschaltet, wenn es hier heißt Big Stars. Nächste Woche, Achtung, gibt es nochmal die Wiederholung dieser Sendung und dann darauf sind wir wieder live. Bis dahin, eure Alex.

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